0: so wie im Süden.
1: Na, das hört sich doch gut an.
2: Und gut läuft's auch auf den Straßen. Hier ist Ö3 mit dem schnellsten Verkehrsservice Österreichs. Hello, hello zu euch in die Autos. Es läuft an diesem frühen Montag und es wurden keine Störungen gemeldet. Also kommt's gut in euer Ziel.
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2: Hello, hello. Ab geht's durch diese Sonntagnacht rein in den Montag. Kurz nach 2 Hammers. Aber das ist kein Grund, dass wir auf die Bremse steigen. Bleib mal drauf. Save Me Tonight, J-Lo und David Guetta.

0: Also das in Peru. Die neugeborenen Kids nach dem norwegischen Stürmer Erling Haaland benannt werden. Das stand aber mal so gar nicht auf der Bingo-Karte. Also, das ist wirklich einer aus der Kategorie unglaublich, aber wahr. Seit Beginn der WM wurden mitten in Südamerika, in Peru, einfach knapp 500 Babys mit dem Namen Erling oder sogar Erling Haaland geboren. Das ist so arg. Ich meine, überlegt euch mal, würdet ihr euer Kind nach einem Fußballer benennen? So Zlatan oder Cristiano plus Nachname? Hätte schon irgendwas. Projekt Profifußballer geht dann schon mal gut los.
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0: Von den besten Kickern der Welt jetzt ab in die Hall of Fame. Will.i.am und The Script. Jetzt auf Ö3. Da ist der Elias. Hi.

0: Warte, wer war das noch einmal?
1: Stelio Chico Pit, Mr. 305, better said Mr. Worldwide, off the chain, off the glass, off the flip, off the rip, off the everything. Dale,
0: ja, na sicher. Pitbull und der Mann, der hat am Sonntag einfach einen offiziellen Guinness World Record aufgestellt. Haltet euch fest, schnallt euch an oder was auch immer. Bei seinem Konzert in London waren einfach 21.100.

0: 141 Fans mit Glatzen. Also natürlich nicht alle echt, sondern auch mit so Glatzenkappen. Aber fast 22.000 Leute, die gleich ausschauen, da haben sicher einige ihre Friends verloren. Und damit ab ins Land of Confusion. Genesis, jetzt auf Ö3.
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3: Hier ist Ö3 mit dem schnellsten Verkehrsservice Österreichs um ganz genau 2:30. Wir versorgen euch die ganze Nacht mit allem, was wichtig ist von Österreichs Straßen. Aber Good News, aktuell läuft's. Es ist nichts los, uns wurden keine Störungen gemeldet. Also eine gute Fahrt euch.
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Das ist so ein richtiges Lagerfeuerlied, wenn ihr wisst, was ich meine. Vans Joy mit Riptide in der Ö3-Hitnacht. Gemeinsam geht's heute ab durch die Nachtschicht. Ich hoffe, ihr habt da einen Kaffee-Cherl oder einen kleinen Snack bei euch. Weil ohne, sind wir ehrlich, das ist einfach ein bisschen zach, oder? Da darf man schon mal die Gummibärle oder die Schoko auspacken um die Uhrzeit. Das ist schon in Ordnung.

0: Mittlerweile kennen wir Kamerad ja sowieso alle. Aber der Song, mit dem er wirklich so den Durchbruch geschafft hat, das ist noch gar nicht so lange her. Vor 4 Jahren ist der rausgekommen. I believe. Das ist einfach so ein gute Laune-Song, den spiele ich euch gleich. Davor geht's aber noch mal ab in die 2010er. Und diese Melodie, diese Message von dem Song, die ist einfach so, so gut. Pink ist das mit Try.
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0: Da ist der Elias Herzog. Schöne Nacht euch.

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1: Im Studio Daniel Theissl. Es ist 3 Uhr. Trockenheit und Hitze. Der Landwirtschaft in Österreich geht es derzeit nicht gut. Die Landwirtschaftskammer rechnet heuer mit einer deutlich geringeren Getreideernte als im Vorjahr, vor allem im Osten. Petra Otitsch berichtet.
2: Im Durchschnitt betragen die Ertragseinbußen beim Weizen 20%. Es sind also Maßnahmen gefragt, um das hitzebedingte Austrocknen des Ackerbodens möglichst lange hinauszuzögern. Dazu gehören der Zwischenfruchtanbau, eine möglichst schonende Bodenbearbeitung oder auch das Anlegen von Windschutzstreifen. Der Weinviertler Getreidebauer und AMA Marketing Aufsichtsratsvorsitzende Lorenz Meyer sagt:
3: Nichts wächst ohne Wasser. Und deshalb wird es notwendig werden, dass wir Infrastruktur aufbauen in Niederösterreich zum Morfettkanal, der hier schon ein wichtiger Punkt ist, auch zusätzliche Infrastruktur aufzubauen. Denn hier geht es um die Versorgungssicherheit der Menschen in Österreich.
2: Denn 2/3 des österreichischen Weizens werden in trockenem, pannonischem Klima angebaut.
1: In einem Pub in Bangkok ist Feuer ausgebrochen. Mindestens 27 Menschen sollen ums Leben gekommen sein. 63 Personen sind verletzt. Die Brandursache wird noch ermittelt. Das Lokal liegt in der Nähe eines Marktes, der auch bei Touristen sehr beliebt ist. Gregor Mühlberger gewinnt Österreichs bekannteste Radrundfahrt, die Tour of Austria. Der Niederösterreicher ist der erste Gesamtsieger aus Österreich seit 13 Jahren, berichtet Christoph Ott.
4: Dem zweifachen Etappensieg erreicht auf der abschließenden Etappe von Langenläufen nach Wien mit der Zielankunft vor dem Burgtheater der 52. Platz zum erstmaligen Triumph beim Heimrennen.
5: Ich freue mich auf die Trophäe, die wir dann Ehrenplatz kriegen und nochmal, ich bin super stolz auf die Jungs, aufs Team, auf unseren Staff und ja, ein großes Danke an die Jungs und jetzt ist Zeit zum Genießen.
4: Der 32-Jährige gewinnt in der Gesamtwertung mit mehr als einer Minute Vorsprung vor dem US-Amerikaner Kevin Vermerke und Bauke Mollema aus den Niederlanden. Der Tagessieg auf der abschließenden Etappe geht an Sam Watson aus Großbritannien, Patrick Konrad wird Dritter. Auch seitens des Radweltverbands UCI gibt es ein positives Zeugnis für die Organisation und Tourdirektor Thomas Pupp.
6: Wir haben in allen Bereichen die Bestnote, eine grüne Markierung bekommen. Und die UCI hat gesagt, es ist einfach ein Rennen auf einem unglaublich hohen Niveau. Und sie haben uns dazu gratuliert.
4: Ziel von Pupp ist es, in Zukunft einer der besten Touren Europas zu werden.
1: Und jetzt zum Wetter und zu Michael Mattern.
7: Die neue Woche beginnt hochsommerlich, überwiegend sonnig und heiß, allerdings nicht ganz ungetrübt. Zeitweise ziehen heute ein paar Wolken durch, die meisten zunächst im Osten und am Nachmittag dann im Westen. Regenschauer, Gewitter bleiben aber die absolute Ausnahme. Am ehesten kann es an der Grenze zu Italien vereinzelt gewittrig werden. Bei nur wenig Wind erreichen die Temperaturen heiße 26 bis 34 in 2000 Meter um 17 Grad. Morgen Dienstag ähnliche Höchstwerte, aber wechselhaft mit einem Mix aus Sonne, Wolken, Schauern und Gewittern.
8: Okay, danke dir. Hier ist Ö3 mit dem schnellsten Verkehrsservice Österreichs und falls ihr gerade auf den Straßen unterwegs seid, habe ich ausgezeichnete Nachrichten für euch. Es läuft an diesem frühen Montag, also eine gute Fahrt euch.
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8: Und die werden richtig gut heute. Alle üblichen Verdächtigen sind gleich mit dabei. Der Rag'n'Bone Man, Linkin Park, Kid Laroi mit Justin Bieber gemeinsam, Mattea, Somber und auch Robbie Williams ist mit am Start. Also ab geht's, auf geht's. Starten wir rein in eine ganze Stunde Superhits auf Ö3.

0: Ganz genau 3:30 ist es. Hier ist Ö3 mit dem schnellsten Verkehrsservice Österreichs. Wir halten euch die ganze Nacht auf dem Laufenden, was los ist auf Österreichs Straßen. Aber aktuell ist nichts los, alles läuft, uns wurden keine Störungen gemeldet. Also eine gute Fahrt euch.
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0: Und dann machen wir gleich genau da weiter, wo wir vor dem Verkehr aufgehört haben. Die Jonas Brothers, Lady Gaga, Coldplay, Parov Stella und die Imagine Dragons sind gleich mit dabei. Die gibt's auch alle gleich nach Dermot Kennedy und Funeral. Ab geht's in die letzte halbe Stunde Superhits.
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1: Im Studio Daniel Teissl. Es ist 4 Uhr. Lange Sommerferien können einerseits Erholung, andererseits aber auch eine Belastung für Schülerinnen und Schüler sein. 9 Wochen frei ist für viele Familien eine psychische Herausforderung. Martina Großfortner berichtet.
2: Viele Schülerinnen und Schüler haben ein anstrengendes Schuljahr hinter sich und es dauert, sich davon zu erholen. Außerdem bringt der Schulalltag Struktur mit sich, der in den Ferien wegfällt. Birgit Zadke von Rad auf Draht.
3: Da könnte es dann sein, dass Kinder oder Jugendliche dann halt auch eben ihren Alltag nicht so gut planen oder strukturieren können oder vielleicht dann halt auch einsamer sind als sonst.
2: Aber auch der Urlaub kann zum Problem werden.
3: In der Ferienzeit, wenn man halt gemeinsam mit den Eltern wegfährt, kann es natürlich auch zu Konflikten innerhalb der Familie kommen, weil da verbringt man natürlich auch sehr, sehr viel Zeit auf engen Raum miteinander. Und das kann natürlich dazu führen, dass es dann halt zwischen den Eltern und Kindern halt auch zu Streit kommt.
2: Wer über Probleme reden mag, für den gibt es mehrere Beratungsangebote. Bei Rad auf Draht kann man zum Beispiel auch mit den Expertinnen chatten.
1: Auch in dieser Nacht haben die USA wieder Ziele im Iran angegriffen. Das US-Militär teilt vor kurzem mit, dass Raketenstellungen, Luftabwehranlagen und Boote der iranischen Revolutionsgarden ins Visier genommen wurden. Ziel sei es, den Iran davon abzuhalten, Handelsschiffe in der Straße von Hormuz zu attackieren. China rüstet auf, auch nuklear. Ohne groß darüber zu sprechen, sei China drauf und dran, Russland als Nummer 2 der Welt abzulösen, sagen Beobachter aus dem EU-Parlament. Robert Zickmund berichtet.
4: In 3 Jahren soll China über 1000 jederzeit einsetzbare Atomwaffen verfügen, so die Aufklärung von US- und europäischen Geheimdiensten. Über 600 haben sie schon. Mit über 1 Billion Euro Handelsüberschuss werde China in wenigen Jahren Russland weit hinter sich lassen und zu den USA aufschließen. Engin Nerolu, liberaler Abgeordneter und China-Delegierter des Europäischen Parlaments, berichtet über das chinesische Atomprogramm.
5: Dass tatsächlich mehrere hundert neue Silos gebaut werden, aus denen interkontinentale, aber auch Mittelstreckenraketen abgefeuert werden können.
4: China ist nun nach den USA und Russland das dritte Land, das atomar sowohl aus der Luft, von Raketen aus Silos und von U-Booten aus angreifen kann. Auch konventionell sei die chinesische Aufrüstung rasant, so Erolu.
1: Und jetzt zum Wetter und zu Michael Mattern.
6: Der Montag bringt in ganz Österreich Badewetter mit viel Sonne, die meisten Sonnenstunden in der Mitte des Landes. Östlich und westlich davon ziehen zeitweise auch dichtere Wolken durch. Es bleibt aber weitgehend trocken, nur vom Montafon, den Alpenhauptkamm entlang bis nach Oberkärnten sind gegen Abend einzelne Wärmegewitter möglich. Bei nur wenig Wind wird es sehr heiß, Höchstwerte 26 bis 34 in 2000 Meter um 17 Grad. Morgen Dienstag ähnliche Temperaturen, aber weniger Sonne und einige Regenschauer, Gewitter, vor allem im Bergland sowie im Süden.
7: Okay, danke dir. Hier ist Ö3 mit dem schnellsten Verkehrsservice Österreichs und auf den Straßen, da läuft's an diesem sehr, sehr frühen Montag. Also volle Fahrt voraus in die neue Woche. Na dann, ab geht's, starten wir rein. Es ist Montag, die Vögel zwitschern schon draußen, hell wird's auch langsam, also starten wir mal ganz entspannt rein, inklusive großem Kaffee. Da ist der Elias Herzog. Guten Morgen.

0: Genau dieses Good Feeling nehmen wir gleich mit in die neue Woche. Guten Morgen am Montag, da ist der Elias. Auf geht's in die erste Ferienwoche, jetzt auch im Rest Österreichs. Was steht da so an bei euch?
1: Ich fahre nach Niederösterreich.
2: Ich werde eigentlich nur den Sommer genießen und schwimmen gehen und den Sommer genießen.
3: Also ich fahre aufs Jungschlagen nach Thal, super.
4: Naja, ich werde Tennis und Fußball spielen und einfach Spaß haben und erholen.
0: Spaß haben und erholen, die Worte mal an einem Montag um 11 nach 4 zu hören, kommt auch nicht so oft vor.

0: Guten Morgen am Montag auf Ö3. Auf geht's, starten wir rein in die neue Woche. Und an so einem Montag in den Ferien, da gibt's so zwei Teams, wie man dem Ganzen gegenübersteht. Einmal alle, die frei haben oder im Urlaub sind.
1: Wuhu, Montag ist!
0: Ja, oder alle anderen um die Uhrzeit.
2: Montag mag ich nicht so gern.
3: Fangen wir aufstehen, gibt Besseres.
4: Tag Montag, das ist irgendwie nicht so cool.
0: Ja, verständlich. Aber mit der richtigen Musik, da fällt es zumindest ein bisschen leichter. Und wenn man die Melodie schon im Ohr hat, da kann es doch nur ein guter Tag werden.
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0: Da ist der Elias Herzog. 16:04 ist es. Guten Morgen.

0: Oh, what a lie to you. Also die Cindy lügt nie. Ab zum schnellsten Verkehrsservice Österreichs, 16:30 ist es. Was tut sich an diesem frühen Montag, Cindy?
1: Ich habe gute Nachrichten. Nichts tut sich, die Straßen sind frei. Eine gute Fahrt. Und damit zu Daniel Theisel.
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3: Feuer in einem Pub in Bangkok. Mindestens 27 Menschen sollen ums Leben gekommen sein. 63 Personen sind verletzt. Das Lokal liegt in der Nähe eines Marktes, der auch bei Touristen sehr beliebt ist. Die Brandursache ist noch unklar. Eine 3000 Jahre alte Grabstätte haben Archäologen in Ägypten entdeckt. In einem Hof nahe Luxor sind mehrere gut erhaltene Bauelemente aufgetaucht, darunter eine Lehmziegelbank zum Aufstellen einer Totenstele und eine Treppe, die von Rampen flankiert zum Eingang führt. Und Jannik Sinner ist erneut Wimbledon-Champion. Mit einem Viersatzsieg im Finale gegen Alexander Zverev gewinnt der Italiener sein insgesamt 5. Grand-Slam-Turnier zum 2. Mal in Wimbledon. Und jetzt zu Michael Mattern.
4: Die neue Woche beginnt hochsommerlich, überwiegend sonnig und heiß, allerdings nicht ganz ungetrübt. Zeitweise ziehen heute ein paar Wolken durch, die meisten zunächst im Osten und am Nachmittag dann im Westen. Regenschauer, Gewitter bleiben aber die absolute Ausnahme. Am ehesten kann es an der Grenze zu Italien vereinzelt gewittrig werden. Bei nur wenig Wind erreichen die Temperaturen heiße 26 bis 34 in 2000 Meter um 17 Grad. Morgen Dienstag ähnliche Höchstwerte, aber wechselhaft mit einem Mix aus Sonne, Wolken, Schauern und Gewittern.
5: Na, das hört sich doch ganz gut an. Das nehmen wir.
0: Da ist der Elias Herzog, startet's gut rein in diesen Montag.

0: Könnt's euch noch dran erinnern, wenn man früher mit den Freunden so ganz verrückte Reisen geplant hat? Meistens ist dann eh nichts draus geworden, aber bei den drei Burschen Fabian, Lukas und Jakob, da wird die Idee auch mal umgesetzt. Was genau macht ihr Burschen?
1: Wir fahren mit unseren drei Puch-Mopeds von Haus von Stetten in der Steiermark nach Paris.
0: Das ist so unglaublich, mit der Buchmaxi nach Paris, herrlich. Ihr habt gesagt, ihr seid gestern gestartet, jetzt neuer Tag, neues Glück. Guten Morgen, wie war's bis jetzt und was steht heute an?
1: Ja, guten Morgen Elias. Heute starten wir von Badersee weg, nachdem der erste Tag sehr turbulent war, weil wir nach 50 Kilometern schon die erste Panne gehabt haben. Es ist ein Gasseil gerissen, aber zwei lokale Männer haben uns dort schnell geholfen, Gott sei Dank. Danke Franz und Helmut. Und ja, heute geht's weiter Richtung Deutschland und dann hoffentlich, dass wir in einer Woche dann schließlich unser Endziel Paris erreicht haben.
0: Na dann, alles Gute für Tag 2. Möge alles gut gehen, kein Gasseil mehr reißen. Die musikalische Unterstützung für den Trip, die kommt ganz gerne.

Jetzt sind die Norweger bei dieser WM gestern echt ausgeschieden. Ganz knapp nach Verlängerung erst gegen England. Aber wenn uns nach der WM noch eine Sache im Kopf bleibt, dann der Ruderer. Das ist so herrlich. Ich glaube, auch wenn er den Fußball absolut gar nicht interessiert, da ist man einfach nicht drum herum gekommen. Das hat jeder mitbekommen. Aber naja, wir rudern jetzt auf jeden Fall ab Richtung neue Woche. Und zwar mit Shawn Mendes. 13:05 ist es. Hello.

Mit Tiffany Aris und einem großen Schluck Kaffee starten wir rein in die neue Woche. Guten Morgen, 8 vor 5 haben wir's. Gleich übernimmt der Ö3-Wecker mit Anna Kratky und Philipp Bergsmann. Davor gibt's jetzt aber noch einen Song. Mit dem könnte eigentlich ganz gern jeder Tag starten. Die Toten Hosen mit An Tagen wie diesen. Ab geht's.

0: gemeinsam rein in diesen Montag. Hier ist der Dreiwecker. Hallo, schönen guten Morgen.
1: U2
0: und Bibi Rexha ist gleich mit dabei.
2: Davor jetzt News Update mit Daniel Theissl. Es ist 5 Uhr.
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4: Motorradfahren boomt in Österreich. Trotz steigender Unfallzahlen werden Sommer für Sommer mehr Motorräder verkauft, Ö3-Reporter Martin Rauter.
5: Kein Stau und einfach parken oder einen Alpenpass überqueren. Motorräder, und dazu gehören auch Roller, werden immer beliebter, sagt Karin Munk von der ARGE Zweirad.
6: Es ist ein stetiges Plus jedes Jahr.
5: Allein im ersten Halbjahr heuer ist die Zahl neu zugelassener Motorräder um mehr als 7% gestiegen. Der MotoGP in Spielberg oder die European Bike Week am Farkassee, auch Touristikern bieten die Biker viele Möglichkeiten. Doch die Branche steht auch in der Kritik, Umweltbedenken, Lärmbelästigung und Sicherheitsrisiken. Klaus Robatsch vom Kuratorium für Verkehrssicherheit.
7: Wir hatten im letzten Jahr die höchste Anzahl an verletzten Motorradfahrenden seit 50 Jahren.
5: An sich werde das Fahren aber sicherer aufgrund besserer Ausrüstung, Infrastruktur und medizinischer Versorgung.
4: Ein Drittel aller neuen Websites sind von KI-Tools erstellt worden. Das haben US-Forscher in einer neuen Studie herausgefunden. Ö3-Reporter Rene Meyer-Prieler.
8: Die Forscher aus den USA kommen zum Schluss. Vor dem Start von ChatGPT im November 2022 hat es praktisch keine KI-Websites gegeben. Bis Mitte des Jahres 2025 sind fast ein Drittel von oder mit KI generiert worden. Dazu haben sie die Wayback Machine, also das digitale Archiv des Internets, durchsucht und hunderttausende neu veröffentlichte Websites ausgewertet. Mit weitreichenden Folgen, sagt der Mitautor der Studie, Mati Pohacek.
9: Die Studie belegt, dass erstens die Texte von der Tonalität im Laufe der Zeit positiver werden und zweitens schrumpft die Themenvielfalt durch den Einsatz künstlicher Intelligenz.
8: In dieser Studie nicht belegt ist, dass der Einsatz von künstlicher Intelligenz zu einem Anstieg an Falschinformationen geführt hat.
4: Titelverteidigung geglückt. Tennisstar Jannik Sinner gewinnt das Wimbledon-Finale gegen Alexander Zverev und jubelt über Titel Nummer 2 im Süden Londons. Ö3-Reporter Christoph Ott.
10: Der Weltranglistenerste gewinnt gegen Zverev nach fast 4 Stunden Spielzeit und Satzrückstand in 4 Sätzen und ist erst der 10. Spieler in der Open Era, der es schafft, seinen Wimbledon-Titel erfolgreich zu verteidigen. Es war wieder ein tolles Finale. Ich bin glücklich über den Sieg und die gezeigte Leistung von uns beiden. Es gibt keinen besseren Ort, um Tennis zu spielen. Für den 24-Jährigen ist es bereits der insgesamt 5. Grand-Slam-Titel. Zverev hingegen darf sich mit dem Erreichen seines ersten Wimbledon-Finales zumindest über einige Punkte in der Weltrangliste freuen. Der 20-Jährige ist nun hinter Sinner die Nummer 2 im ATP-Ranking.
11: You're very, very close, so,
10: du bist sehr nah, wir müssen jetzt vorsichtig sein.
11: To be very careful now, so. But congrats.
10: Sagt Sinner nach dem Spiel, der aber immer noch fast 5000 Punkte Vorsprung auf den Deutschen hat.
4: Und jetzt zu Simon Köldorfer.
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12: Neue Woche, neues Glück für Sommerfans. Wir starten heute mit viel, viel Sonnenschein. Bis Mittag bleibt es oft wolkenlos und auch am Nachmittag hat die Sonne die Hosen an. Die meisten Wolken bleiben heute unauffällig. Ein kurzer Regenspritzer kann am ehesten in Tirol oder in Oberkärnten dabei sein. Die Temperaturen steigen noch ein bisschen im Vergleich zum Wochenende. Am Nachmittag werden es 27 bis 34 Grad und wer diesen Sommertag nützt und jetzt schon zu einer Wanderung aufbricht, viel Wasser mitnehmen. Auch oben ist es sehr warm, bis über 20 Grad sogar in 2000 Meter Höhe.
2: Aufhör auf den Berg oder rein in den 13. Juli. Wir begleiten euch mit dem schnellsten Verkehrsservice Österreichs auf Ö3. Anna, bitte Vorsicht in Wien.
0: Und zwar auf der A1 Westautobahn Richtung Wien. Da ist kurz vor Auhof ein Tier auf der Fahrbahn. Das liegt dort. Der Aspenag-Streckendienst, der ist schon unterwegs. Ansonsten läuft der Frühverkehr.
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2: So, einen schönen guten Morgen. Ab heute sind offiziell alle in den Sommerferien und ich finde, das war immer der größte Triumph, oder? Wenn dich die innere Uhr trotzdem raus hat und weg und dann checkst und realisierst du ab heute 9 Wochen kein Wecker.
0: Ich habe mir ja sogar teilweise den Wecker gestellt.
2: Ja,
0: nur um dann den wieder abzudrehen.
2: Und zu wissen,
0: ich kann weiter schlafen.
2: Snoosen bis Mittag. Ja, ja. Herrlich. Aufstehen mal ohne Wecker. Auf alle Fälle heute wieder mit dem Ö3-Wecker. Ferientag oder einfach mal ein ganz normaler Montag. Los geht's.
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2: Schönen guten Morgen.
0: Morgen.

0: Na gut, spätestens jetzt sind wir alle wach nach New Religion. 5.07 Uhr. Machen wir weiter mit ein paar Gitarrenklänge.
1: Herrlichst. Ich bin beim Frühaufstehen eher da dabei.
0: Dann würde ich aber gleich wieder einschlafen.
1: Na, geh wirklich nicht. Goo Goo Dolls, Legende. 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

0: 11 nach 5. Einen schönen guten Morgen in der WM-Finalwoche auf Ö3. Da gehen jetzt ganz viele Tippspiele im Freundinnen- und Kollegenkreis ins Finale. Da können wir gleich noch drüber reden, gell? Ja, ja. Da fahre ich jetzt mal zu den Lotto-Tipps oder zur Ziehung von gestern, Anna.
1: Die Zahlen 7, 23, 24, 32, 33, 43 und die Zusatzzahl 16. Es hat keinen Sechser gegeben.
0: Oui.
1: Nächstes Mal 7-fach-Jackpot. 8,4 Millionen.
0: Meine Güte. Ja, ja, sagt's ruhig.
1: Hast du viel wie bei dir in der Runde, oder was?
0: In der Tippspielrunde? Nein, in der Kollegenrunde. Nein, ich bin chancenlos, da irgendwo abgestürzt, keine Chance mehr. Aber jetzt will ich wissen, wenn habt ihr jetzt am Zettel, 4 Chancen gibt's noch?
1: Naja.
0: Spanien, okay. Mhm.
1: Frankreich.
0: Okay.
1: Ja, Frankreich.
0: Gehe ich mit England. Glaube ich nicht, dass sich das ausgeht, aber ich
1: Man merkt halt,
0: Ihnen,
1: ja, du bist halt ein Fußballer im Herzen drinnen.
0: Ich würde Ihnen so sehr ein Fußballromantiker,
1: ja,
0: bitte.
1: Ja, genau.
0: Ja. Guten Morgen.

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0: 5.18 Uhr, schönen guten Morgen am Montag.
1: Morgen.
0: Und dieses Wochenende bin ich zu einer Erkenntnis gekommen.
1: Okay, wir sind gespannt, hau raus.
0: Ich muss definitiv in eine gute, gescheite Radlhose investieren.
1: Okay.
0: Habt ihr nicht das Problem?
1: Nicht sicher, auch aufgrund des Blickes vom Simon, ob wir da jetzt genauer nachfragen sollten.
0: Naja. Ich habe ja eine kleine Tochter und die liebt es, Rad zu fahren. Wir haben jetzt einen Fahrradlsitz gekauft und jetzt machen wir immer so Ausflüge. Aber ich schwöre es euch, nach spätestens 10 Minuten denke ich mir, wie machen die das alle? Mein Popöchen tut ordentlich weh. Weißt
1: okay,
0: du, deswegen will ich jetzt
1: verstehe,
0: so eine Hose, die so ausgepolstert ist. So eine Fahrradhose halt.
1: Da sollten wir vielleicht heute nochmal genauer nachfragen. Zum Beispiel beim Gregor Mühlberger, der ja die Tour of Austria gewonnen hat. Vielleicht hat der da noch einen Tipp auf dich. Gerüchten zufolge war er gestern noch feiern, das heißt, dann lassen wir noch ein bisschen schlafen.
0: Ja,
1: aber das werden wir heute noch nachhaken. Okay, erster Tipp, Radlhose kaufen. Zweiter Tipp für die Strecke. Wo warst du unterwegs? Kritzendorf Hills?
0: Ja, Kritzendorf, Greifenstein, Klosterneuburg, wunderschöne Gegend.
1: Aber das war
0: kann
1: gut.
0: Ich empfehlen.
1: Gut, okay. Okay. Schlechte Hose, gute Tour. Okay. Nehmen wir mit, perfekt.
0: Das Motto für diesen Montag.
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0: Olivia Rodrigo hier bei uns im Ö3-Wecker vom neuen Album Drop Dead.
1: Mhm. Starkes, cooles neues Album. Bei U2 ist es schon das überragende 16. Album.
0: Ja.
1: 16, das heuer rauskommen wird. Das ist unglaublich, die Band feiert 2026 ist ihr 50-jähriges Bestehen. Also
0: Wahnsinn.
1: Mehr Legende geht nicht, oder?
0: Mhm.
1: Und jetzt ein Klassiker von früher bei uns im Ö3-Wecker. Einen schönen guten Morgen mit Where the Streets Have No Name auf Ö3.

0: Ray Gavi auf Ö3. Einen schönen guten Morgen im Wecker. Am Montag ist es kurz vor 5:30. Wir begleiten euch mit dem schnellsten Verkehrsservice Österreichs und Anna Katki.
1: Da sind uns keine Störungen gemeldet worden. Gute Fahrt und somit weiter zu Julia D'Agostino.
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3: Seit einem Jahr gibt es in Graz die Sonntagszustellung der Post und eine Bilanz fällt positiv aus. Es gibt eine überraschend hohe Nachfrage. Knapp 3000 Pakete werden inzwischen jeden Sonntag ausgeliefert, obwohl man dafür einen Aufpreis zahlen muss. Bei einem Brand in einer Bar in Bangkok sind mindestens 27 Menschen ums Leben gekommen. Es gibt Dutzende Schwerverletzte. Ob es sich um Einheimische oder Touristen handelt, ist noch nicht bekannt. Das Lokal liegt jedenfalls in der Nähe eines Marktes, der auch bei Touristen beliebt ist. Die Brandursache ist noch unklar. Und das Webdesign erledigt zunehmend die KI. US-Forscher haben herausgefunden, dass ein Drittel aller neu erstellten Websites inzwischen schon von oder mit künstlicher Intelligenz gemacht werden. Das Ö3-Wetter ganz ohne KI, sondern mit Simon Köldorfer jetzt.
4: Mild ist es heute früh, 18 Grad hat es in Bregenz und St. Pölten, 21 in Eisenstadt. Der Nachmittag bringt uns heißes Badewetter mit 27 bis 34 Grad. Es gibt viel Sonnenschein im ganzen Land, bis zu 15 Stunden. Wolken sind heute eine seltene Begleiterscheinung und 2 oder 3 Regentropfen maximal sind heute in Osttirol und Oberkärnten möglich. Weite Teile Österreichs bleiben damit aber staubtrocken. In den letzten Wochen ist ja das Thema Trockenheit wieder aufgeflammt und leider auch der eine oder andere Waldbrand. Ab morgen werden Regenschauer und Gewitter häufiger.
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0: Okay. Was steht auf eurer Sommer-Bucketlist ganz, ganz, ganz oben? Der Ö3-Wecker am Montag. Einen schönen guten Morgen.
1: Jedes Jahr nehmen wir uns so, so viele coole Dinge vor oder vor allem auch wichtige Dinge im Sommer, die wir am Ende dann nie umsetzen. Und deshalb, Ö3-Gemeinde, manifestieren wir unsere Pläne unbedingt jetzt mal gemeinsam, indem wir sie laut aussprechen. Und ich glaube, lauter als im Ö3-Wecker geht gar nicht.
0: Das ist richtig, es muss raus. Also egal ob Urlaube, Ausflüge, Dinge, die man zu Hause erledigen will.
1: Kleiderkasten ausmisten.
0: Ah ja, ist das der erste manifestierte Plan von dir? Alles klar.
1: Jetzt habe ich es laut ausgesprochen.
0: Das ist richtig. Ja. Und damit das auch wirklich passiert, bevor der Sommer wieder um ist. Psychologin Martina Rammack-Meiner.
2: Das laute Aussprechen eines Wunsches, das fokussiert uns. Es lässt so quasi unser Gehirn anspringen. Wichtig dabei ist, dass wir konkrete, aber auch realistische Ziele formulieren. Mhm. Also am besten stellen wir uns vor, das positive Gefühl, das dann eintritt, wenn wir ein Ziel erreicht haben. Jetzt so ganz konkret, wenn ich jetzt als Ziel habe, 2 Kästen endlich auszumisten, dann stelle ich mir vor, wie schön ist das Gefühl, wenn ich dann wirklich Platz habe in meinem Leben und die Ordnung da ist.
1: Ja, ja, ja, diese Lade mit den ganzen Jeans drinnen, oh Gott, ich finde gar nichts mehr. Egal, so, Ö3-Gemeinde. Ab ans Handy. Was wollt ihr diesen Sommer jetzt unbedingt schaffen?
0: Moment! Ich möchte jetzt unbedingt, dass du das nochmal ordentlich, gescheit und laut manifestierst.
1: Vielleicht will ich das ja gar
0: doch,
1: nicht.
0: Doch, nein, dafür ist es jetzt zu spät. Du musst es schon so irgendwie machen. Hallo, ich bin die Anna und ich werde im Sommer...
1: Hallo, ich bin die Anna Kratzki und ich werde diesen Sommer 2026 meinen Kleiderkasten ausmisten und zusammenräumen.
0: Katsching, was liegt das Bild? Jetzt ist es manifestiert und raus. Ö3-Gemeinde, sagt uns eure Sommerpläne laut im Ö3-Wecker. Anrufen oder kurze Sprachnachricht schicken +43 800 600 600.

0: Was müsst ihr diesen Sommer unbedingt erledigen und machen? Schönen guten Morgen, Tina.
1: Ich würde sagen, schwimmen gehen. Weil wenn ich frei habe, regnet es. Und wenn ich nicht frei habe, dann scheint die Sonne. Ich weiß nicht, das Schicksal will es nicht. Jedes Mal.
2: Das gibt's ja nicht. Was arbeitest du?
1: Kellnerin.
2: Ja, okay. Also du arbeitest, wenn wir irgendwo im Gastgarten sitzen und uns über das Eis freuen.
1: Genau. Aber manchmal habe ich 12 Stunden Dienste und dann geht es sich sowieso nicht aus. Oder ich habe danach keine Lust, nach der Arbeit schwimmen zu gehen.
3: Ah, das kennen viele, die in der Gastro oder eben viel an den Randzeiten am Wochenende berufstätig sind. Simon, sag der Tina was Gutes und vor allem irgendwas, was zu Eros Ramazzotti auch noch passt.
4: Tina, du hast sehr, sehr erfolgreich trockenes, sonniges Sommerwetter manifestiert. Heute vielleicht der Tag, Montag haben wir viele Ruhetag, heute der Tag zum Baden.
0: Ah.
3: Oh.
4: Sonnig und heiß.
3: Das stimmt, stimmt. Das ist doch großartig. Also ein Bilderbuch für Ehrenstadt, Simon.
4: Absolut.
3: Eros, guten Morgen.

0: zu oberösterreichisch.
1: Also Hektar haben ist halt, wenn halt wer aus gutem Hause kommt, die viel Land haben, einen großen Hof haben. Aha. Und genau.
0: Ja, stimmt, in Oberösterreich sagt man ja, wenn Liebe vergeht, Hektar besteht, oder?
1: Ja, könnte man auch sagen auf Oberösterreichisch.
0: Beschreib mal sozusagen, was du suchst und wer du bist, vielleicht kann man dir helfen.
1: Also ich bin der Markus, ich bin 27 und pendel so zwischen Wörs und Wien und würde auf diesem Wege ein hübsches Mädel suchen, was gescheit Hektar hat. Groß, sportlich, mindestens 5 Klimmzüge, also sie muss dann schon 1,80 sein. Da bin ich offen für alles, halt gescheit mit Hektar.
0: So, wie viel Hektar hast du eigentlich?
1: Das will ich nicht sagen, das ist geheim.
0: Das erfahrt sich dann beim ersten Date.
1: Ja, eher beim nächsten. Aber das ist so das, die große Unbekannte, das spannend wird.
0: Aha. Okay.
2: Ach Gott, wir sind sowas von stolz auf unsere oberösterreichischen Landsleute, oder Anna?
3: Na, Wahnsinn.
2: Es ist vollkommen wurscht, was wir jetzt sagen. Romantischer wird es nicht mehr. Und vor allem staubiges Dating-Anforderungsprofil, oder? Hektar plus 5 Klimmzüge. Habe ich so auch noch nicht gehört. Aber gut, wir manifestieren unsere Sommerpläne im Ö3-Wecker.
3: Alles ist möglich.
2: Toi, toi, toi. Morgen.

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24: Der Ö3-Wecker am Montag. Schönen guten Morgen mit ganz viel Musik.

0: starten wir rein, unter anderem mit Alex Warren und Melissa Etheridge.
1: Davor jetzt Julia D'Agostino. Es ist 6 Uhr.
2: Guten Morgen.
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4: Trockenheit und Hitze. Die Landwirtschaft in Österreich muss sich neu aufstellen und an den Klimawandel anpassen. Laut niederösterreichischer Landwirtschaftskammer gibt es vor allem bei der Getreideernte heuer Einbußen. Ö3-Reporterin Petra Ottic.
5: Im Durchschnitt betragen die Ertragseinbußen beim Weizen 20%. Es sind also Maßnahmen gefragt, um das hitzebedingte Austrocknen des Ackerbodens möglichst lange hinauszuzögern. Dazu gehören der Zwischenfruchtanbau, eine möglichst schonende Bodenbearbeitung oder auch das Anlegen von Windschutzstreifen. Der Weinviertler Getreidebauer und AMA Marketing-Aufsichtsratsvorsitzende Lorenz Meyer sagt:
6: Nichts wächst ohne Wasser. Und deshalb wird es notwendig werden, dass wir Infrastruktur aufbauen in Niederösterreich zum Morchfettkanal, der hier schon ein wichtiger Punkt ist, auch zusätzliche Infrastruktur aufzubauen. Denn hier geht es um die Versorgungssicherheit der Menschen in Österreich.
5: Denn 2/3 des österreichischen Weizens werden in trockenem, pannonischem Klima angebaut.
4: Die EU-Außenminister beraten heute in Brüssel über mögliche Israel-Sanktionen. Da stehen zum Beispiel Einfuhrverbote für Produkte aus dem besetzten Westjordanland im Raum. Ö3-Korrespondent Tim Kupal.
7: Die Ausweitung israelischer Siedlungen im besetzten Westjordanland sei vollkommen inakzeptabel, so EU-Kommissionspräsidentin Ursula von der Leyen vergangene Woche in Dublin. Die EU-Kommission legt den Außenministern heute mehrere Möglichkeiten vor. Laut einem durchgesickerten Papier reichen diese von Strafzöllen, die Siedlerprodukte auf dem EU-Markt zu teuer machen würden, bis hin zu einem vollständigen Einfuhrverbot. Die Frage ist, ob diese Maßnahmen als Sanktionen Einstimmigkeit unter den Mitgliedstaaten erfordern würden. Zuletzt haben sich Deutschland und offenbar auch Ungarn und Tschechien quergelegt. Oder als Handelsmaßnahmen nur eine qualifizierte Mehrheit. Aus dem österreichischen Außenministerium heißt es, man werde alle Maßnahmen prüfen und sich der Diskussion nicht verschließen. Und Diskussionen sind heute vorprogrammiert.
4: Das Hin und Her zwischen den USA und dem Iran geht weiter. Die vierte Nacht in Folge gibt es wechselseitige Angriffe. Ö3-Reporterin Eva Böcksteiner.
8: Man habe Dutzende militärische Ziele getroffen, so das US-Regionalkommando CENTCOM nach den US-Angriffen auf den Iran in den frühen Morgenstunden. So sollen Verteidigungssysteme, Radaranlagen, Drohnen und Raketenteile sowie kleine Boote getroffen worden sein.
9: Präsident Trump hat immer gesagt, wenn der Iran Schiffe attackiert oder generell aggressiv vorgeht, werde er kraftvoll reagieren, so der US-Botschafter bei der NATO, Matthew Whitaker. Auch der Iran hat wieder reagiert, mit Attacken auf die Golfregion. Die iranischen Revolutionsgarden haben nach Angaben von Staatsmedien US-Militärziele und Stützpunkte in Jordanien, Kuwait und Bahrain angegriffen.
4: Und am Donnerstag geht in Italien ein Gigaprozess zu Ende. Dann kommt das Urteil zum Brückeneinsturz bei Genua. 43 Menschen sind damals gestorben. Für die Staatsanwaltschaft ist der Fall klar. Jahrelang wurde die Wartung der Morandi-Autobahnbrücke vorsätzlich vernachlässigt, um Dividendenzahlungen an Aktionäre aufrechtzuerhalten. Die Ankläger fordern insgesamt 400 Jahre Haft für 56 Beschuldigte. Und wir schauen jetzt noch weiter zu Simon Köldorfer.
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10: Goldene Morgenstimmung gibt's aktuell im ganzen Land. Die Sonne scheint vom oft wolkenlosen Himmel. Das Ganze jetzt bei 15 Grad in Wels bis 23 Grad in Rechnitz. Es bleibt heute überwiegend sonnig. Dazu kommen meistens nur dünne Schönwetterwolken. Größere Quellwolken gibt's am Nachmittag über den Tiroler und Kärntner Bergen. Ein kurzer Regenspritzer ist hier nicht ausgeschlossen. Fast alle Regionen bleiben aber heute beim sonnigen Badewetter mit 27 bis 34 Grad am Nachmittag. Und das heiße Wochenende... Das heiße Wetter zieht sich bis zum Wochenende, wollte ich sagen.
1: Wir nehmen beides.
10: Ab morgen gibt es aber mehr Wolken und dann auch immer häufiger Wärmegewitter.
1: Kommt gut der Sonne entgegen und rein in den Montag. Wir begleiten euch mit dem schnellsten Verkehrsservice Österreichs und Anna Katki.
0: Der Frühverkehr, der läuft eigentlich ganz gut. Eine Meldung für Oberösterreich, falls ihr da unterwegs seid mit der Bahn. Die Summerauer Bahn ist zwischen Lungitz und Geisbach-Wartberg unterbrochen. Grund ist ein defekter Zug auf der Strecke. Ein Schienenersatz mit Bussen wird eingerichtet. Die Sperre soll bis 6.30 Uhr dauern, also eine halbe Stunde circa.
1: So, gute Fahrt, guten Morgen. Say it loud, say it clear. Eure Sommerpläne wollen und manifestieren wir im Ö3-Wecker. Hey, Katharina, einen schönen guten Morgen.
11: Hallo. Ich werde diesen Sommer heiraten, eine neue Arbeitsstelle antreten und weil meine Kinder von Volksschule

0: Endlich Ferien für ganz Österreich. Aber eine Sache müssen wir schon noch klären. Frau Rogers, wie stehen denn die Sterne diese Woche?
1: Die Glückskinder der Liebe sind die Jungfrauen, die Glückskinder im Job, die Fische.
2: Jungfrauen und Fische. Okay, Frau Rogers, wir manifestieren ja heute bei uns im Ö3-Wecker unsere Sommerpläne, weil wenn man es laut ausspricht, dann ist es raus und dann ist die Chance auch einfach größer, dass es wirklich passiert. Anna zum Beispiel, du hast gesagt, manifestiert neue Radlhose, weil gestern ein bisschen Unwucht unterwegs gewesen im Sattel.
0: Ja, und Kleiderkasten
2: und
0: aussortieren.
2: Kleiderkasten ausräumen.
0: Gleich genau. Wieder was weg, dass was Neues reinkommt.
2: Alright. Frau Rogers, welche Sternzeichen sind denn da besonders diszipliniert, motiviert und resolut?
1: Die Sternzeichen, die wissen, was sie wollen, auch beharrlich, auch im Urlaub ihren Weg verfolgen. Das sind natürlich die Widder, die Schützen, auch der Skorpion und der Wassermann. Sie brauchen auch einen absoluten Aktivurlaub. Da muss immer was los sein. Die es eher ein bisschen ruhiger, gemütlicher geben, sind die Fische, die Wagen, die Zwillinge. Auch die Jungfrau sehr anpassungsfähig und die eigentlich auch gern zu Hause sind. Das sind die Krebse, die Steinböcke, die Stiere. Ja, vielleicht auch der Löwe macht sich einmal gemütlich zu Hause am See. Also ich glaube, den Sommerzielen steht da sicher nichts im Wege. Es wird jeder das Passende finden.
0: Philipp, wie schaut es bei dir aus? Was manifestierst du denn eigentlich?
2: Ich manifestiere das Gleiche, was ich jeden Sommer mir vornehme, und zwar einmal auf den Traunstein gehen.
0: Mm.
2: Ja.
0: Und warst du schon mal oben?
2: Zweimal.
0: Na schau.
2: Einen Sommer wird's was, dann wieder nicht. Hängt auch ein bisschen von meinem Bergführer ab.
0: Das natürlich, und vom Wetter.
2: Genau.
0: Eh klar.
2: Das ist mein Onkel, der Reinhard. Aber der ist Lehrer, der hat jetzt Ferien, also lieber Onkel Reinhard, gehen wir's wieder an, oder? Guten Morgen.

0: Ja, könnte sein, dass euch das Aufstehen heute vielleicht ein bisschen schwerer fällt und ihr ein bisschen mehr Kaffee braucht. Electric Love Festival. Und jetzt kommt ein musikalischer Flashback fürs Wochenende.
1: Jawohl, alle, die die Headliner-Show von Swedish House Mafia am Donnerstag erlebt haben, würden wahrscheinlich sagen...
2: Swedish House Mafia!
3: Super!
4: Nein, das ist einfach so ein Musikorgasmus.
1: Ein Orgasmus zum Aufstehen am Montag. Guten Morgen.

0: Don't You Worry Child, Swedish House Mafia bei uns im Ö3-Wecker. Einen schönen guten Morgen am Montag. Wir sagen sie laut, deutlich und klar. Es ist 6.20 Uhr. Eure Pläne für diesen Sommer. Was muss unbedingt passieren?
1: Der Beachbody.
2: Erzähl.
1: Man nimmt sich ja jedes Jahr vor, dass man einen Beachbody hat für den Sommer, aber jedes Jahr kommt der Sommer zu früh.
2: Und du denkst dir dann im Winter oder so, das geht jetzt schon noch? Oder?
1: Das denke ich mir im April meistens noch, aber dann ist es wirklich schon spät. Es wird gleich aufs nächste Jahr verschoben.
3: Ach was, noch viel wichtiger ist, dass man Zeit hat für seine Freundin, für die Liebsten, oder?
0: Okay.
3: Ja.
4: Wirklich alle Freunde treffen.
2: Müssen wir Termine vergeben?
4: Man müsste Termine vergeben, ja.
2: Wie läuft da dein System?
4: Also ich habe in meinem Kalender alles gespeichert und da wird dann alles lange im Voraus geplant.
2: Wie viel im Voraus?
4: Ah, schon Wochen bis Monate meistens.
2: Alles, Eis essen auch und so?
4: Na, Eis essen geht oft ein bisschen spontaner, aber alles, was über einen ganzen Tag oder so geht, muss schon lange voraus geplant sein.

0: Es ist traurig, aber ich verstehe sie komplett. Wir haben auch letztens gesagt, Burschenstammtisch, nächste Chance wahrscheinlich September. Es ist furchtbar.
1: Erwachsenenstress, Freizeitstress nennt man sowas.
0: Schrecklich. Hey, aber wir manifestieren es, dann passiert es auch wirklich und wir sagen es laut im Ö3-Wecker.
1: 0800 600 600.

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15: 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Schönen guten Morgen am Montag. Der Wecker kurz nach 6:30 jetzt mit dem schnellsten Verkehrsservice Österreichs. Anna.
16: Wir schauen zum öffentlichen Verkehr. Die Summerauer Bahn ist zwischen Lungitz und Geisbach-Wartberg unterbrochen. Grund ist ein defekter Zug. Es fahren Ersatzbusse. Die Sperre, die soll bis 7 Uhr dauern. Und Bayern? Bei Kufstein ist heute die Lkw-Blockabfertigung aktiv. Pro Stunde dürfen maximal 300 Lkw ins Tiroler Unterland fahren. Deshalb gibt es auf der Autobahn A93 von Brandenburg bis Kiefersfelden vor allem Lkw-Stau am rechten Fahrstreifen. Mit dem Pkw geht es aber ganz gut auf der Überholspur vorbei. Julia D'Agostino.
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18: Ein Social-Media-Verbot für Kinder und Jugendliche ist heute Thema in Brüssel. Experten überreichen der EU-Kommissionspräsidentin einen Bericht mit Ratschlägen zur möglichen Einführung eines Mindestalters für soziale Netzwerke. Diese Empfehlungen sind auch für Österreich interessant. Die Regierung plant ja konkret ein Social-Media-Verbot für unter 14-Jährige. In Paris wird heute darüber diskutiert, wie man die Ukrainer im Abwehrkrieg gegen Russland weiter unterstützen kann. Bei der sogenannten Koalition der Willigen wird es unter anderem um das Thema Raketenabwehr und mögliche gemeinsame Manöver gehen. Für Österreich ist Bundeskanzler Christian Stocker bei dem Treffen dabei. Und er hat es wieder getan. Jannik Sinner bleibt der Tennisrasenkönig. Er holt sich erneut den Wimbledon-Titel. Am Abend schlägt er den Deutschen Alexander Zverev in 4 Sätzen. Der Südtiroler gewinnt damit sein 5. Grand-Slam-Turnier und zum 2. Mal in Wimbledon. Zum Wetter jetzt unter Simon Köldöfer.
19: Der Montag bringt tiptop Badewetter, die Sonne strahlt vom wolkenlosen Himmel. Meistens tauchen nur dünne Schönwetterwolken auf im Tagesverlauf. Dazu gibt es 27 bis 34 Grad am Nachmittag und wenig Wind. Der Sprung ins kühle Nass wird also immer verlockender. Der Wolfgangsee hat 24 Grad, 26 Grad das Wasser im Wörthersee. Auch die Radtouren und Wanderungen in Österreich gehen heute meist trocken über die Bühne. Ab morgen können wir uns darauf nicht mehr verlassen, denn die Gewittergefahr steigt deutlich.
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0: So muss der Sommer klingen. Alvaro Soler hier bei uns im Ö3-Wecker. Und jetzt geht's weiter mit George Ezra.
1: 6.37 Uhr, guten Morgen.
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0: Kärnten, mach dich bereit. Die Steirerinnen und Steirer kommen und umgekehrt genauso. Schönen guten Morgen, mit Dreiwecker.
1: Ja, Steirer-Boom am Wörthersee. Mit der Korallenbahn geht es ja seit über einem halben Jahr unglaublich schnell von Graz und Klagenfurt. Guten Morgen, Ö3-Reporter Gerhard Petscher. Du warst zu Ferienbeginn beim Strandbad Klagenfurt in der Ostbucht. Dort gibt es jetzt schon rund 20% mehr Jahreskarten. Und durch viele Steirer und Steirerinnen, oder Gerhard?
2: Ja, einen schönen guten Morgen nach einem wirklich traumhaften sommerlichen Weekend hier im Strandpark Klagenfurt. Ja, und das war wirklich so. Unter der Sonne am Wörthersee hatte man in den letzten Tagen so richtig das Gefühl, die neue Amtssprache in Kärnten ist durch die Korallenbahn ab sofort steirisch. Lena und Leo, Sie sind aus Graz angereist.
3: Wirklich cool. Es geht super schnell. Du brauchst eigentlich gar nicht mehr überlegen, ob du mit dem Auto fährst. Das ist wirklich der große Vorteil jetzt, wenn es mit dem Zug so klasse geht. Ja.
4: Man, es ist ja wirklich bequem und du hast keinen Stress. Unglaublich toll.
2: Ja, und auch bei der Haupteingangskasse bei der Ostbucht am Wochenende ein steirischer Nachbar nach dem anderen. Das Motto einfach schnell herkommen, zum Wörthersee, Sonne tanken und dann wieder nach Hause fahren. So auch bei Marie, sie ist aus Deutschlandsberg hierher gekommen.
5: Das ist voll super, weil das funktioniert innerhalb von 45 Minuten.

0: und kann ich theoretisch jeden Tag sogar hin und wieder zurückfahren. Zugfahren ist auch viel entspannter.
1: Eigentlich schon eine lässige Sache, weil es eben schneller geht.
2: Jeden schönen Tag muss man ausnutzen am Wörthersee.
0: Einfach cool. Das ist super.
3: Ja, ab ins Schwimmbad nicht. Was anderes kannst du momentan nicht unternehmen.
4: Genau, und das hat man echt gespürt hier am See. Am Wochenende also Klagenfurt, Kleinsteiermark, dank Kornbahn.
5: Wir springen jetzt ins Wasser.
0: Ja.
6: Boah, herrlich. Simon, du hast gesagt, der Wörthersee hat knackige, angenehme
7: 24 oder 26? Moment, 26 Grad.
6: 26 ja. Ist perfekt, wenn du mich fragst.
7: Sehr angenehm. Und heute wolkenlos.
6: Geht Richtung Bacherl warm, aber ich finde die...
8: Ich mag das auch voll gern.
6: Ja,
8: ja, wir brauchen schon eine kühle Abkühlung.
6: Ja, na, es muss schon ein bisschen. Wir sind so richtige Warmdusche, gell? Großartig. Und dazu ein magischer Sonnenaufgangssong bei uns im Ö3-Wecker. Golden Huntricks.

0: Gemeinsam happy aufstehen mit dem Ö3-Wecker. Einen schönen guten Morgen. Und zwar von Ost bis West, vom Neusiedlersee bis zum Bodensee. Und die guten Nachrichten: an beiden Enden packen junge Menschen in Österreich ordentlich an. Im Nationalpark Neusiedlersee Seewinkel, Anna, da gibt's neue Jung Ranger.
1: Ja, gerade mal 12 bis 14 Jahre alt. In der Ausbildung ist es darum gegangen, den Schilfgürtel zu erkunden, Tierspuren zu lesen und Nisthilfen zu bauen. Jetzt sind die neuen Junior Ranger im Seewinkel fertig.
0: Stark.
1: Die nächste Partie startet im August mit der Ausbildung. Und übrigens, Nachwuchsranger kann man auch in anderen Nationalparks werden. Eventuell gibt es ja bei euch in der Nähe dazu ein Feriencamp.
0: Das ist einmal ein cooler Ferialjob. Und einmal quer durch die Ö3-Gemeinde, Anna, in Vorarlberg boomt das freiwillige soziale Jahr.
1: 105 junge Erwachsene haben in Vorarlberg ihr freiwilliges Sozialjahr abgeschlossen. Bei der Kinderbetreuung zum Beispiel oder auch bei der Altenarbeit. Und viele wollen danach weiter im Sozial- oder Bildungsbereich arbeiten. 66 davon starten eine soziale oder pädagogische Ausbildung. Und das freiwillige Sozialjahr ist vor allem für 17- bis 24-Jährige gedacht.
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12: Der Ö3-Wecker am Montag. Schönen guten Morgen. Und gleich gibt's Michael im Doppelpack. Michael Schulte und Michael Jackson.
13: Davor jetzt News Update mit Julia D'Agostino. Es ist 7 Uhr.
12: Guten Morgen.
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15: Die Motorradszene in Österreich boomt. Das zeigt sich an den steigenden Neuzulassungen. Martin Rauter aus unserer Ö3 Wirtschaftsredaktion. Du hast nachgefragt, woran das konkret liegen könnte.
16: Kein Stau und einfach parken oder einen Alpenpass überqueren. Motorräder, und dazu gehören auch Roller, werden immer beliebter, sagt Karin Munk von der ARGE Zweirad.
17: Es ist ein stetiges Plus jedes Jahr.
16: Allein im ersten Halbjahr heuer ist die Zahl neu zugelassener Motorräder um mehr als 7% gestiegen. Der MotoGP in Spielberg oder die European Bike Week am Farkasee, auch Touristikern bieten die Biker viele Möglichkeiten. Doch die Branche steht auch in der Kritik, Umweltbedenken, Lärmbelästigung und Sicherheitsrisiken. Klaus Robatsch vom Kuratorium für Verkehrssicherheit.
18: Wir hatten im letzten Jahr die höchste Anzahl an verletzten Motorradfahrenden seit 50 Jahren.

0: 30 Jahren.
1: An sich werde das Fahren aber sicherer aufgrund besserer Ausrüstung, Infrastruktur und medizinischer Versorgung.
2: Österreich ist im Ferienmodus. Viele Schülerinnen und Schüler freuen sich, jetzt einmal durchschnaufen zu können. Dieses Nichtstun sei extrem wichtig, auch wenn im September eine Nachprüfung anstehen sollte, sagt die Leiterin von Rat auf Draht, Birgit Zadke.
3: Wenn es halt irgendwie eine Nachprüfung gibt, dass man halt nicht gleich, wenn die Ferien beginnen, dann wieder zu lernen anfangen sollte, sondern halt da diese Erholungsphase und die Auszeit halt auch ganz, ganz wichtig ist und erst dann im Laufe der Zeit sich überlegen soll, wie kann man da sich gut für die Nachprüfung vorbereiten.
2: Wichtig sei dabei, sich das Lernen gut aufzuteilen, damit die Ferien nicht zum Psychostress werden, so die Expertin im Ö3-Interview. An den Tankstellen ziehen die Preise gerade wieder an, denn in der Straße von Hormus, also der Ölroute schlechthin, gibt es neue Spannungen. Ö3-Reporter Volker Obermeier, nach wechselseitigen Angriffen von USA und Iran ist unklar, ob Schiffe durchfahren können.
4: Satellitendienste zeigen derzeit kaum Schiffsverkehr durch die Straße von Hormus, die Meerenge zwischen dem Iran und Oman, die einzige Verbindung vom Persischen Golf ins offene Meer. Der Iran bezeichnet die Schiffsroute als geschlossen. Die USA hingegen teilen mit, der Iran würde die Meerenge nicht kontrollieren. Die jüngste Eskalation im Nahen Osten belastet die Börsen in Asien, etwa in Japan. Außerdem ist der Preis pro Fass Rohöl wieder leicht gestiegen. Die Straße von Hormus ist für den internationalen Handel mit Öl und Gas essentiell. Laut Daten der Umweltschutzorganisation Greenpeace liegen derzeit noch an die 50 beladene Tanker im Persischen Golf.
2: Das Webdesign erledigt zunehmend die KI. US-Forscher haben herausgefunden, dass ein Drittel aller neu erstellten Websites inzwischen mit künstlicher Intelligenz gemacht wird. Ö3-Reporterin Maya-Briller.
5: Die Forscher aus den USA kommen zum Schluss. Vor dem Start von ChatGPT im November 2022 hat es praktisch keine KI-Websites gegeben. Bis Mitte des Jahres 2025 sind fast ein Drittel von oder mit KI generiert worden. Dazu haben sie die Wayback Machine, also das digitale Archiv des Internets, durchsucht und hunderttausende neu veröffentlichte Websites ausgewertet. Mit weitreichenden Folgen, sagt der Mitautor der Studie, Mati Puhacek.
6: Die Studie belegt, dass erstens die Texte von der Tonalität im Laufe der Zeit positiver werden und zweitens schrumpft die Themenvielfalt durch den Einsatz künstlicher Intelligenz.
5: In dieser Studie nicht belegt ist, dass der Einsatz von künstlicher Intelligenz zu einem Anstieg an Falschinformationen geführt hat.
2: Er hat bei keinem einzigen Rasenturnier zur Vorbereitung mitgemacht und holt sich am Abend trotzdem wieder den Wimbledon-Titel. Ö3-Reporter Wolfgang Eichinger. Jannik Sinner gewinnt in 4 Sätzen gegen Alexander Zverev.
7: Nach 3 Stunden und 46 Minuten Spielzeit darf am Abend in Wimbledon Jannik Sinner zu Boden sinken und über seinen zweiten Erfolg beim wichtigsten Rasenturnier jubeln. Sinner verliert zwar den ersten Satz gegen Alexander Zverev, ist dann aber der Chef am Center Court in London. Der Südtiroler hat heuer vor Wimbledon kein Rasenturnier zur Vorbereitung bestritten und jetzt doch zugeschlagen.
8: Nur zweimal zu gewinnen, hätte eigentlich auch nie gedacht. Das möchte ich den Moment da genießen. Ja, das bedeutet total viel.
7: Und Alexander Zverev scheint ein Lieblingsgegner von Jannik Sinner zu sein. Seit knapp 3 Jahren haben die beiden 10-mal gegeneinander gespielt. 10-mal hat Jannik Sinner gewonnen. Für den Südtiroler ist es der 5. Major-Titel in seiner Karriere. In der Weltrangliste ist Jannik Sinner unangefochten Erster mit fast 5000 Punkten Vorsprung auf den Zweitplatzierten, auf Alexander Zverev.
2: Und damit jetzt weiter zu Simon Köldorfer.
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10: Über 20 Grad messen wir schon in St. Radegund, in Podersdorf und Wolkersdorf. Und bei strahlendem Sonnenschein kennt die Temperaturkurve nur eine Richtung heute, nämlich steil bergauf. Am Nachmittag erwarten uns 27 bis 34 Grad. Zur Sonne kommen meistens nur Schönwetterwolken. Die paar größeren Wolken über den Bergen produzieren am Nachmittag in Tirol und Kärnten vereinzelt einen Regenspritzer. Morgen steigt die Luftfeuchtigkeit, es wird also schwül und damit kommen zur Sonne morgen immer größere Quellwolken und im Tagesverlauf einige Regenschauer und Gewitter.
11: Gleich ist es 6:06. Schönen guten Morgen, der schnellste Verkehrsservice Österreichs im Ö3-Wecker für Straße, Bus und Bahn mit Anna Katki.
12: Plus 20 Minuten im Frühverkehr in Wien auf der Tangente Richtung Graz von Hirschstetten bis zum Handelskie. Dann schauen wir nach Bayern. Bei Kufstein ist heute die Lkw-Blockabfertigung aktiv. Pro Stunde dürfen maximal 300 Lkw ins Tiroler Unterland fahren. Deshalb gibt es auf der Autobahn A93 von Brandenburg bis Kiefersfelden vor allem Lkw-Stau am rechten Fahrstreifen. Mit dem Pkw geht es aber ganz gut auf der Überholspur vorbei. Und das ist wichtig für den öffentlichen Verkehr, beziehungsweise geht wieder alles gut voran. Der defekte Zug auf der Sumerauer Bahn zwischen Lungitz und Geisbach-Wartberg

0: ist entfernt. Die Züge sind wieder durchgehend unterwegs. Ja, gute Fahrt und happy Montag. Da ist aber heute wer mit einem großen Grinser aufgewacht. Der schnellste am Rennrad, der frisch gebackene Tour of Austria-Sieger.
1: Wunderschönen guten Morgen Philipp und Anna. Guten Morgen Österreich, da ist der Gregor Mühlberger. Ich habe gestern die Tour of Austria gewonnen. Bin mega happy, freut mich irrsinnig. Ich wollte euch nochmal sagen, das Daumendrücken hat sich ausgezahlt. Ich wünsche euch einen super Wochenstart und bis bald. Euer Gregor.
2: Jawohl, Gratulation und gute

0: Die All-American Rejects im Ö3-Wecker Gives You Hell. Ja, die Sonne drückt heute ordentlich drauf. Simon, wo am meisten?
1: Die Sonne scheint im ganzen Land und am heißesten wird es heute in Vorarlberg, Tirol und Kärnten mit bis zu 34 Grad.
0: Hui! Da brauchen wir was zur Abkühlung oder eben zur Erfrischung.
2: Ja, Sonnencreme jetzt mal auftragen und dann noch, viel wichtiger auch für die Mitmenschen, Deo nicht vergessen. Und ja, auch wir haben wieder einen Song in die Sprühdose gepackt.
0: Welcher Ö3-Lieblingshit verbirgt sich dahinter? Welcher ist der Deo-Song des Tages? Ich glaube, wir brauchen kurz vielleicht...
2: Eine Wiederholung, definitiv.
0: Na gut, aber nur den Anfang, okay? Reicht. Doch, das reicht. Das war eine Wiederholung, kann man.
2: Okay, na gut, schauen wir mal, was rauskommt. 0800 600 600. Vielleicht habt ihr ja schon eine Vorahnung, welchen Song, das wir hier suchen.
0: Anrufen oder kurze Sprachnachricht schicken und guten Morgen.

0: 17 nach 7, der Ö3-Wecker am Montag. Wir unterbrechen Michael Jackson wegen einer Geisterfahrerwarnung, Anna, für das Burgenland, für Niederösterreich.
1: Achtung, in Niederösterreich auf der A21 Wiener Außenringautobahn kommt im Raum Knoten-Vösendorf ein Geisterfahrer entgegen. Der Geisterfahrer könnte aber auch auf der A2 Südautobahn unterwegs sein. Vorsicht in allen Richtungen und nicht überholen. Auf der A21 Wiener Außenringautobahn kommt im Raum Knoten-Vösendorf ein Geisterfahrer entgegen. Der Geisterfahrer, der könnte aber auch auf der A2 Südautobahn unterwegs sein. Wir geben natürlich Entwarnung, sobald der Geisterfahrer die Schnellstraße verlassen hat.
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0: 7.20 Uhr, es ist 10 vor halb 8. Einen schönen guten Morgen, der Ö3-Wecker jetzt mit der Wiederholung der Geisterfahrerwarnung, Anna für Niederösterreich.
1: Auf der A21 Wiener Außenringautobahn kommt im Raum Knotenfösendorf ein Geisterfahrer entgegen. Der Geisterfahrer könnte aber auch auf der A2 Südautobahn unterwegs sein. Vorsicht in beiden Richtungen und nicht überholen. Wir geben natürlich Entwarnung, sobald der Geisterfahrer die Autobahn verlassen hat.
0: Okay, kommt gut in den Montag, in die neue Woche, in die Sommerferien und knackt mit uns den Deo Spray Song des Tages. Einmal hören wir uns die Wiederholung noch an.

0: Welcher große Ö3 Liebe? Ich spüre ihn jetzt schon, oder?
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0: Der Rhythmus ist überragend. Welcher ist es?
2: Ja, ich bin die Sarah aus Niederösterreich, die Zirkinger Neustadt. Volkshilfe Sankt-Pertog.
3: Hallo, hier ist der Gregor. Ja,
4: ich würde sagen, der Song ist von Icona Pop, I Love It.
0: Beides gut, leider falsch.
1: Leider falsch, wir sind noch immer auf der Suche. Welchen Song suchen wir, Ö3-Gemeinde? Come on.
0: Liebe Janina, schönen guten Morgen, was sagst du?
5: Guten Morgen, ich sage, es ist Wrecking Ball von Miley Cyrus.
1: Das loggst du ein?
5: Ja.
1: Sicher?
5: Ja.
1: Na gut. 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
0: Jawohl, ne, Janina!
5: Yeah!
1: Ja, jemanden am Innbach hat's gerichtet. Wie geht's dir? Was steht so an bei dir heute?
5: Ich bin gerade am Weg in die Arbeit und dann treffe ich mich mit einer Freundin nur auf einen Matcha.
0: Oh, Matcha-Montag.
1: Mit Erdbeer, also ja. So dieses Ingetränk oder nur Matcha?
5: Matcha mit Maracuja.
1: Oh, aha, eine
0: ja, so
1: neue
0: geht
1: Sorte,
0: das.
1: Ja.
0: Okay, die Frau weiß Bescheid. Matcha, Maracuja, Montag. Genauso und nicht anders.
5: Genau.
0: Bravo, hey, Janina, dann komm gut rein in die neue Arbeitswoche für dich. Und jetzt würden dich die Anna und ich noch höflichst ersuchen, weil du das so großartig geknackt hast, den Song im Ö3-Wecker noch anzumoderieren.
5: Liebe Ö3-Gemeinde, das nächste Lied ist Wrecking Ball von Miley Cyrus.
0: Bravo!
1: Ganz gleich und dann unseren Job übernehmen.
0: Danke dir, Janina, Baba.
5: Dankeschön.

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15: 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Schönen guten Morgen. Kurz vor 7:30. Geisterfahrer in Niederösterreich, Anna, nach wie vor unterwegs.
16: Achtung auf der A21 der Wiener Außenringautobahn kommt im Raum Knotenfösendorf ein Geisterfahrer entgegen. Der Geisterfahrer könnte aber auch auf der A2 der Südautobahn unterwegs sein. Vorsicht in beiden Richtungen und nicht überholen. Wir geben natürlich Entwarnung, sobald der Geisterfahrer die Autobahn verlassen hat. Weiter geht's mit dem schnellsten Verkehrsservice Österreichs. Und wir sind bei euch in Salzburg. Auf der A1 Westautobahn Richtung München zwischen Talga und Ballersee gibt es Stau nach einem Unfall im Baustellenbereich. Die rechte Fahrspur, die ist blockiert. Und außerdem gibt es Stau am Weg nach Graz ab Wunschow und in Wien auf der Tangente Richtung Graz ab Hirschstetten. Ansonsten kommt er überall gut voran. Somit weiter zu Julia D'Agostino.
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18: Eine Feuerkatastrophe in Bangkok mit 27 Toten erinnert sehr an die Tragödie in Crans-Montana zu Silvester. Auch im thailändischen Lokal sollen die Notausgänge blockiert gewesen sein. Ein Kurzschluss einer Klimaanlage an der Decke soll den Brand ausgelöst haben. Der schalldämpfende Schaumstoff habe sich dann rasend schnell entzündet mit massiver Rauchentwicklung, sagen Zeugen. Die EU-Außenminister beraten heute in Brüssel über mögliche Israel-Sanktionen. Grund ist die Ausweitung israelischer Siedlungen im Westjordanland. Im Raum stehen jetzt etwa Einfuhrverbote für Produkte israelischer Siedler. Und ein Porsche Cabrio im Garten hat in Vorarlberg für Aufregung gesorgt. Der Lenker ist gestern in Göffis in einen Gartenzaun gekracht und hat diesen auf rund 14 Metern komplett umgenietet. Der Mann musste von der Rettung versorgt werden. Der Schaden am Porsche ist beträchtlich. Das Wetter jetzt mit Simon Köldorfer.
19: Es wird heute noch mal wärmer als am Wochenende. Auch von Salzburg bis Niederösterreich gehen sich heute verbreitet um 30 Grad aus. Und von Vorarlberg bis Kärnten werden es bis zu 34 Grad. Dazu scheint in ganz Österreich die Sonne. Ein paar Wolken sind derzeit in der Pörn-Eisenwurzen-Region und im Südburgenland dabei. In Kärnten und Tirol gibt es am Nachmittag einzelne Regenschauer, meist aber heute einwandfreies Badewetter. In den nächsten Tagen bleibt es hochsommerlich, ab morgen mischen aber immer mehr Wärmegewitter und Regenschauer mit.
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0: Nickelback im Ö3-Wecker. Schönen guten Morgen, 7.39 Uhr, jetzt mit der Geisterfahrer Endwarnung Anna für Niederösterreich.
1: A21 Wiener Außenring Autobahn und A2 Südautobahn im Raum Vösendorf. Der Geisterfahrer hat hier die Autobahn verlassen.

0: Was möchtet ihr diesen Sommer unbedingt erleben oder vielleicht auch erledigen? So unangenehme Dinge wie Fenster putzen, Kleiderkasten zusammenräumen oder einfach nur der lang ersehnte Mädelsabend. Schluss mit Aufschieben. Wir manifestieren mit euch gemeinsam hier im Ö3-Wecker eure Sommerpläne, damit sie dann auch wirklich passieren.
1: Jawohl, wir machen es gemeinsam fix. Psychologin Martina Ramag-Meiner. Wichtig dabei aber, welche Ziele man sich setzt, oder?
2: Ja, ich erlebe oft, dass unrealistische Ziele gesetzt werden. Zum Beispiel, wenn ich jetzt bis jetzt keine 5 Kilometer gelaufen bin, dann ist es absurd, mir vorzustellen, dass ich übermorgen den Marathon laufe. Also ganz wichtig dabei ist, wirklich realistisch zu bleiben.
0: Ah, sonst ist es tricky. Martin Krachler vom Ö3-Wecker-Team, gerade draußen unterwegs. Schönen guten Morgen.
3: Schönen guten Morgen. Also, ich frage jetzt einmal ganz ungeniert, was ist dein Plan für diesen Sommer?
4: Ja, irgendwo gescheit Hektar abstauben.
3: Hektar abstauben?
4: Ja.
3: Dass du ein Grundstück kaufst, oder was?
4: Nein, einfach sich ein wenig suchen, einen gescheiten Partner oder eine gescheite Partnerin.
3: Ah, das ist oberösterreichisch.
4: Also Hektar haben ist halt, wenn halt wer aus gutem Hause kommt, die viel Land haben, einen großen Hof haben. Aha. Und genau.
3: Ja, stimmt, in Oberösterreich sagt man ja, wenn Liebe vergeht, Hektar besteht, oder?
4: Ja, könnte man auch sagen auf Oberösterreichisch.
3: Beschreibe mal sozusagen, was du suchst und wer du bist, vielleicht kann man dir helfen.
4: Also ich bin der Markus, ich bin 27. Und pendel so zwischen Wörs und Wien und würde auf diesem Wege ein hübsches Mädel suchen, was gescheit Hektar hat. Groß, sportlich, mindestens 5 Klimmzüge. Oh. Also sie muss dann schon 1,80 sein.
3: Oh, yeah.
4: Ich bin offen für alles, weil das gescheit mit Hektar.
3: So, wie viel Hektar hast du eigentlich?
4: Das will ich nicht sagen, das ist geheim.
3: Das erfahrt sich dann beim ersten Date.
4: Ja, eher beim nächsten. Aber das ist so die große Unbekannte, das spannend wird.
3: Aha. Okay. Alles klar.
0: Ja, eh klar, offen für alles, aber was die Hektar, groß, sportlich, 5 Klimmzüge,
3: ja, eben
0: ganz
3: genau.
0: Normal.
1: Da
0: easy.
1: Soll jetzt noch mal einer sagen, die Romantiker sind ausgestorben in Oberösterreich. Also unsere Sommerpläne, wir manifestieren, du manifestierst?
0: Kleiderkasten ausräumen und zusammenlegen und halt, ja, was
1: ja, voll.
0: Dazugehört.
1: Ich manifestiere den Traunstein und wer von euch 5 Klimmzüge manifestiert, gerne melden bei uns, Ö3 Wecker.

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0: 10 vor 8 ist es. Guten Morgen im Wecker. Eure Sommerpläne heute bei uns auf Ö3. Und vielleicht habt ihr euch ja vorgenommen, der Anna und mir 100 Euro abzuknöpfen bei unserem Wecker-Quiz. Wer gegen wen? Wir spielen gleich wieder nächste Stunde. Anmelden dafür geht ganz easy und super schnell online bei uns Ö3 Homepage.
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3: Idan Hanin kennt ihr vielleicht von der ZIP auf TikTok und am Samstag war er das erste Mal unterwegs mit dem Ö3 Mikro und zwar ist er der Bahn gefahren und hat super coole, witzige, berührende Geschichten erlebt. Erste Sendung also im Kasten. Wie war's, Idan?
4: Ja, guten Morgen. Es war so schön. Ich muss sagen, ich würde das am liebsten jeden Tag machen. Die Person, die links oder rechts von einem sitzt, die man überhaupt nicht kennt, ich kann euch schwören, liebe Ö3-Gemeinde, die haben andere Geschichten, als ihr denken würdet. Zum Beispiel letzten Samstag habe ich da geredet mit Phoebe und Georg. Frisch verliebt, sind händchenhaltend da gesessen und sind gerade wieder am Weg zurück heim gewesen von ihrem Intensivsport-Mountainbiking-Trip in Kroatien. Dann hat man auch gemerkt, okay, Liebe und Trennung und Schmerz, das liegt alles nah beieinander, weil zwei Sitze weiter habe ich dann reden können mit Nati. Und Nati hat mir erzählt, dass sie gerade eben am Weg ist zu ihrem Ex-Freund, um dort den Wohnungsschlüssel endlich abzuholen, der da schon seit etwas zu langer Zeit herumliegt. Also von lustig bis emotional. Es ist wirklich alles dabei an Geschichten. Das kann man jetzt als Vorwarnung verstehen oder auch als Angebot. Ich freue mich jedenfalls, wenn ihr auf mich zukommt und wenn wir ins Gespräch kommen. Idan in der Bahn, ich freue mich, wenn ihr dabei seid.
0: Wir nehmen das als Einladung, oder?
3: Na, definitiv.
0: Ja, vielen Dank. In 9 Minuten, es ist 8 Uhr, der Ö3-Wecker. Bis dahin noch mit Phil Collins.

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18: Der Ö3-Wecker am Montag. Und ja, wir stehen auch heute gemeinsam auf, auch wenn ganz Österreich schon in den Ferien ist. Dermot Kennedy und ein Klassiker von Eurythmics gibt's gleich für euch.
16: Davor jetzt Julia D'Agostino. Es ist 8 Uhr.
18: Guten Morgen.
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18: 9 Wochen Ferien, das ist für viele eine ziemliche Umstellung jetzt. Viele Schülerinnen und Schüler genießen das Nichtstun und das Urlaubfahren. Aber Ö3-Reporterin Martina Großfurtner, für andere können die langen Ferien auch eine Belastung sein.
20: Viele Schülerinnen und Schüler haben ein anstrengendes Schuljahr hinter sich und es dauert, sich davon zu erholen. Außerdem bringt der Schulalltag Struktur mit sich, der in den Ferien wegfällt. Birgit Sattke von Rad auf Draht.
21: Da könnte es dann sein, dass Kinder oder Jugendliche dann halt auch eben ihren Alltag nicht so gut planen oder strukturieren können oder vielleicht dann halt auch einsamer sind als sonst.
20: Aber auch der Urlaub kann zum Problem werden.
21: In der Ferienzeit, wenn man halt gemeinsam mit den Eltern wegfährt, kann es natürlich auch zu Konflikten innerhalb der Familie kommen, weil da verbringt man natürlich auch sehr, sehr viel Zeit auf engen Raum miteinander. Und das kann natürlich dazu führen, dass es dann halt zwischen den Eltern und Kindern halt auch zu Streit kommt.
20: Wer über Probleme reden mag, für den gibt es mehrere Beratungsangebote. Bei Rad auf Draht kann man zum Beispiel auch mit den Expertinnen chatten.
18: Ein EU-weites Social-Media-Verbot für Kinder und Jugendliche. Das soll heute in Brüssel besprochen werden. Ö3-Reporterin Theresa Eder, worum geht's denn da ganz konkret?
0: Ja, dass große Online-Plattformen Kinder und Jugendliche aus Profitgründen abhängig machen, das ist die EU-Kommissionspräsidentin Ursula von der Leyen ja schon länger ein Dorn im Auge. Deshalb wird von der Leyen heute mit einem Expertengremium Maßnahmen zum Schutz der Jugendlichen besprechen. Es soll hauptsächlich darum gehen, ob und wie man das Verbot beziehungsweise das Mindestalter für Social-Media-Plattformen am besten umsetzen kann. Ziel sind einheitliche Regelungen für alle 27 Mitgliedstaaten. Ein Vorbild könnte Australien sein, wo seit Dezember ja ein Verbot für unter 16-Jährige gilt.
18: In Niederösterreich ermittelt das Landeskriminalamt nach dem tödlichen Flugzeugabsturz bei Gamming. Am späten Abend konnte das Wrack der Propellermaschine geborgen werden. Auch der Flugdatenschreiber wurde sichergestellt. Man hofft damit herauszufinden, warum es zum Absturz gekommen ist. Zwei Menschen sterben gestern, eine 15-Jährige und ein 41-Jähriger überleben schwer verletzt. Israel könnte mit Handelssanktionen belegt werden. Grund ist die illegale Ausweitung von israelischen Siedlungen im Westjordanland. Die EU-Außenminister beraten über Konsequenzen. Auch von Einfuhrverboten hört man vorab. Ö3-Korrespondent Tim Kupal, wie könnten die Sanktionen denn ganz konkret aussehen?
2: Die Kommission hat jetzt dieses Optionenpapier vorgelegt. Da gibt es verschiedene Möglichkeiten, die reichen von Strafzöllen, damit Produkte aus Siedlergebieten in der Europäischen Union einfach zu teuer werden und so vom Markt verdrängt würden, bis zu vollkommenen Einfuhrverboten für solche Produkte. Also wenn man zum Beispiel Datteln oder Feigen oder Oliven bekommt, dass man dann weiß, nein, die sind aus den Siedlungsgebieten, die können nicht so einfach innerhalb der Europäischen Union auf dem EU-Markt verkauft werden. Das heißt, letztendlich geht es durchaus auch um so etwas wie eine rein symbolische Maßnahme, weil man das wahrscheinlich nie wirklich sicherstellen kann, weil Israel diese Produkte auch in Zukunft weiter als israelisch kennzeichnen dürfte.
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18: Seit dem Wochenende stehen bei der Fußball-WM die Halbfinalpaarungen fest. Frankreich trifft am Dienstag auf Spanien, England bekommt es am Mittwoch dann mit Argentinien zu tun. Und der Drei-Reporter Daniel Kulowitz, Argentiniens Nationalteam muss sich nach einigen fragwürdigen Schiedsrichterentscheidungen jetzt einiges anhören.
23: KI-generierte Memes und Parodievideos um FIFA-Boss Infantino und Superstar Lionel Messi sind zu einem viralen Trend bei dieser WM geworden. Messi in der Babytrage bekommt einen Elfmeter geschenkt.
24: I'll give you a penalty kick to take, don't worry.
23: Der FIFA-Boss sei ein Argentinier.
25: Gian Infantino es Argentino.
23: Infantino sei ein verkehrter Robin Hood. Mit solchen Kurzfilmen erheben Verschwörungstheoretiker den Finger und munkeln, Argentinien werde bei dieser WM klar bevorzugt. Spult man zurück, erkennt man in nahezu jedem Match des Weltmeisters zumindest mehrere strittige Entscheidungen.
18: Und Daniel, abseits davon, gibt es jetzt Ideen bei der FIFA, die WM noch größer zu machen?
23: Der Gigantismus der FIFA kennt scheinbar keine Grenzen. 48 Teams sind es ja jetzt. Gianni Infantino kann sich eine Vergrößerung auf 64 Teams vorstellen. Die Qualität sei extrem hoch und werde damit noch höher und höher überall auf der Welt, sagt der FIFA-Boss. Eine erneute Vergrößerung würde bedeuten 16 Gruppen und 128 WM-Spiele bei der kommenden Endrunde, inklusive neuer Milliardeneinnahmen. Fix ist das aber noch nicht. Bis jetzt ist es nur eine Überlegung.
18: Und wir schauen jetzt weiter zu Simon Köldorfer.
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27: Ja, beim Wetter nicht ganz so große Zahlen, aber immerhin 25 Grad messen wir schon in Lassnitzhöhe und Bad Vöslau. Über Radstadt und Weitensfeld liegt dagegen noch frische Morgenluft mit 13 Grad aktuell. Bald ist es überall vorbei mit frisch. Bis zum Nachmittag klettern die Temperaturen auf 27 bis 34 Grad. Außer heiß ist es überwiegend sonnig. Von Vorarlberg bis Oberösterreich in den nächsten Stunden komplett wolkenlos. Am Nachmittag kommen dann ein paar Wolken dazu und in Osttirol und Oberkärnten kann es später auch kurz einmal regnen.
28: Kurz nach 8, wir begleiten euch mit dem schnellsten Verkehrsservice Österreichs auf Ö3 und Anna Gatke.
29: Wir sind in Wien auf der Tangente Richtung Graz. Da braucht ihr aktuell 20 Minuten länger im Frühverkehr von Hirschstetten bis zum Handelsky. In weiterer Folge ist kurz nach St. Marx ein Unfall passiert. Die beiden linken Fahrstreifen, die sind gesperrt. Stau baut sich auch hier sehr rasch auf. Wir sind in Oberösterreich. A1 Westautobahn Richtung Salzburg. Zwischen Rega und Schörfling gibt Stau und eine Viertelstunde Zeitverlust. Und wir schauen gleich weiter nach Salzburg. Ebenfalls A1 Westautobahn Richtung München. Zwischen Talgau und Ballersee ist die Unfallstelle im Baustellenbereich jetzt geräumt. Es gibt noch Stau und eine Viertelstunde Zeitverlust wird aber im Laufe der Zeit besser.
28: Okay.
30: Guten Morgen, Österreich.
28: Gute Fahrt, guten Morgen und guten Start in die Sommerferien. Jetzt mit Black Eyed Peas auf Ö3 und Dermot Kennedy.
1: 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Der Ö3-Bäcker. Guten Morgen.
28: Na, guten Morgen.
3: Morgen.
1: Guten Morgen, Österreich.
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0: 13 Minuten nach 8.
1: Der Ö3-Wecker am Montag. Einen schönen guten Morgen. 1400 Einwohner plus minus hat das wunderschöne Örtchen Schleißheim in Oberösterreich. Und gleich zwei davon sind jetzt im Ö3-Wecker-Studio.
0: Ja, schönen guten Morgen, Ralf Heiß.
2: Guten Morgen, Anna.
0: Also normalerweise sehen wir uns eher daneben in Schleißheim.
2: Genau, richtig.
0: Aber dieses Mal jetzt hier bei uns im Ö3-Studio. Ich freue mich riesig, dass du da bist.
2: Ja, ich freue mich auch auf dieses mögliche Duell.
0: Und liebe Grüße an die Kerstin und deine Schwester, weil die ist mit mir in die Volksschule gegangen.
1: Na, wirklich? Ja. Wie cool ist das? Ein großer Sohn und eine große Tochter von Schleißheim zu Gast im Ö3-Wecker. Aber jetzt stellen wir die Freundlichkeit nochmal kurz ab. Es geht ins Duell bei Wer gegen wen. Lieber Ralf, gegen wen möchtest du beim Quiz antreten?
2: Ich werde ein Schleißheim-Duell ausrufen, und zwar gegen Anna.
0: Okay, cool. Das heißt, du kannst aber jetzt irrsinnig unbeliebt bei uns daheim machen, das ist dir eh bewusst.
2: Ja, aber das regeln wir dann im Ort.
1: Großartig, ich übernehme in dem Fall extrem gerne die Spielleitung und Schleißheim versus Schleißheim gibt es gleich bei uns.

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1: Also ich muss jetzt meinen Namen hinausschreien, wenn ich antworten möchte.
2: So schaut's aus, bravo Ralf. Wer gegen wen? Wir spielen Best of Three. Wer die meisten Fragen von euch richtig beantwortet hat, gewonnen. Hier kommt schon Frage Nummer 1. Wir spielen Schleißheim versus Schleißheim. Anna gegen den Ralf aus der Kategorie Sprache. Q, scharfes S oder Y? Welchen offiziellen Buchstaben gibt es so nur in der deutschen Sprache?
3: Anna?
2: Wir brauchen eine Antwort, bitte raus damit.
3: Scharfes S, aber das war jetzt meine erste Eingebung, aber ich...
2: Scharfes S, was liegt das Bikt, hast du eingeloggt? Ja. Q, scharfes S oder Y und nur so in der deutschen Sprache gibt es das scharfe S. Das ist richtig.
3: Ja, das ist sehr gut. Jetzt war ich kurz verwirrt, weil eben im Griechischen ist mir schon klar, es gibt kein scharfes S, aber eben viele so Zeichen und vielleicht gibt es sonst was so ähnlich ausschaut. Wisst ihr, ich meine? Oder halt eben.
2: Bring dich nicht selber durcheinander, du hast schon recht.
3: Ja, okay, aufs Bauchgefühl hören ist manchmal das Richtige.
2: Hey, lieber Ralf, du bist, wie cool ist das? Set-Runner, also Koordinator am Filmset.
1: Genau, richtig. Also wir drehen aktuell die neue Staffel von Sokolint.
2: Cool.
1: Und meine Aufgabe ist unter Anführungszeichen ein bisschen das Mädchen für alles. Ich schaue, dass vor Ort die Schauspieler versorgt werden, dass die zeitlichen Abläufe halbwegs eingehalten werden. Und typisch zu meiner Position als Setrunner habe ich Laufschuhe an.
2: Ah ja, okay.
3: Aber ist auch ein großes Hobby bei dir in der Freizeit, oder? Das Laufen?
1: Genau, richtig. Also ich habe 15 Marathons gefinisht und Ultradistanz im Alpinbereich gelaufen. Also
2: Respekt.
1: Freizeit mit dem Beruf kombiniert.
2: Gib uns auch einen kurzen Spoiler. Lieber Ralf, neue Staffel wird wie?
1: Tödlich.
2: Alright. Okay. Und damit gleich weiter. Frage Nummer 2. Ganz andere Baustelle. Mode. Schuhe mit höchstens 5 cm Absatz. Die sind gerade super im Trend. Es sind sogenannte Peep Toes, Mary Janes oder Kitten Heels.
3: Anna?
2: Boah! Kurze Rücksprache mit dem Videoschiedsrichter. Eine Hundertstel Sekunde war die Anna früher dran. Und darf sie mal zuerst antworten.
3: Und meine Antwort ist sie, Kitten Heels.
2: Kitten Heels also. Okay, Mary Janes haben Blockabsatz und geschlossene Zehen, sagt mir die Redaktion. Ich habe keinen Plan, ehrlich gesagt. Peep Toes sind Stöckelschuhe mit offenen Zehen und Kitten Heels ist die richtige Antwort. Ralf, das ist leider das 2:0 für die Anna.
1: Ja, muss ich der Nachbarin gratulieren.
3: Na komm, aber am Feuerwehrfestl gehen wir vor Bier.
1: Genau,
3: lade die ein.
1: Perfekt, danke.
2: So sind sie, die Gentlemen aus Schleißheim. Bravo, Gratulation. Ralf, du warst ein super Kandidat.
1: Ich sage danke für die Einladung.
2: Anmelden auf der Ö3 Homepage für unser Quiz.
1: Absolut empfehlenswert. Anmelden und dabei sein.
3: Super. Und möchtest du noch jemanden grüßen?
1: Ganz liebe Grüße gehen an die Sokolins-Crew, welche wir gerade recht fleißig in Linz im Einsatz sind und wir rocken das Ding. 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

0: Und der hat euch jetzt was zu sagen.
1: Hello, this is Bryan Adams, inviting everybody to my Uterai concert. Come all and come and see the show.
0: Das Uterai Konzert von Bryan Adams am 15. Dezember in der Stadthalle in Graz.
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16: Hier ist der Ö3-Wecker am Montag, gleich 8:30. Schönen guten Morgen, der schnellste Verkehrsservice Österreichs, jetzt mit Anna Kratki.
17: Wir sind in Wien auf der Tangente Richtung Graz. Da sind nach einem Unfall bei St. Marx die beiden linken Fahrstreifen gesperrt. Stau bereits zurück bis Hirschstetten und mindestens 40 Minuten der Zeitverlust. Und Oberösterreich A1 Westautobahn Richtung Salzburg wegen Markierungsarbeiten. Bei Schörfling ist der rechte Fahrstreifen gesperrt. Es gibt Stau und eine Viertelstunde der Zeitverlust. Julia D'Agostino.
18: Drei Schlagzeilen.
19: Der Konflikt im Nahen Osten lässt die Ölpreise weiter steigen. Wirtschaftsexperten sagen, dass die Preise nach oben gehen, solange die Angriffe andauern und die Straße von Hormus dadurch beeinträchtigt ist. Auch an den Tankstellen spürt man das. Die Spritpreise ziehen seit einigen Tagen wieder an. In Paris wird heute darüber diskutiert, wie man die Ukraine im Abwehrkrieg gegen Russland weiter unterstützen kann. Bei der sogenannten Koalition der Willigen wird es unter anderem um das Thema Raketenabwehr und mögliche gemeinsame Manöver gehen. Für Österreich ist Bundeskanzler Christian Stocker bei dem Treffen dabei. Und Hollywood-Star Sam Neill ist gestorben. Der Schauspieler, vor allem bekannt aus dem Film Jurassic Park und der Serie Peaky Blinders, ist heute im Alter von 78 Jahren plötzlich und unerwartet verstorben. Das teilt seine Familie auf Instagram mit. Zum Wetter jetzt mit Simon Köldorfer.
20: Heute gibt's ideales Badewetter. Im ganzen Land ist es überwiegend sonnig und es wird heiß am Nachmittag bei 27 bis 34 Grad. Im Großteil Österreichs bleibt es auch trocken, also gut auch für längere Bergtouren. Das wird aber eine ziemliche Wärmeschlacht teilweise. Von der Arlbergregion bis zu den niederen Tauern in der Steiermark hat es sogar in 2000 Meter Höhe um 20 Grad. Möglich ist ein kurzer Regenspritzer heute vom Tiroler Alpenhauptkamm bis Oberkärnten. Ab morgen werden Gewitter generell wahrscheinlicher.
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0: Der Ö3-Wecker am Montag. Einen schönen guten Morgen. Erster Ferientag für alle und heute Wandertag. Servus, guten Morgen, Andi Knoll. Was steht an? Neue Woche, Radio Knoll Idee.
1: Guten Morgen, Österreich. Ja, auf den Spuren von Hansi Hinterseer. Nein, nicht wirklich.
0: Moment. Bitte.
1: Vom Mellau bis Geschoppenau bin ich gelaufen. Fürs Hammerwetter. Wir gehen den Weg zurück heute. 14.30 Uhr, Treffpunkt Gemeindeamt in Schoppenau. Und der Philipp Link vom Holsteiner Musik Big Band Club geht mit. Und wir werden das eine oder andere Lied am Weg anstimmen und wir werden durch den wunderschönen Bregenzer Wald wandern. Bitte kommt mit. Morgen Burgkirchen, Feuerwehrlager, Schrammel-Workshop in Litschau am Donnerstag. Und am Freitag könnte man zum Beispiel mit schwimmen. Da werde ich die Donau, die alte Donau, von der Creperie bis runter zum Wehr schwimmen, wenn ihr Lust habt. 14.30 bei der Creperie, alte Donau. Dann schwimmen wir 5 Kilometer. Wow. Oder zumindest einen Teil davon.
2: Andi, das ist mir jetzt alles viel zu schnell gegangen. Viel zu viele Informationen. Heute also nicht von Mellau nach Schoppenau, sondern umgekehrt. Und man kann auch mitwandern. Wie funktioniert das?
1: Unbedingt.
2: Wie kann man dabei sein?
1: Na, einfach 14.30 Uhr beim Gemeindeamt in Schoppenau. Weil im Song geht er ja in die eine Richtung. Und ja, das muss er irgendwie finden, sollte er wieder mal zurückgehen. Und außerdem geht's umgekehrt bergab.
0: Mit leichtem Gepäck.
1: Ja, mit leichtem Gepäck. Also Flasche Wasser mitnehmen, was für ein Kopf. Wetter wird passen hoffentlich.
3: Ja. Mhm.
0: Simon?
3: Absolut super Wetter, sonnig, heiß.
1: Heiß, gut. Wunderbar. Also wer Zeit hat und Lust hat, wir wandern von Schoppenau zurück nach Mellau. 14.30 Uhr, wie gesagt, beim Gemeindeamt wäre Treffpunkt.
0: Und jetzt spielen wir mal in die richtige Richtung, oder? Der Holsteiner Music Beat Band Club auf E3. Danke dir, Andi. Servus, Papa.
1: Schönen Ferientag.
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0: Der Ö3-Wecker am Montag. Aufstehen jetzt mit dem frisch gebackenen Tour of Austria-Sieger. Der erste Österreicher, der die Tour seit 2013 gewonnen hat. Das ist einfach unfassbar stark. Guten Morgen und herzlichen Glückwunsch, Gregor Mühlberger. Hallo.
1: Wunderschönen guten Morgen. Hallo. Grüß euch.
2: Hey, Gregor, bravo. Gratuliere. Richtig gut gemacht. Wahnsinn. Nimm uns mal mit. Hast du es schon realisiert, dass du das gewonnen hast?
1: Realisiert, ja, aber ich denke, es kommt noch ein bisschen mehr dazu die nächsten Tage. Wie ich schon gesagt habe, also wir haben einfach mit dem Team eine mega, mega Woche gehabt. Es hat von Tag 1 an sehr, sehr gut funktioniert. Und ja, ich bin den Jungs, den Staff, den ÖRV sehr, sehr dankbar, dass wir da die Woche so gerockt haben.

0: und jetzt ein bisschen Radsportgeschichte geschrieben haben in Österreich.
1: Anna, ich finde, für einen frisch gebackenen Tour of Austria-Sieger, der auch noch eine, ja, doch auch durchaus durchzechte Partynacht hinter sich hat, klingt er relativ fit. Der Mann ist eine Maschine.
2: Ja. Habt ihr ordentlich gefeiert gestern?
0: Wir haben ordentlich gefeiert, ja. Es ist dann tatsächlich nicht so spät geworden, weil, ja, ich bin schon über 30 und da zählt jede Stunde noch Mitternacht doppelt.
1: Du sagst
0: aber ich habe dann sehr gut geschlafen und ja, also wir haben es feiern lassen. Nein, es war einfach mega. Super mit den Jungs. Ich bin nach wie vor mega happy, ja.
1: Gregor, nimm uns bitte noch mal kurz mit. Du hast ja gesagt, unglaublich emotionale Reise. Glockner-Etappe war überragend, aber trotzdem für dich jetzt auch so ein bisschen Genugtuung hat man dir angemerkt, weil wär's gerne Tour de France gefahren, ist jetzt nichts geworden. Dafür umso größer wahrscheinlich die Emotionen und der Triumph nach dem Sieg, oder?
0: Ja, absolut. Also ich muss schon sagen, die Nicht-Nominierung bei der Tour de France, die war dann schon hart. Da habe ich keine leichte Zeit gehabt. Es war dann, dass sie die Chance ergeben hat, dass ich bei der Tour of Austria mit dem Nationalteam starten kann. Hat mir eine gewisse Erleichterung gebracht, dass ich die Form zeigen kann, die ich gehabt habe. Und ja, also dass das so funktioniert hat, war klasse. Also auch Glockner natürlich vor heimischem Publikum.
1: Ja, mega.
0: Denen vielleicht auch ein bisschen was zurückgeben, weil wir eine sehr große Unterstützung schon beim Giro d'Italia gehabt haben und auf heimischen Straßen fahren war. Ja, eins auch.
2: Na, Wahnsinn. Hey Gregor, ich muss sowieso sagen, ich habe den allergrößten Respekt vor euch Radlfahrern, weil mir tut nach 20 Minuten Radfahren schon das Popöchen weh.
1: Sie regt sich heute seit 5 Uhr in der Früh auf, dass sie keine gescheite Radlhosen hat. Also ich glaube, da müsste man.
2: Wie macht sie das so lange? 6 Stunden, der Wahnsinn.
0: Da kann ich ein paar Tipps geben, ja, da findet man schon das Richtige dann.
1: Da macht sich mal was.
0: Aber
1: aus.
0: In erster Linie ist der Sattel.
2: Ach, schau, nicht die Radhose, sondern
1: die Hose,
2: der Sattel.
1: Der Sattel macht das aus. Hey, Gregor, vielen, vielen Dank. Ich hoffe, du hast jetzt auch mal ein bisschen Zeit, den Triumph auszukosten und zu genießen. Vielen, vielen Dank. Herzlichen Glückwunsch nochmal.
2: Jawohl.
1: Und schöne Woche. Bravo, danke dir.
0: Danke euch vielmals. Danke euch.
1: Was für
0: danke.
1: Ein Highway.
0: Ciao, ciao.
1: Ciao, ciao, danke. 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
15: 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Holy Humberstone sind gleich für uns und Gigi ist mit dabei. Wir spielen eine halbe Stunde durch. Beste Ö3-Musik. Und das ist Julia D'Agostino. Es ist 9 Uhr.
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17: Mit einer Machete bedroht und mit Elektroschocks gequält. Eine Jugendgang in Linz dürfte über Monate einen 13-Jährigen erpresst und misshandelt haben. Für Ö3 berichtet Christina Sonntag.
18: 5 Monate lang haben die mutmaßlichen Täter den 13-Jährigen dazu gebracht, ihnen Bargeld und Wertgegenstände zu geben. Dabei haben sie ihrem Opfer unter anderem eine Machete an den Hals gehalten und mit dem Umbringen gedroht. Dazu haben sie dem Jugendlichen auch Elektroschocks versetzt. Dem Stadtpolizeikommando in Linz ist es gelungen, die mutmaßlichen Täter auszuforschen, einen 15-jährigen Syrer und einen gleichaltrigen Afghanen. Im Zuge der Ermittlungen ist aus Sicht der Polizei auch ein Raub aufgeklärt worden. Ein 16-jähriger Linzer soll den 13-Jährigen geschlagen, zu Boden gestoßen und mit Füßen getreten haben. Die Polizei hat die beiden 15-Jährigen in ein Polizeianhaltezentrum gebracht. Der 16-Jährige wird angezeigt.
17: Die Zollaufschläge für den Import von E-Autos aus China zeigen offenbar Wirkung. Nach einer Untersuchung des Europäischen Verkehrsverbandes TNI fertigen gerade westliche Autohersteller wieder verstärkt in Europa. Volker Obermeier aus der Ö3 Wirtschaftsredaktion. Wie stark ist denn der Trend raus aus China schon?
19: Der Studie zufolge ist die Importquote namhafter westlicher Hersteller deutlich gesunken.

0: von 38 auf 23% seit dem Jahr 2024. Die Einfuhr von E-Autos chinesischer Hersteller wiederum konnten die Zölle kaum eindämmen. Vor allem die Autoproduzenten BYD und Geely haben ihre Importe nach Europa deutlich steigern können. Aufgrund der subventionierten und billigen Produktion sind sie in der Lage, trotz der Zollaufschläge auf dem Kontinent günstig anzubieten.
1: Brandkatastrophe in Thailand. Bei einem Feuer in einem Lokal in Bangkok sind mindestens 27 Menschen getötet und mehr als 60 verletzt worden. Die Gegend ist auch bei Touristen beliebt. Ob Ausländer unter den Opfern sind, ist noch unklar. Ö3-Reporterin Eva Pöcksteiner.
2: Im Pub Rongpyrnalat Prao in Bangkok spielt gerade eine Liveband, als aus einem Sicherungskasten in der Nähe der Bühne plötzlich Rauch aufsteigt. Kurz darauf fällt der Strom aus, es gibt eine Explosion und Feuer. Wegen leicht entflammbarer Decken und Dekorationsmaterialien breiten sich die Flammen rasch aus. Viele Lokalbesucher versuchen, in den hinteren Teil des Gebäudes zu den Toiletten zu fliehen. Doch dort gibt es leider kein Entkommen. Es gab zwar Notausgänge, aber es ist unklar, ob diese klar markiert oder eventuell auch durch Hindernisse blockiert waren, so der Gouverneur von Bangkok. Ermittlungen über die Ursache des Unglücks laufen, ebenso wie die Suche nach Vermissten und die Identifizierung der Toten.
1: Ein E-Scooter, der so aufgetunt ist, dass er 150 km/h fahren kann. In Oberösterreich in Traun hat die Polizei einen E-Scooter beschlagnahmt, der mit Allradantrieb ausgestattet war. Insgesamt wurden 13 E-Scooter-Lenker abgestraft, hauptsächlich Jugendliche, heißt es von der Polizei. Und jetzt weiter zu Simon Köldorfer.
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4: Wir starten mit sonnigem Hochsommerwetter in die Ferienwoche. Bei strahlendem Sonnenschein messen wir jetzt in Graz und Berndorf schon 27 Grad. Der Nachmittag bringt verbreitet um 30, in Vorarlberg, Tirol und Kärnten bis zu 34 Grad. Fast ganz Österreich bleibt heute trocken. Einzelne Regenspritzer sind am ehesten an der Grenze zu Italien möglich. In den nächsten Tagen wird es aber unbeständiger. In der schwülen Luft sind ab morgen vielerorts auch kräftige Wärmegewitter dabei.
5: Ist hier der schnellste Verkehrsservice Österreichs. Klaus, es staut in Wien.
6: Und zwar gewaltig auf der Tangente Richtung Graz. Da ist jetzt zwar die Unfallstelle bei St. Marx seit einigen Minuten geräumt, der Stau reicht aber weiter bis hier Stetten zurück. Die Verkehrssensoren messen eine Dreiviertelstunde Zeitverlust. Der Stau, der wird sich jetzt nach und nach langsam auflösen. Stau gibt es deshalb aber auch auf der A22 ab der Reichsbrücke und rund um den Knoten Kaisermühl. Steiermark ist 35, Bruckerschnellstraße Richtung Graz. Kurz nach dem Knotenbruck ist der Tunnel Kaltenbach derzeit gesperrt. Im Tunnel steht ein defektes Fahrzeug. Ausweichen geht da über eine parallel verlaufende Landesstraße.
5: Gute Fahrt!
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14: Also es ist schon gerade was anderes, in die Arbeit zu fahren. Bei diesem Wetter. Mega. Und dazu eine halbe Stunde beste Ö3 Musik. Gigi, Harry Styles, Holy Humberstone. Alle mit dabei. Susi Zuschmann hier. Kommt gut an in der neuen Woche.

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2: 39.30 Uhr hier mit dem schnellsten Verkehrsservice Österreichs. In Wien, Klaus, gibt es nach wie vor Stau vor der geräumten Unfallstelle.
11: Und zwar reicht der Stau inzwischen von der Tangente auf die S2 zurück. Das heißt, es staut auf der S2 und Tangente Richtung Graz zwischen dem Rautenweg und dem Knoten Kaisermühlen. Da verliert ihr mindestens eine Dreiviertelstunde. Stau gibt es deswegen auch auf der A22 ab der Brigittenauer Brücke. Der Tunnel Kaisermühlen war außerdem wegen einer Störung für kurze Zeit gesperrt. Die Störung ist jetzt schon wieder aufgetreten, also er ist jetzt wieder für kurze Zeit gesperrt. Am besten die Dauer der Sperre abwarten. Steiermark ist 35, Brucker Schnellstraße Richtung Graz. Nach dem Knotenbruck ist der Tunnel Kaltenbach wegen eines defekten Fahrzeugs gesperrt. Ausweichen geht er über eine parallel verlaufende Landesstraße.
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Wir shaken mit Taylor Swift wie die Maus im Büro, wenn mal wieder der Cursor einfriert. Schönen Montagvormittag hier für drei. Gleich ein Song gibt Energie wie ein doppelter Espresso. Jawoll. Traum und neu hier mit dabei, Kato mit Turn the Lights Off. Und der hier, cool seit 1982, tausendmal gehört und beim Refrain immer noch einer zum richtig laut aufdrehen.

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12: Hier ist Ö3 Baby Rexha mit Faithless und John Farnemeister gleich mit dabei. Beste Ö3 Musik. Jetzt aber mal zu Julia D'Agostino. Es ist 10 Uhr.
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14: Ein Social-Media-Verbot für Kinder und Jugendliche ist in diesen Minuten Thema in Brüssel. Experten überreichen der EU-Kommissionspräsidentin einen Bericht mit Ratschlägen zur möglichen Einführung eines Mindestalters für soziale Netzwerke. Diese Empfehlungen sind auch für Österreich interessant. Die Regierung plant ja konkret ein Social-Media-Verbot für unter 14-Jährige. Der Konflikt im Nahen Osten lässt die Ölpreise weiter steigen. Wirtschaftsexperten sagen, dass die Preise nach oben gehen, solange die Angriffe andauern und die Straße von Hormus dadurch beeinträchtigt wird. Auch an den Tankstellen spürt man das. Die Spritpreise ziehen seit einigen Tagen wieder an. Der Wandel zur Elektromobilität nimmt in Oberösterreich weiter Fahrt auf. Am BMW-Werk Steyr produziert E-Motoren jetzt im Zweischichtbetrieb, Ö3-Reporter Jürgen Freimuth.
15: Seit Anfang Juli laufen die Elektroantriebe in Steyr in zwei Schichten vom Band. Damit steigt auch die Kapazität auf mehr als 4000 E-Motoren pro Woche und sie soll noch weiter wachsen. Die Antriebe aus Steyr kommen unter anderem im vollelektrischen BMW iX3 und künftig auch im BMW i3 zum Einsatz. Nach rund 8500 produzierten E-Motoren im Vorjahr soll die Fertigung heuer auf deutlich über 100.000 Stück steigen. Für das BMW-Werk Steyr ist das ein wichtiger Schritt vom klassischen Motorenstandort hin zum Zentrum für elektrische Antriebe.
14: Und der Südtiroler Jannik Sinner krönt sich wieder zum Wimbledon-König. Am Abend gewinnt er in 4 Sätzen gegen den Deutschen Alexander Zverev. Mit dabei war royaler Besuch. Kate und William haben gemeinsam mit ihren Kindern George und Charlotte das Match verfolgt. Kate hat als Schirmherrin dann auch die Siegerehrung übernommen. Jetzt zu Simon Köldorfer.
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17: Momentan messen wir zwischen 20 Grad in Bischofshofen im Salzburger Land und 29 Grad schon in Köflach in der Steiermark. Der Nachmittag bringt heiße 27 bis 34 Grad und Hochklaus bringt uns heute noch einmal viel Sonnenschein, dazu ein paar Schönwetterwolken. Einzelne Schauer und Gewitter bilden sich heute am ehesten an der Grenze zu Italien. Morgen und in den Folgetagen werden Regenschauer und teils heftige Gewitter aber immer häufiger. Der beste Badetag der Woche ist also wahrscheinlich heute.
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12: Vom Hochklaus zu unserem Klaus. Ö3 ist hier mit dem schnellsten Verkehrsservice Österreichs. Wir sind wieder in Wien.
17: Da gibt es nach wie vor Stau auf der S2 und Tangente Richtung Graz zwischen dem Rautenweg und dem Knoten Kaisermühlen. Der Grund ist Überlastung. Ihr Plus derzeit 20 Minuten. Auf der A22 hat sich der Stau schon aufgelöst und auch der Tunnel Kaisermühlen ist wieder frei. Die Störung ist behoben. Steiermark ist 35 Richtung Graz. Nach dem Knoten Bruck ist der Tunnel Kaltenbach wieder frei. Das defekte Fahrzeug ist entfernt. Und in Innsbruck ist derzeit der Südring zwischen der Andeckstraße und der Olympiastraße gesperrt. Grund ist der Fund einer Fliegerbombe aus dem Zweiten Weltkrieg. Der Entminungsdienst ist da im Einsatz und die Polizei leitet den Verkehr lokal um.
12: Kommt gut ans Ziel.
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12: Sonnenbrille auf und Abfahrt mit Baby Rexha und Faithless. Gleich bei uns dazu ein mega 80er. Und jetzt ein Song. Wie gemacht zum Reinkommen in die neue Woche. Mal in Ruhe die To-Dos durchgehen und Ray Garvey hören.

0: klingt, finde ich, im Auto und laut am allerbesten. Und von New Religion hier für drei geht's gleich zu kilometerlangem Sandstrand, Tretbootfahren und Frutti di Mare. Nach Cesolo.
1: Jedes Jahr Jesolo, Stoppel und 13 Nacht.
0: Ja, Kindheitserinnerungen halt. Richtig schöne. Edmund gleich, Samba gibt's auch und jetzt Nickelback. Ihr seid am Werken und von uns, na wie immer, beste drei Musik.

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16: 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Und damit gleich weiter zum schnellsten Verkehrsservice Österreichs hier auf Ö3. Klaus, 20 Minuten länger dauert's in Wien.
17: Da hält sich der Stau hartnäckig auf der S2 und Tangente Richtung Graz zwischen dem Rautenweg und dem Knoten Kaisermühl. In Innsbruck hingegen, da ist die Sperre aufgehoben. Der Südring ist wieder frei befahrbar. Im Abschnitt zwischen der Andeckstraße und der Olympiastraße, da ist ja eine Fliegerbombe gefunden worden. Aber jetzt sind alle Sperren aufgehoben. Am Autobahngrenzübergang Kufstein-Kiefersfelden wartet die derzeit 10 Minuten bei der Ausreise nach Deutschland.
16: Gute Fahrt.
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0: Es sind die kleinen Dinge im Leben. Druckerstau beseitigen zum Beispiel oder ins Auto einsteigen und draufkommen, ah, ich habe eh schon am Wochenende getankt. Wie ist mir passiert?
1: Na, wirklich?
0: Ja, ich habe mich voll gefreut.
1: Okay, das ist gut. Was gibt's bei euch? Auch sowas Cooles passiert? Oder gibt's etwas, worauf ihr euch noch riesig freut? Dann teilt es mit uns. Gerne auch mit einem Song, der euch richtig happy macht.
0: Shader ist jetzt schon für euch da. Anrufen oder WhatsApp-Sprachnachricht, Hauptsache an die 0800 600 600. Eine Stunde lang Ö3 Happy Hour.
1: Oh, Happy Hour.
0: Happy Hour.
1: Ja, wir Happy Hour um 12.
0: Okay. Und jetzt sind wir bei uns auf Ö3, die neue von Martin Garrix und Ed Sheeran. Repeated.

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10: Hier ist Ö3. Wir gönnen uns jetzt eine halbe Stunde beste Ö3-Musik. Bryan Adams ist mit dabei und auch Alex Warren. Davor geht's jetzt aber mal zu Rainer Hans. Es ist 11 Uhr.
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12: Für Fluggäste in Europa wird es jetzt einfacher, Entschädigungen für gecancelte oder verspätete Flüge zu bekommen. Das haben die EU-Länder final entschieden. Fluglinien müssen Betroffene innerhalb von 4 Tagen nach der Ankunft informieren und erklären, wie sie Entschädigungen beantragen können. Nach dem Antrag muss die Airline dann binnen 30 Tagen auszahlen. Durch Zufall hat die Kärntner Polizei jetzt eine rumänische Diebesbande ausforschen können. Sie hatte sich auf Fahrräder und E-Bikes spezialisiert. Drei-Reporter Gerhard Petscher in Kärnten.
13: Passanten haben in den letzten Tagen auf einem Feldweg in der Gemeinde Magdalensberg immer wieder Fahrradteile und auch Elektroscooter entdeckt. Als die Polizei vor Ort ist, taucht plötzlich ein 19-jähriger Rumäne auf, ebenfalls mit einem gestohlenen E-Scooter und mit mitgeführten Fahrradteilen. Kurze Zeit später kommen 2 Komplizen dazu, 27 und 39 Jahre alt, ebenfalls Rumänen, die in dem Versteck in einem Gebüsch Diebesgut entdecken, einhüllen und mitnehmen wollen. Außerdem wird dann auch noch eine Wohnung eines 48-jährigen Rumänen durchsucht. Auch dort finden die Beamten Einbruchsteile. Alle 4 werden festgenommen, außerdem wird ein Abschiebungsverfahren eingeleitet.
12: Wer in Italien einen E-Scooter hat, braucht ab Donnerstag verpflichtend eine Versicherung. Damit sollen Schäden abgedeckt werden, die anderen beim Fahren zugefügt werden, etwa Verletzungen von Fußgängern oder Radfahrern bzw. Schäden an Fahrzeugen. Ohne Versicherung drohen Strafen bis zu 400 Euro. Und in New York hat sich ein Konzert von Rapper Jay-Z um Stunden verzögert, weil hunderte Fans versucht haben, ohne Tickets ins New York Yankees Stadion hineinzukommen. Die Tore sind dann nur schrittweise und sehr vorsichtig geöffnet worden. Begonnen hat die Show dann erst kurz nach Mitternacht. Und jetzt zu Michael Mattern.
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14: Ferienwetter vom Feinsten bietet der Wochenstart in weiten Teilen Österreichs. Viel Sonne und Badetemperaturen. 29 Grad jetzt schon in Bludenz und die Höchstwerte liegen heute zwischen 26 und 34 Grad. Zeitweise ziehen zwar auch Wolken durch, für Regenschauer oder Gewitter reicht es aber, wenn überhaupt, nur ganz vereinzelt einmal beim Hauptkamm in Osttirol und Oberkärnten. Das schaut in den nächsten Tagen dann schon ganz anders aus. Da ist es zwar heiß und schwül, aber nur noch zeitweise sonnig und es bilden sich übers ganze Land verteilt etliche Schauer und Gewitter, die kräftig sein können.
10: Ö3 ist hier, das ist der schnellste Verkehrsservice Österreichs. Das hält sich hartnäckig, Klaus. Wir sind wieder in Wien.
15: Auf der S2 und Tangente Richtung Graz gibt es zwischen dem Rautenweg und dem Knoten Kaisermühlen immer noch Stau mit 20 Minuten Zeitverlust. Und eine Viertelstunde verliert ihr in Salzburg. Da gibt es auf der Tauernautobahn Richtung Salzburg zwischen Hütter und dem Reittunnel Stau wegen Überlastung.
10: Gute Fahrt!
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10: Exakt, ihr macht, was am Montag halt so zu tun ist. Und wir kümmern uns um die Songs, die ihr euch von uns wünscht. Linkin Park, Bryan Adams und jetzt Alex Warren. Alle da. So sieht's schon mal hier. Hi.

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26: Kurz nach 12:03 ist hier, das ist der schnellste Verkehrsservice Österreichs. Klaus Tunnelsperre in Oberösterreich.
27: Auf der 9 der Pyrnautobahn Richtung Linz sind bei St. Pankraz gerade der Hungerbichl-Tunnel und der Kienberg-Tunnel gesperrt. Die Asfinag räumt Lkw-Reifenteile von der Fahrbahn. Am besten also, ihr wartet die Dauer der Sperre vor den Tunnel ab. Und Salzburg A10 Tauernautobahn Richtung Salzburg. Zwischen Hütter und dem Reittunnel gibt es Stau wegen Überlastung mit derzeit 15 Minuten Zeitverlust.
26: Kommt gut und vor allem sicher ans Ziel.
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Wir packen die Koffer, wir packen das nächste Meeting und vielleicht packt ihr es auch nicht. Die Fußball-WM ist fast schon wieder rum. Morgen erstes Halbfinale. Also die Zeit vergeht halt, wenn was Spaß macht. Deswegen sind auch 4 Minuten Bon Jovi rum wie nix. Living on a Prayer hier für 3.

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2: Hier ist der 30. Montagmittag. In dieser Stunde rufen wir die Happy Hour aus. 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Aber zuerst zu Rainer Hans. Es ist 12 Uhr.
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4: Finanzminister Markus Matterbauer hat jetzt am Vormittag seine Krebsdiagnose bekannt gegeben. Er beginnt ab heute seine Behandlung im Wiener AKH. Sie soll 3 Monate dauern. Matterbauer wird weiter im Amt bleiben. Aus der Ö3 Innenpolitikredaktion Peter Daser.
5: Es war eine kurze persönliche Mitteilung, die Finanzminister Markus Matterbauer heute Vormittag an Medienvertreter geschickt hat. Er schreibt darin von der Diagnose eines Lymphoms. Darunter versteht man im Allgemeinen bösartige Tumoren des lymphatischen Systems. Der umgangssprachliche Begriff dafür ist Lymphdrüsenkrebs. Er werde ab heute im AKH in Wien gegen die Krankheit behandelt, schreibt Matterbauer, bleibe aber im Amt. Die Behandlung werde in den kommenden 3 Monaten stattfinden und so geplant, dass er seiner Aufgabe und Funktion als Finanzminister voll nachkommen werde. Die Therapieeinheiten würden zusätzliche Termine in seinem dienstlichen Kalender sein und deshalb bisweilen zur Verschiebung des einen oder anderen Termins führen, so der Finanzminister.
4: Jetzt reagiert Neos-Chefin Beate Meinl-Reisinger auf den Wirbel rund um den Parteiausschluss des Abgeordneten Veit Dengler am Freitag. Auch sie spricht von einem Vertrauensbruch. Dengler hatte sich in den letzten Monaten immer wieder sehr kritisch über seine Partei geäußert. Auch die Regierungsbeteiligung der Neos hält er für einen Fehler. Aus der Ö3 Innenpolitikredaktion Viktoria Waldecker.
6: Die Neos seien nicht mehr das, was sie einmal waren. Parteichefin Beate Meinl-Reisinger führe die Partei autoritär, wirft ihr Veit Dengler nach seinem Rausschmiss vor. Eine Diskussionskultur gewesen. Laut ihm nicht mehr.
7: Das ist keine Diskussion erwünscht, keine Kritik erwünscht.
6: Darauf angesprochen, meint Parteichefin Beate Meinl-Reisinger.
8: Wir debattieren leidenschaftlich gern, dazu braucht es eine offene Debatte, aber auch Vertrauen. Und dieses Vertrauen hat ein Abgeordneter durch sein Handeln gebrochen.
6: Mit seiner heimlichen Aufnahme einer Clubsitzung habe Dengler das Vertrauen seines Clubs verspielt, verteidigt auch Meinl-Reisinger den Ausschluss Denglers. Öffentlich gibt es auch viel Kritik an der überstürzten Entscheidung der Neos. Heute Abend sollen Neos-Mitglieder in einem Online-Meeting ihre Fragen an die Parteispitze stellen können.
4: Gut läuft es für die Post mit der Sonntagszustellung von Paketen. Sie hat vor fast 2 Jahren damit begonnen, Packerln zuerst in Wien und dann in 3 anderen Landeshauptstädten auch am Sonntag zuzustellen. Michael Fröschler aus der Ö3 Wirtschaftsredaktion. Gibt es Pläne, das weiter auszubauen?
9: Derzeit nichts Konkretes. Die Post stellt Pakete in Wien, Graz, Linz und seit kurzem auch in Salzburg am Sonntag zu. 32.000 Pakete werden an einem durchschnittlichen Sonntag ausgeliefert, die meisten davon in Wien. Ein Fünftel der Paketmenge an einem normalen Werktag, sagt Postsprecher Markus Leitgeb.
10: Wenn wir sehen, dass die 4 Städte, die wir jetzt haben, weiterhin gut laufen, gut angenommen werden, sind wir auch offen für weitere Landeshauptstädte oder Ballungsräume.
9: Aber ob und wann weitere Städte dazukommen, ist derzeit offen. Das hänge von der Nachfrage der Versandhändler ab. Für die Sonntagszustellung müssen diese nämlich einen Aufpreis bezahlen.
4: Ein weiteres heißes Thema in der Paketbranche ist nach wie vor die neue Paketsteuer. Michael, der Widerstand ist nach wie vor groß.
9: Ja, vor allem seit Ende vergangener Woche herauskam, dass die Paketsteuer mehr ausmacht als ursprünglich bekannt, nämlich 2,40 Euro pro Paket und nicht 2 Euro. Davon erfasst sind alle großen Versandhändler und diese wollen sich rechtlich wehren, sagt Rainer Wiegel vom Handelsverband.
11: Große Händler bereiten Klagen vor, auch auf europäischer Ebene.
9: Das Finanzministerium ist hingegen überzeugt, dass die Steuer auch vor dem Europäischen Gerichtshof halten wird. Sie soll 280 Millionen Euro jährlich bringen und die Senkung der Mehrwertsteuer auf Grundnahrungsmittel zum Teil gegenfinanzieren.
4: Die USA und der Iran haben einander am Wochenende wieder gegenseitig angegriffen und jede Seite erklärt, sie kontrolliere die Meerenge von Hormus. Derzeit gilt ja nur ein Rahmenabkommen, das Gespräche über ein dauerhaftes Ende des Krieges ermöglichen soll. Warum also jetzt wieder diese Angriffe? Das wollen wir mit Ö3 Iran-Korrespondentin Rosa Leyon besprechen. Wie sieht man das in Teheran?
12: Manche sagen, es war unausweichlich, dass es wieder zur Aggression kommt. weil der Text der Absichtserklärung so ungenau ist, dass beide Seiten zwangsläufig zu unterschiedlichen Interpretationen kommen. Aus iranischer Sicht verletzen die USA am laufenden Band die Vereinbarungen und nicht umgekehrt. Und die Revolutionsgarden, die im Iran an den Machthebeln sitzen, wollen sich ihre neue Superwaffe, die Straße von Hormuz, sozusagen eine Lebensader der Weltwirtschaft nicht einfach aus der Hand nehmen lassen. Aus ihrer Sicht haben sie, hat der eindeutig unterlegene Iran, die Weltmacht USA entthront.
4: ADHS, die Aufmerksamkeitsdefizit-Hyperaktivitätsstörung, wird nicht mehr nur vor allem bei Kindern, sondern immer häufiger auch bei Erwachsenen diagnostiziert, wie bei Stefan.
13: Jetzt bin ich 45 Jahre alt und habe in dem Alter eine Erklärung für mich selber bekommen, für mein Verhalten und die Schwierigkeiten, die ich hatte.
4: Besonders spannend, vielen Vätern und Müttern dämmert erst durch die Diagnose des eigenen Kindes, dass sie auch selbst betroffen sein könnten. Aus der Ö3-Wissenschaftsredaktion Miriam Steiner.
14: Stefan ist Personalberater und Vater zweier Söhne. Der Jüngere hat ADHS.
13: Und ich auch.
14: Auf die Idee, seine eigenen Symptome abklären zu lassen, ist der Vater während des Diagnoseprozesses seines Sohnes gekommen. Beim Gespräch mit der Kinderpsychologin
13: habe ich mir gedacht, okay, also alles, was Sie da gerade erzählen, das kenne ich auch von mir. Und dann sind wir dadurch drauf gekommen, dass ich mich auch testen lasse.
14: So wie ihm geht es immer mehr Elternteilen. Der Psychiater Ralf Gößler sagt,
15: also vor 10, 15 Jahren ist man davon ausgegangen, diese Problematik wächst sich aus. Ja, also wenn die Kinder dann älter sind und junge Erwachsene sind, haben sie das nicht mehr. Das weiß man mittlerweile, dass es nicht stimmt.
14: Viele damals verabsäumte Diagnosen werden jetzt eben nachgeholt, sagt der Arzt.
4: Und jetzt zu Michael Mattern.
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16: Der Montagnachmittag bringt im größten Teil Österreichs Sonne und Hitze. Nur vorübergehend ziehen ein paar dünne Schleierwolken oder kleine Quellwolken durch, wie derzeit in Niederösterreich und in der östlichen Obersteiermark. Die Gewittergefahr ist meist gering. Nur vom Montafon, den Alpenhauptkamm entlang bis nach Osttirol und Oberkärnten kann man einzelne Schauer oder Gewitter nicht ganz ausschließen. Die Temperaturen sind hochsommerlich. 30 Grad jetzt schon in Graz und bis zu 34 Grad sind heute möglich. Morgen Dienstag weiterhin heiß und schwül, aber nur noch zeitweise sonnig. Dazu im Laufe des Tages recht verbreitet Schauer und teils heftige Gewitter, die meisten Morgen im Berg- und Hügelland.
2: In Kärnten ist der Wolfsbergtunnel gesperrt. Hier ist der 3 mit dem schnellsten Verkehrsservice Österreichs und Kerstin Obermeier.
17: Wir sind auf der A10 Richtung Villach bei Spital. Ein LKW hat da die Höhenkontrolle ausgelöst, deshalb ist der Wolfsbergtunnel zu. Am besten abwarten, es sollte gleich wieder weitergehen. In Tirol habt ihr ein Plus von 20 Minuten mindestens auf der A13 Richtung Bozen zwischen Zenzenhof und der Mautstelle Schönberg. Da steht ein LKW mit Panne auf einer Fahrspur. Und eine Viertelstunde länger dauert es in Salzburg auf der A10 Richtung Salzburg zwischen Hütter und dem Reittunnel.
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0: könnt ihr den Tag schon zum Mittag loben? Was hat euch heute schon happy gemacht? Oder was wird euch heute noch happy machen? Oder wollt ihr wem was Nettes über Ö3 ausrichten? So wie die Christina.
1: Liebe Sarah, alles Gute zum bestandenen Diplom. Viel Erfolg und Freude in deinem Beruf als Kindergärtnerin.
2: Ja, dich lieb.
0: Ma, dafür gibt's die Happy Hour. Also 0800 600 600 anrufen oder Sprachnachricht schicken.

0: Liebe Grüße an den Walter aus Salzburg. Martina von Josch für dich in Happy Hour im Hitstorm. Das ist neu im Ö3 Supersommer. Eine Stunde lang gibt's Good Vibes und die verschickt jetzt Petra Friedl aus Mautern an der Donau an ihre Ehefrau Sonja.
1: Ja, dass ich sie über alles liebe und dass sie der perfekteste Mensch für mich ist und immer zu mir steht.
0: Ach schön. Und ihr hattet jetzt erst Hochzeitstag?
1: Ja, genau. 4.7. voriges Jahr hatten wir geheiratet und 16 Jahre eh beisammen schon. Und
0: wow.
1: Jetzt haben wir es gewagt.
0: Und welchen Song sollen wir für euch spielen?
1: Ja, das Marry You. Und zwar, das hatten wir bei unserer Hochzeit gespielt und es war perfekt zu diesem Tag und darum liebe ich dieses Lied.
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0: Ja, genau der. Lieblingssong. Ja. Ah, ja.
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2: 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Um ganz genau 12:30 jetzt in der Steiermark. Klaus Gesselbauer, es gibt eine Tunnelsperre.
3: Auf der 6. Semmering-Schnellstraße Richtung Wien ist nach Mürzzuschlag Ost derzeit der Tunnel Spital gesperrt. Im Tunnel steht ein defekter Pkw. Ausweichen ist da über die Semmering-Begleitstraße möglich. Tiroler A13 Brennautobahn Richtung Bozen zwischen Zenzenhof und der Mautstelle Schönberg 20 Minuten Zeitverlust. Ein Lkw mit Panne blockiert hier eine Fahrspur. Und Salzburg A10 Tauernautobahn Richtung Salzburg zwischen Hütter und dem Reittunnel gibt Stau wegen Überlastung mit einer Viertelstunde Zeitverlust.

0: Und mit euch.
1: Ja, hallo, da ist die Rebecca. Also mich macht so richtig happy, dass ich in meiner neuen Arbeitsstelle, die Werkstatt XL Print Solutions in Mautern, als Frischling so gut und herzlich aufgenommen wurde und möchte mich ganz, ganz herzlich bei meinen Kolleginnen und Kollegen bedanken, dass sie so viel Geduld haben und mir so viel erklären und bei den Chefideten Max und Bernhard für das entgegengebrachte Vertrauen und ich freue mich jeden Tag, wenn ich da herfahren darf und am Vormittag arbeiten darf. Danke, tschüssi.
0: Das ist ja was Schönes. Und wie schaut es bei euch aus? Erzählt es uns unter 0800 600 600.

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0: Willkommen in der Ö3 Happy Hour, die Stunde, in der ihr den Tag schon zum Mittag loben könnt, und zwar unter 0800 600 600.
1: Hallo, da ist die Kathi.
0: Hallo.
1: Ich wollte sagen, was mich heute glücklich macht.
0: Ja, bitte, unbedingt. Kathi, was war los?
1: Wir haben heute eine große Prüfung. Wir sind in Ausbildung zur Heimhilfe und die meisten von uns haben heute mit gutem Erfolg bestanden.
0: Super, gratuliere.
1: Ja,
0: cool.
1: Das war echt super.
0: Das freut mich voll. So, genau. Und was machst du jetzt da?

0: gehst feiern?
1: Genau, jetzt gehen wir ein bisschen feiern.
0: Ma, super.
1: Jetzt haben wir ein bisschen Pause inzwischen und dann geht's wieder weiter.
0: Ma, habt ihr euch mehr als verdient. Vielen Dank fürs Teilen, super. Vielleicht ein Lied auch dazu?
1: Ich würde gerne ein Och hoch auf uns wünschen.
0: Ha, das passt ja jetzt perfekt, weil der Willi von der Feuerwehr Guckenberg aus dem Bezirk Vöcklabruck in Oberösterreich hat auch angerufen und wünscht sich ein Hoch auf uns. Die sind nämlich gerade unterwegs nach Tschechien zur Feuerwehr-Olympiade der Jugend. Also viel Spaß und Erfolg.
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13: Hier ist der 3 in der nächsten halben Stunde mit Volbeat, Lady Gaga, Tom Petty, Ed Sheeran. Nur die Besten in der Playlist. Bis halb spielen wir durch. Aber zuerst zu Rainer Horns. Es ist 13:01 Uhr.
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15: Der Zugang zu Social Media für Kinder unter 13 Jahren soll beschränkt werden. Das empfehlen Expertinnen und Experten im Auftrag der EU-Kommission. Das könnte jetzt eine Grundlage sein für eine EU-weite Regelung, berichtet für Ö3 Maren Häusermann.
16: Laut Bericht sollen Kinder unter 3 Jahren möglichst wenige Bildschirme sehen.
17: No screens under the age of 3.
16: Bis 13 Jahre sollen sie soziale Medien und andere Online-Angebote dann unter Aufsicht von Erwachsenen nutzen dürfen. Ein generelles Verbot ist nicht das Ziel. Stattdessen wird empfohlen, die Medienkompetenz auszubauen. Kinder und Erwachsene sollen trainiert werden, um bei der Entwicklung von Online-Angeboten auf der Höhe zu sein. Rein technisch sollen die Konten von Kindern automatisch eingeschränkt sein und Eltern sollen Kontrollinstrumente bekommen. Es geht darum, die Kinder zu schützen. Fremde sollen keinen Zugriff auf Standort oder Postings haben können. Für die Altersüberprüfung hat die EU-Kommission eine Anleitung ausgearbeitet. Die Mitgliedstaaten sollen entsprechende Tools einführen. Konkrete Vorschläge folgen dann nach dem Sommer.
15: Pflegebonus verpflichtend. Auf diesen Vorschlag von Sozialministerin Corinna Schumann von der SPÖ reagieren ÖVP und Neos heute positiv. Konkret soll das Geld, das der Bund den Ländern für den Bonus zur Verfügung stellt, zweckgewidmet werden. Aus der Ö3 Innenpolitik-Redaktion Eva Haslinger.
18: Derzeit ist das Geld für den Pflegebonus nicht zweckgebunden. Die Länder müssen es also nicht zwingend dafür verwenden. Das will die Sozialministerin ändern. Bei der ÖVP steht man dem Plan offen gegenüber. Sozialsprecher August Wöginger.
19: Prinzipiell ja, war es so angedacht, dass das natürlich direkt bei den Bediensteten ankommt. Also da sind wir jedenfalls diskussions- und gesprächsbereit.
18: Allerdings möchte Wöginger das gemeinsam mit anderen Maßnahmen umsetzen, etwa 100 Millionen Euro Offensivmittel für die mobile Pflege. Auch NEOS-Mandatarin Fiona Fiedler reagiert wohlwollend auf den Plan der Ministerin.
20: Wir brauchen da einfach klarere Definitionen. Ja, also da sind wir durchaus dafür.
18: Der Pflegebonus beträgt rund 2.200 Euro jährlich bei Vollzeitbeschäftigung. Eingeführt wurde er in der Corona-Pandemie als Ausgleich für die zusätzliche Belastung.
15: In Kilb in Niederösterreich ist am Wochenende ein 18-jähriger Jugendlicher bei einem Unfall mit einem Tuk-Tuk lebensgefährlich verletzt worden. Ein 35-jähriger Mann ist mit einem kleinen LKW gegen das Fahrzeug gekracht. Das Tuk-Tuk ist dann im Straßengraben gelandet. Die 17-jährige Lenkerin ist leicht, eine weitere Gleichaltrige schwer verletzt worden. Beim Lenker des kleinen LKW hat der Alkomat angeschlagen. Er musste vorläufig den Führerschein abgeben. Geschützte Tiere oder Pflanzen aus dem Urlaub mitzubringen ist in der Regel keine gute Idee, weil verboten. Dennoch beschlagnahmt der Zoll jedes Jahr Tonnen und die Strafen sind hoch, berichtet Ö3-Reporterin Barbara Ganzfuß.
21: Bis zu 50.000 Euro kann es kosten, wenn jemand streng geschützte Pflanzen oder Tiere mitbringt, so Roland Kahner vom österreichischen Zoll.
22: Im Vorjahr waren es 7 Warane, lebende Warane in einem Koffer. Sonst haben wir schon über 150 Seepferdchen in einem Koffer gehabt.
21: Auch Pflanzen, Obst und Gemüse aus Nicht-EU-Ländern können ein Gesundheitsrisiko sein oder eine Gefahr für die Landwirtschaft, sagt Landwirtschaftsminister Norbert Totschnig von der ÖVP.
23: Wenn Sie Urlaub genießen, nehmen Sie Fotos mit und gute Erinnerung und keine Mitbringsel, die am Ende bei uns zu Schäden in der Natur oder in der Landwirtschaft führen.
21: Der Appell, vorher informieren, um Strafen und Probleme zu vermeiden.
15: Und jetzt zu Michael Mattern.
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24: Der Sommer zeigt sich heute Nachmittag in Hochform. Im weitaus größten Teil Österreichs ist und bleibt es strahlend sonnig. Ein paar kleine Quellwolken wie derzeit im Osten trüben den freundlichen Eindruck nur wenig. Regenschauer Gewitter bleiben die absolute Ausnahme und beschränken sich auf den Alpenhauptkamm, Osttirol und Oberkärnten. Zur Sonne gibt es perfekte Badetemperaturen. 32 Grad aktuell in Bludenz, 31 in Lienz, Graz, Güssing und Tulln und 2 oder 3 Grad können die Temperaturen noch steigen. Von Dienstag weiterhin heiß, aber schwül und nur noch zeitweise sonnig. Dazu im Laufe des Tages immer mehr Schauer und teils heftige Gewitter. Die meisten im Berg- und Hügelland. Möglich sind sie morgen aber überall.
0: Auf den Straßen jetzt in Tirol ist der kaputte LKW entfernt worden, aber es gibt noch immer Stau. 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
1: Auf der A13 der Brenner-Autobahn Richtung Bozen sind in der Schönberg-Galerie wieder alle Fahrstreifen frei. Noch reicht der Stau aber über den Knoten Innsbruck-Amras auf die A12 zurück. Die Verkehrssensoren messen eine Dreiviertelstunde Zeitverlust. Und Salzburg A10 Tauernautobahn Richtung Salzburg zwischen Hütter und dem Reittunnel gibt Stau wegen Überlastung mit derzeit einer Viertelstunde Zeitverlust.
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13: Bis zu 3 um kurz nach 1:30. 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In Tirol gibt's Stau, Klaus.
14: Auf der A12, der Interautobahn Richtung Bregenz, gibt es zwischen Jenbach und Vomp vor dem Baustellenbereich Stau und 15 Minuten Zeitverlust. Und dann gibt's auch Stau auf der A13, der Brennerautobahn Richtung Bozen. Bei Patsch steht nämlich ein defektes Wohnwagengespann am rechten Fahrstreifen. Der Stau reicht da bis Innsbruck-Amras auf die A12 zurück. Da messen die Verkehrssensoren 30 Minuten Zeitverlust. Und Salzburg-AT in Tauernautobahn Richtung Salzburg zwischen Hütter und dem Reittunnel gibt Stau wegen Überlastung mit derzeit 20 Minuten Zeitverlust.
13: Kommt gut an.
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ist gerade mal 20 Jahre alt, produziert und schreibt seine Songs selber und ist dabei sehr ehrlich und sehr verletzlich. Ganz neu in der Hitstorm-Playlist auf Ö3, das ist My Body Isn't Ready. Somber auf Ö3.

Wie heißt der lustigste See Österreichs? Das ist der Ossilacher See. Schlechte Gags, dafür gute Musik im Hitstorm auf Ö3.

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16: 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In dieser Stunde gibt's Live-Aid-Feeling. Nur entscheidet von welchem Act Queen gegen Phil Collins gleich im Hit-Battle. Und die zwei sind fix dabei. Shabusi und Miles Smith. Blink Twice gleich nach Rainer Hans. Es ist 14 Uhr.
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18: Jetzt sind alle Schülerinnen und Schüler in den Ferien. Nicht alle werden sie aber ganz uneingeschränkt genießen können, etwa wenn sie im Herbst einen Nachzipf haben. Über das richtige Lernen für die Nachprüfung sagt Birgit Zadke von Rad auf 3.

0: ist es halt auch ganz, ganz wichtig, dass man auch dort Pausen einlegt und nicht den ganzen Tag lernt, ja, sondern halt eben immer sich nur ein bestimmtes Lernpensum vornimmt und dann halt eben auch den Rest des Tages sich dann eben auch erholt, ja. Deswegen ist es halt auch wichtig, sich das schon rechtzeitig gut einzuteilen. Natürlich wäre es halt auch nicht gut, erst in der letzten Woche dann anfangen zu lernen für die Nachprüfung, weil das ist dann halt auch wieder zu kurzfristig und verursacht dann halt auch in weiterer Folge wahrscheinlich nur Stress.
1: 884 Millionen Euro für den Wiederaufbau im Gazastreifen haben die Teilnehmer einer Geberkonferenz in Brüssel zugesichert. In einem ersten Schritt soll es vor allem um die Wasserversorgung und die Abfallwirtschaft gehen. Die EU und Großbritannien haben wegen Cyberangriffen neue Sanktionen gegen Russland verhängt. Sie betreffen mehrere Unternehmen sowie Mitglieder des Geheimdienstes. Dem Geheimdienst FSB etwa wird ein versuchter Angriff auf das polnische Stromnetz vorgeworfen. Er hätte dazu führen können, dass 500.000 Menschen mitten im Winter keinen Strom gehabt hätte, heißt es vom britischen Außenministerium. Und Brand aus heißt es heute beim Waldbrand in Virgen in Osttirol. Nach einem Drohnenflug mit einer Wärmebildkamera sind noch letzte Glutnester gelöscht worden. Damit sind die Löscharbeiten aber abgeschlossen. Bis zu 170 Feuerwehrleute waren zu Spitzenzeiten daran beteiligt. Jetzt zu Michael Mattern.
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3: In weiten Teilen Österreichs könnt ihr auch in den kommenden Stunden mit strahlendem Sonnenschein rechnen, allerdings nicht mehr überall. Im Westen ziehen jetzt etwas dichtere Wolkenfelder herein und am Alpenhauptkamm in Osttirol und Oberkärnten können sich zum Abend hin stellenweise größere Quellwolken und vereinzelt kurze Schauer oder Gewitter bilden. Heiß bleibt es im ganzen Land. Aktuell liegen die Temperaturen zwischen 23 Grad in Bernkopf und 33 Grad in Landeck. Morgen Dienstag weiterhin heiß, aber deutlich weniger Sonne als heute. Dazu einige Schauer und Gewitter, erste schon am Vormittag, die meisten und teils kräftige dann am Nachmittag im Berg- und Hügelland.
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5: Eine Scheibtruhe liegt auf der Südautobahn Richtung Wien zwischen Ilz und dem Knoten Riegersdorf. Der Streckendienst der Asfinag ist bereits unterwegs. Tirol A12 Richtung Bregenz zwischen Jenbach und der Baustelle bei Vomp gibt Stau mit einer Viertelstunde Zeitverlust und weitere 20 Minuten verliert er dann auf der A13 der Brenner Autobahn Richtung Bozen von Innsbruck bis Patsch. Da steht weiter ein defektes Wohnwagen. Gespann am rechten Fahrstreifen. Und nach Salzburg A10 Taunautobahn Richtung Salzburg zwischen Hütter und dem Reittunnel gibt Stau wegen Überlastung und ebenfalls 20 Minuten Zeitverlust.
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4: Schönen Montag euch mit der besten Musik.

0: 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Willkommen im Hitstorm auf Ö3. Heute am 13. Juli vor 41 Jahren hat Musikgeschichte stattgefunden. Live Aid, zwei Konzerte auf zwei Kontinenten und rund 1,5 Milliarden Menschen haben zugeschaut.
1: Her Majesty, Queen!
0: Queen haben in Wembley einen legendären 20-Minuten-Auftritt abgeliefert. Bis heute einer der besten Live-Momente der Rockgeschichte.

Und Phil Collins, der hat an diesem Tag seine ganz eigene Geschichte geschrieben. Zuerst ist er in London aufgetreten, dann ist er in die Concorde gestiegen, ist nach Philadelphia geflogen, um dort noch ein zweites Mal bei Live Aid auf der Bühne zu stehen. Und ihr entscheidet jetzt, ob wir Queen oder Phil Collins im Hitstorm auf Ö3 spielen. 0800 600 600 anrufen oder Sprachnachricht schicken. Siegersong gibt's gleich.

0: You say, es muss ein Brian sein.
1: Ja, und zwar ein Brian Adams. Und der hat euch jetzt was zu sagen.
0: Hello, this is Brian Adams, inviting everybody to my Uterai concert. Come all and come and see the show.
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7: 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In Tirol, es gibt Stau.
8: Auf der A12 Richtung Bregenz 15 Minuten Zeitverlust zwischen Jinbach und der Baustelle bei Fomp. Und dann auf der A13 Richtung Bozen, da ist das defekte Wohnwagengespann bei Patsch jetzt entfernt. Es gibt aber noch Stau und 10 Minuten Zeitverlust. Und nach Salzburg A10 Tauernautobahn Richtung Salzburg zwischen Hütter und dem Reittunnel gibt es nach wie vor Stau wegen Überlastung mit einer halben Stunde Zeitverlust.
7: 127 Millionen Dollar sind an einem Tag für die Hungerhilfe in Afrika gesammelt worden. Das war die Kraft von Live Aid und mittendrin Queen. Das war heute vor 41 Jahren Live Aid. Das Konzert ist in 150 Ländern übertragen worden und auch Phil Collins war dabei. Jetzt ist halt die Frage, sollen wir Queen oder Phil Collins spielen?
9: Ja, hallo. Also ich möchte jetzt mitmachen bei dem Voting.
7: Ja.
9: Eindeutig In the Air Tonight. This is my absolute favorite song. Das ist ein Hammer und das müsst ihr spielen. Das andere ist auch gut, aber das ist viel, viel, viel, viel besser.
7: Okay, na, es wird eine knappe Geschichte, glaube ich. Ihr habt noch 10 Minuten Zeit. 0800 600 600. Abstimmen jetzt.

0: Schönen Montag mit Ö3 am 13. Juli. Heute vor 41 Jahren, also 1985, ist Musikgeschichte geschrieben worden. Mit Live Aid, das größte Benefizkonzert der Welt. Und deshalb heute im Hit Battle Queen gegen Phil Collins. Zwei Künstler, die dabei waren. Queen mit einem der berühmtesten Live-Auftritte der Musikgeschichte und Phil Collins, der als einziger an einem Tag auf zwei Kontinenten bei Live Aid auf der Bühne gestanden hat.
1: I'm very proud to be asked to do it.
0: Er war stolz, gefragt zu werden, und bei so einer Sache sagt man nicht nein.
1: You can't say no, I'm afraid I'm too busy, when all this has been got together, you know.
0: Und was habt ihr gesagt, liebe Ö3-Gemeinde? Bohemian Rhapsody oder In the Air Tonight, jetzt im Hitstorm auf Ö3?
2: Ich möchte gern am liebsten beide hören, weil beide sind so großartig, da kann man sich nicht entscheiden. Ha?
3: Ich bin ganz, ganz schwer für Queen Bohemian Rhapsody. Das steht für mich außer Frage.
4: Ich würde gern Phil Collins hören, weil das einfach die coolste Nummer ist, die es gibt.
5: Wir würden gern für Queen abstimmen.
6: Genau, weil uns gefällt das richtig gut.
7: Hallo, servus, bitte unbedingt Queen spielen. Danke, Ronald.
8: Ich war damals 12 Jahre alt und habe das live gesehen bei meiner Oma bei einem Grillabend. Und darum, ich liebe Queen, Phil Collins ist auch super, aber Queen ist noch besser.
0: Mit 53% unser Siegersong.

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14: 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Der Andi meldet sich gleich bei euch. Davor geht's jetzt mal zu Rainer Hons. Alles Aktuelle. Es ist 15 Uhr.
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16: In Deutschland warnen jetzt mehrere Sicherheitspolitiker vor iranischen Anschlägen. Anlass ist eine Art Vergeltungsliste, die eine iranische Zeitung veröffentlicht hat. Darauf sind mehrere westliche Politiker zu sehen, unter anderem Bundeskanzler Friedrich Merz. Man müsse davon ausgehen, dass das iranische Regime Anschläge in Deutschland vorbereite, heißt es. In Österreich sieht das Innenministerium da keine konkrete Gefahr. In Wien sorgen jetzt Wochenende für Wochenende die sogenannten Autoposer für Ärger. Stundenlang fahren sie in der Innenstadt mit ihren teuren, meist angemieteten Autos im Kreis herum und machen dabei viel Lärm. Den Anrainern reicht's, berichtet Ö3 Florian Katzinger.
17: Bewohnerinnen und Bewohner in der Innenstadt fordern ein Nachtfahrverbot in den betroffenen Gassen und Straßen. Zudem sollen die Einbahnregelungen so verändert werden, dass ein Rundendrin nicht mehr möglich ist. Bezirksvorsteher Markus Fiegel von der ÖVP kann den Forderungen durchaus etwas abgewinnen. Man stehe als Bezirk einer Prüfung eines zeitlich beschränkten Nachtfahrverbots bzw. einer Zufahrtsbeschränkung ab 22 Uhr offen gegenüber. Wie so etwas

0: Was rechtlich als auch verkehrstechnisch umgesetzt werden könnte, ist allerdings unklar.
1: In Horn in Niederösterreich ermittelt die Polizei nach Fällen von Sachbeschädigung und Verhetzung beim Gymnasium Ende Juni. Dort ist der Asphalt neben einer Regenbogenfahne mit homophoben Schriftzügen besprüht worden. Wenige Tage später auch die Laufbahn. Der Schaden dürfte bis zu 50.000 Euro betragen. Die Polizei bittet um Hinweise. Und zur Parlamentssommerpause legt der Nationalrat heute eine Bilanz vor. In den vergangenen 12 Monaten hat es 53 Sitzungen gegeben. 135 Gesetze sind dabei beschlossen worden, ein Viertel davon einstimmig. Und jetzt zu Michael Mattern.
2: Das Ö3-Wetter. Im größten Teil Österreichs geht es strahlend sonnig, trocken und heiß durch den Nachmittag mit ein paar harmlosen Quellwolken. Perfekt für Pool, Freibad oder See. 34 Grad jetzt in Landeck, Lienz und Ferlach. Westlich von Innsbruck ziehen jetzt von der Schweiz her aber etwas dichtere Wolkenfelder auf. Und am Alpenhauptkamm in Osttirol und Oberkärnten kann es gegen Abend vereinzelt gewittrig werden. Heute nur vereinzelt, in den nächsten Tagen schaut das dann ganz anders aus. Die bringen nämlich verbreitet Schauer sowie teils heftige Gewitter und deutlich weniger Sonne als heute. Die Temperaturen bleiben aber hochsommerlich und es wird zum Teil drückend schwül.
3: Hier ist die 3 mit dem schnellsten Verkehrsservice Österreichs und Nina Salzburger. In Wien auf der 4 der Ostautobahn statt auswärts bei Altsimmering, da ist eine Fahrspur blockiert. Der Grund ist ein gebrochener Kanaldeckel. Stau gibt schon zurück bis auf die Tangente und 15 Minuten Zeitverlust insgesamt. Und in Salzburg auf der Tauernautobahn Richtung Salzburg zwischen Hütter und dem Reittunnel Stau wegen Überlastung und 45 Minuten Zeitverlust.
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5: Auf geht's in Woche 2. Herzlich willkommen im Bregenzer Wald. Wir erinnern uns alle an dieses wunderschöne Lied.
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5: Der Mann, der das gesungen hat und noch immer singt, der Philipp Link, ist diesen Weg schon öfter gegangen, oder?
7: Ja, vielmal. Echt? Jetzt das 28. Mal.
5: Aber noch nie in die Gegenrichtung?
7: Nein, es geht komplett gegen meinen Strich und meine Philosophie des Wanderns und des Musizierens.
5: Aber es geht bergab.
7: Sie sind schuld. Ja, das stimmt. Ja, psychologisch braucht der Flachländer diese Motivation.
5: Wir gehen heute quasi gegen den Songtext zurück von Schopenhauer nach Mellau. Ich und meine Reisegruppe. Hallo Reisegruppe!
8: Hallo
5: Andi! Wir sind schon weg. Wir haben Schopenhauer bereits hinter uns gelassen. Geht's gerne akustisch ein paar Schritte mit. Einen schönen Montagnachmittag aus dem Bregenzer Wald.
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2: Aus dem Bregenzer Wald. Wir gehen von Schopenau nach Mellau zurück. Das sind ca. 11 Kilometer. Das ist eine lockere Trainingseinheit, oder Rosa?
3: Ja.
2: Was habt ihr gerade für Training?
3: Skiclub Bregenzer Wald.
2: Wir sind am Didamskopf gerade vorbei marschiert.
3: Ja.
2: Was macht ihr da normalerweise?
3: Skifahren.
2: Ja.
3: Training.
2: Wie schaut so ein Training normalerweise bei euch aus?
3: Also zuerst einfahren, aufwärmen und dann halt die Stangen fahren und ein paar Mal fahren wir auch nur frei.
2: Zum langsam Eingehen haben wir keine Zeit, weil die Strecke, die wir gehen wollen, ist ca. 3 Stunden. Wir haben schon eigentlich einen ziemlich guten Rhythmus drauf, oder?
3: Ja.
2: Ich bin schon ein bisschen am Schnaufen. Möchtest du?
3: Ja.
2: Schlecht trainiert. Jonas, bist du fit?
4: Ja.
2: Du bist nicht beim Skiverein, sondern bist auch bei einem Verein, nämlich bei welchem?
4: Ja, beim TC Brottes in Niederösterreich, nahe bei Gensendorf.
2: Ein Flachländer?
4: Ja.
2: Was treibt dich in die Berge?
4: Urlaub, weil es hier so schön ist und... Ja, wir müssen uns auch mal in die Berge schauen.
2: Okay. Finde ich, es ist wirklich schön, oder?
4: Ja.
2: Wie heißt der Berg davon?
4: Das ist die Karnesfluh.
2: Woher weißt du das?
4: Weil wir da morgen in der Nacht raufstapfen zur Sonnenaufgang.
2: Da kennt sie voll aus. So Wahnsinn. Das war's. Aber gut, heute da unten ist Mellau. Es ist Schopenau, oder? Da müssen wir hin. Da kommen wir her. Mellau müssen wir.
4: Mellau und das ist Rehmen.
2: Aha, du bist ja fast ein Einheimischer.
4: Kann man fast sagen. Ich fahre jetzt seit 3 Jahren hierher.
2: Ja?
4: Ja.
2: Jonas, ich bin sehr froh, dass du mitgehst. Es kann uns nichts passieren.
4: Danke.
2: Weil unser Reiseleiter, der Philipp, ist immer ganz vorne, der rennt schon davon. Ich habe gesagt, wir müssen uns beeilen, dass sich das ausgeht. David Guetta, Teddy Swims und Tones and I geben den Rhythmus vor. Gone, gone, gone. Gehen wir.

0: Ö3 am Montagnachmittag. Radio Knolli, Wanderung durch den Bregenzer Wald. Wir sind gerade von einem LKW ausgebremst worden, der auf unserem Wanderweg einen Weidezaun ein bisschen niedergefahren hat. Aber wir laufen wieder weiter. Wo geht's nicht weiter, Nina Salzburger?
1: Ein LKW hat eine Panne in der Steiermark auf der A9 der Pörnatobahn Richtung Slowenien. Der ist deshalb gesperrt zwischen Trieben und Tregelwang, weil der steht im einspurigen Baustellenbereich. Ausweichen ist da abtrieben über die B113 möglich.
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0: Eva Maxi mit Radio 3, Montagnachmittag. Wir gehen von Schopanau nach Mellau und sind, Philipp, wo gerade bei?
1: Wir sind bei Kilometer 2.
0: 2?
1: Ja, beim Fußballplatz in Au
0: von Schwimmbad. Wir haben ein unfassbares Tempo, bitte. Das ist ja.
1: Um 6 müssen wir los sein. Du hast
0: ja, das
1: müssen,
0: oder? Das geht.
1: Wer kriegt das schon her?
0: Wir haben übrigens die Linda vom Skiclub Bregenzer Wald. Erzählt uns jeden Kilometer zur Motivation einen Witz. Geht schon.
2: Also, da treffen sich ein Schaf und ein Rasenmäher. Da sagt das Schaf,

0: Sack der Rasenmäher. Mäh doch selber.
1: Komm gut an.
2: Der ist gut.
1: Der ist gut. Ja. Die neue vom Nico Sanz ist auch nicht schlecht. Optimist. Topwitz, Linda. Ich freue mich schon auf den nächsten.

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1: Es ist halb vier, der schnellste Verkehrsservice Österreichs auf Ö3. Es geht wieder was weiter in der Steiermark, Nina Salzburger.
0: Auf der A9 Richtung Slowenien, da ist die Sperre zwischen Trieben und Tregelwang aufgehoben. Der defekte LKW, der ist aus dem Baustellenbereich entfernt worden und der Stau, der löst sich langsam auf. In Wien auf der A4 Stadt auswärts bei Alt-Simmering, da ist der rechte Fahrstreifen weiterhin blockiert. Da wird ein gebrochener Kanaldeckel repariert. Bitte da unbedingt schon beim Knoten Erdberg auf die linke Spur fahren. Stau gibt es schon zurück bis auf die Tangente und 15 Minuten Zeitverlust insgesamt. Und auf der Favoritenstraße Sperre zwischen Südtiroler Platz und Belvedere.

Gasse. Der Grund ist da ein Polizeieinsatz. Ausweichen am besten über die Prinz-Eugen-Straße bzw. die Chacun-Gasse. Und in Salzburg auf der A10er Tauernautobahn Richtung Salzburg zwischen Hütter und dem Reittunnel, da Stau wegen Überlastung und eine halbe Stunde plus.

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2: Im Bregenzer Wald wandere ich mit so circa 60 Leutchens von Schopenau nach Mellau zurück. Die Heidi und die Fina sind original Schopenauerinnen.
3: Ja.
2: Ja, wo sind wir gerade? Wir sind mit Todesverachtung am Freibad in Au vorbeigegangen, wo alle ins Wasser gekropft sind und wir müssen ins Fuß gehen. Wobei das Wetter Gott sei Dank ist irgendwie ganz fein, es ist so leicht bewölkt, aber trotzdem warm.
3: Es ist eigentlich voll cool.
2: Ist voll cool, oder?
3: Ja.
2: Was ist das da oben? Die kleine Ansiedlung am...
3: Der Agenzipfel.
4: Agenzipfel.
2: Das heißt so?
4: Ja.
2: Wirklich?
4: Ja.
2: Wie heißen die Einwohner dieses netten Ortes?
3: Auer.
2: So, die Auer.
4: Ja.
2: Aber der Ortsteil heißt.
4: Ja.
2: So wie ihr gesagt habt. Ja, ja, das ist lustig da. Aber wo lustig. Linda, hast du einen Witz wieder für uns? Wir brauchen jeden Kilometer einen Witz.
5: Ja. Und zwar, nimmt eine Blondine ein Autotier mit in die Wüste?
2: Ich weiß es nicht, Linda. Warum?
5: Dass, wenn ihr zu heiß ist, dass sie dann das Fenster runterlassen kann.
2: Der war gut, oder?
3: Ja, der
2: Michaela.
3: War gut, ja.
2: Michaela aus Dornbirn, geht auch mit?
3: Ja.
2: Mit dem
3: Johannes.
2: Johannes. Ist der zum Lachen, oder geht's?
6: Gott.
2: Du gehst nicht ganz freiwillig mit, oder?
6: Na, meine Mama hat mich dazu gezwungen.
2: Was hat sie gesagt?
6: Dass sie unbedingt mit mir da gehen will.
2: Aha.
3: Ja, wenn es schon mal in Vorarlberg ist, dann muss man es ausnützen.
2: Aber Johannes, die Tina Turner singt ein Lied für dich. Du bist der Best.
6: Cool.
2: Oder? Und wir haben nur mehr 8 Kilometer circa.
6: Aha.
2: Aha. War schon Lutscher? Ich hab Zucker.
6: Na.
2: 3 Lutscher.
6: Na.
2: Neue Power. Und Tina Turner.

0: Radio Knolle.de im Bregenzer Wald. Wir gehen auf den Spuren eines legendären Nummer 1 Hits in Österreich, nämlich
1: Nummer 2.
0: Nummer 2 nur?
1: Ja. Geht schon. Am Nummer 1 arbeite ich noch.
0: Ein Irrtum der Geschichte, der Musikgeschichte. Von Mellau bis die Schopenau. Vor genau 16 Jahren hat dieser Song im ganzen Land für Furore gesorgt. Wie ist das eigentlich damals zustande gekommen, die Geschichte, die diesem Song zugrunde liegt? Du warst betrunken, oder?
1: Nein, ich habe Heimweh gehabt. Ich habe in Wien gewohnt,
0: ja?
1: In der Wiener Hauptstraße, oberhalb von Rudis Beisel. Mhm. Und ich hatte einfach Heimweh. Genau. Dazu hat es mich bewogen. Und da ich sehr oft am Wochenende hier unterwegs war,
0: ja?
1: Und es keine Möglichkeit gab, nach Hause zu kommen, außer zu laufen oder Sweet Hitcher Hiker, oder?
0: Auto stoppen.
1: Ja, ja, genau. Und ja, drum war das eigentlich mehr eine Verarbeitung meiner,
0: aha,
1: Traumvorstellung.
0: Aber sag ich schon, ein bisschen basierend auf autobiografischen Ereignissen, die möglicherweise mit übermäßigem Alkoholkonsum zusammengehängt haben hätten können.
1: Seit 16 Jahren sage ich, 60% ist Fiktion, okay, und 40% ist Realität. Der andere sagt gelogen oder Fiktion.
0: Wir sind gerade hier immer noch neben der Bregenzer Ache. Wo sind wir gerade? Was passiert jetzt gerade im Song?
1: Wir sitzen im Auto mit dem Deutschen Koch.
0: Ja?
1: Genau, wir sind quasi zwischen Schnepfau und Au.
0: Ja?
1: Also eigentlich jetzt zwischen Au und Schnepfau, weil ich muss ja dank dir heute das Ganze verkehrt reden. Genau, wir befinden uns im Auto und der Koch riecht langsam Ausdünstungen.
0: Ah ja, alles klar. Du, wir hören uns den Song jetzt einfach mal an, für alle, die ihn schon lange nicht mehr gehört haben. Der ist einfach immer noch ein absoluter Hit. Und dann
1: 4 Minuten 17.
0: Dann haben wir eine.
1: Viel Spaß.
0: Vom Mellau bis Geschopenau. Untertitel blenden wir nicht ein, weil das wäre nur der halbe Spaß.
1: So ist es.
0: Feins Lüfter haben wir übrigens. Macht Spaß beim Wandern.
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8: Ö3 am Montagnachmittag. Wir haben gerade den Fischteich in Au passiert und haben ein Hydration Break gemacht. Also, Brunnen auch daneben. Gleich gibt's Musik von Falco, Miley Cyrus und Alex Warren. Davor Aktuelles um 16 Uhr. Hier ist Rainer Hans.
6: Nachrichten.
16: Wer im Supermarkt öfter Eigenmarken kauft, kann aufs Jahr gerechnet bis zu 1.000 Euro sparen. Das zeigt eine Erhebung der Arbeiterkammer Oberösterreich. Die größten Unterschiede zwischen Marken und billigen Alternativprodukten gibt es bei Billa und Spar, die geringsten bei Hofer. Der Verkehr durch die Meerenge von Hormus ist auf dem niedrigsten Niveau seit 2 Monaten. Die USA und der Iran haben einander ja wieder gegenseitig angegriffen und behaupten jeweils, den wichtigen Seeweg zu kontrollieren. Ob dort in absehbarer Zeit wieder ein regelmäßiger Warenverkehr möglich ist, dazu meint Harald Oberhofer vom Wirtschaftsforschungsinstitut WIFO.
0: Also im Moment sehen wir, dass die Straße von Hormus praktisch geschlossen ist. Es gibt ganz vereinzelte Durchfahrten in den letzten Tagen. Aber im Moment ist aufgrund der kriegerischen Auseinandersetzung auch für die Schifffahrt das Risiko, beschossen zu werden, einfach viel zu groß, da durchzufahren. Was es benötigt, ist wiederum eine Rückkehr zum Waffenstillstand, Verhandlungen, damit für die Schifffahrt das sicherer wird und auch wieder mehr Verkehr möglich wird.
16: In Wien hat die Polizei einen internationalen Waffenschmuggler geschnappt. Der Russe soll Waffenteile erworben und dann illegal weiterverkauft haben. Bei einem Deal in Wien-Penzing sind Polizei und Cobra aufgetaucht und haben ihn festgenommen. Und im Großraum Paris tobt der schlimmste Wahl.

0: Waldbrand seit langem. 80 Hektar des Waldes von Fontainebleau sind schon niedergebrannt. Um das Feuer zu bekämpfen, tanken Löschflugzeuge Wasser in der Seine. Auch der Reiseverkehr ist betroffen. Wegen dichten Rauchs musste eine Autobahn zeitweise gesperrt werden. Durch Kabelschäden sind Züge ausgefallen oder waren bis zu 6 Stunden verspätet. Und jetzt zu Michael Mattern.
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2: Ein herrlicher Sommerabend wird das heute im Großteil Österreichs, sonnig und trocken. Außerdem bis weit in die Nacht hinein sehr warm. Knapp 35 Grad hat es aktuell in Ferlach. Einzig am Alpenhauptkamm in Osttirol und Oberkärnten können sich in den nächsten Stunden vereinzelt Regenschauer oder Gewitter bilden. Damit sind wir beim Thema für die nächsten Tage. Da wird es nämlich verbreitet schwül und gewittrig. Die Sonne scheint nur noch zeitweise und im Lauf der Tage bilden sich übers ganze Land verteilt Schauer und Gewitter. Die können vereinzelt sogar heftig ausfallen, mit wolkenbruchartigem Regen, Murren und Überflutungsgefahr.
3: Hier ist Ö3 mit dem schnellsten Verkehrsservice Österreichs und Nina Salzburger. In Wien auf der A4 Stadt auswärts bei Altsimmering, da ist der rechte Fahrstreifen weiterhin blockiert. Es wird ein gebrochener Kanaldeckel repariert. Wer weiter als bis nach Altsimmering fahren will, muss schon ab dem Knoten Erdberg die linke Spur benutzen. Stau gibt schon zurück bis auf die Tangente und 30 Minuten Zeitverlust insgesamt. Laut ASFINAG dauert es mindestens bis 19 Uhr. Die Favoritenstraße, die ist wieder frei, der Polizeieinsatz zwischen Südtiroler Platz und Belvedergasse ist beendet. In Salzburg auf der A10 Richtung Salzburg zwischen Hütter und dem Reittunnel Stau wegen Überlastung und eine halbe Stunde plus. Und auch in der Steiermark dauert es noch länger, auf der A9 Richtung Slowenien zwischen Trieben und Tregelwang 25 Minuten plus. Der defekte LKW im Baustellenbereich, der ist aber schon länger abgeschleppt.
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5: 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Wir wandern die 11 Kilometer quasi in verkehrter Songrichtung von Schopenau nach Mellau. Der Alex aus Dornbirn ist einer, der mitgeht. Das ist für dich eine Aufwärmübung, oder? Was hast du vor am Wochenende?
6: Ja, genau. Am Wochenende ist wieder der Mammutmarsch auf dem Programm. Da sind es dann 75 Kilometer.
5: Na gut, da gehen die 11 gehen locker.
6: Naja,
5: wobei ich sehe, das rechte Knie ist ein bisschen eingefatscht. Ein
6: bisschen lädiert, ja. Das zwickt von Zeit zu Zeit. Aber das geht schon.
5: Wir ignorieren es einfach.
6: Ja, ja, genau.
5: Einen Ö3-Lutscher in der Hand, ein bisschen Zucker und die Hits im Ohr, dann geht das schon, oder?
6: Ja, genau.
5: Na dann?
6: In der Gruppe fällt als vielleicht, ja.
5: Von Schopenau bis Mellau, dummer Laufe. Schönen Montagnachmittag aus dem Bregenzer Wald.
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2: Wir wandern im Bregenzer Wald entlang der Bregenzer Ache. Von Schoppenau nach Mellau. David, da war gerade ein Schild. Achtung, Lawinengefahr, Weg gesperrt.
3: Ja.
2: Das ignorieren wir, oder?
3: Ja, das ignorieren wir, weil es ist jetzt tatsächlich Sommer.
2: haben Sie vergessen, das Schild abmontieren, oder?
3: Ich glaube auch, ja. Oder vielleicht ist es praktischer, wenn man es oben lässt.
2: Der David, 15 Jahre aus Innsbruck, extra vorbeikommen, damit er mitwandern kann. Vielen Dank. Du hast, das für dich ist das quasi ein lockeres Ausgehen. Auf welchem Berg warst du letzte Woche?
3: Ich war gerade am Mittwoch am Großglockner, also am höchsten Berg von Österreich.
2: Am Effing Großglockner, ganz oben?
3: Ja, ganz oben.
2: Wie war's?
3: Es war ein unglaubliches Erlebnis für mich. Also ich habe es wirklich cool gefunden, habe auch lange darauf hintrainiert. Und ja, der Moment, dann oben zu stehen, war natürlich super.
2: Ja. Was ist an dieser Wanderung jetzt härter als das, was man beim Großglockner erlebt?
3: Was härter ist, ja, tatsächlich der Weg, weil man geht tatsächlich die ganze Zeit auf einer Straße.
2: Nee, wir gehen auf einem schönen Radweg.
3: Oder einem schönen Radweg. Ja. Und man sieht halt keine tiefen Blicke, keine Abgründe, vor denen man Angst haben muss, runterzufallen. Und deswegen gibt es ja nicht ganz den Adrenalinschub.
2: Also mit einem Wort, ist ein bisschen langweilig.
3: Bisschen vielleicht,
2: und
3: ja.
2: Dass wir -100 Höhenmeter machen, wir gehen bergab.
3: Nein, das finde ich gar nicht so schlecht.
2: Gut, aber ich meine, wer den Großglockner bezwungen hat, für den ist natürlich das wirklich ein Spaziergang.
3: Naja, nicht ganz. Also es kann auch anstrengend sein. Kommt natürlich immer von der Kondition an, die man an dem Tag hat. Aber ja, es ist jetzt vielleicht nicht das größte Projekt von mir.
2: Meine sind im Sommer schon. David, weiter so.
3: Danke.
2: Das, nächster Berg, welchen nimmst du in Angriff?
3: Groß-Venediger.
2: Ja.
3: Genau, das wäre jetzt mal das, was ich fürs nächste als Ziel gesetzt hätte.
2: Sehr gut. Und dann geht er bis zu the end of the world, der David. Und wir gehen nach Mellau. Wir sind schon auf der Hälfte der Strecke.

0: Falco auf Ö3 am Montagnachmittag. So rot wie das Album Falco 3, wo Rock Me Amadeus drauf ist, sind die Himbeeren, die Caro und die Tial da gerade essen, zwischen Mella und Schopenau.
1: Wie schmecken sie?
2: Genau. Köstlich.
0: Köstlich?
3: Ja. Ja, sehr gut.
0: Ja, sind sie süß?
2: Und in guter Gesellschaft noch besser und süß. Ja.
0: Wen meinst du?
2: Euch alle.
0: Ah, ist nett. Wir sind echt eine nette Gruppe, 60 Leute circa. Ja. Und wir wandern da und wir tun uns jetzt im Wald versorgen mit den Dingen, die man braucht. Wasser kam aus dem Brunnen und hier gibt es Himbeeren. Und da unten sind Erdbeeren, wobei eher nicht, oder?
3: Die sind zu nah an Hunde.
0: Hundehöhe. Und auch in den Himbeeren hat die Einheimische gerade gesagt,
2: sind wärmer.
0: Woher weißt du das? Du hast ja gar nicht reingeschaut.
2: Da muss man sich mehr öffnen.
0: Nein, das sind Proteine, das passt schon.
2: Alles
0: oder?
2: Gut, wenn das Proteine sind, dann...
0: Ich finde schon, das kann man schon machen. So, Lauterach.
2: Ja.
0: Wie lange würden wir zu Fuß nach Lauterach gehen?
2: Boah, das sind 30 Kilometer in etwa. Ja, wahrscheinlich 3 Stunden.
0: 3 Stunden, nein, das brauchen wir nicht. Wir sind tatsächlich gut am Weg. Wir sind eigentlich über die Hälfte schon und wir haben noch locker cool. Zeit bis 18 Uhr.
2: Auf nach
0: Mellau, yeah. Das schaffen wir. Gute Musik nehmen wir mit, von Martin Garrix zum Beispiel. 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

0: Sophia. Gut, dann wäre die Diagnose ganz klar. 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
15: 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Weil wir so schnell wandern im Bregenzer Wald, sind wir früher dran. 16.29 Uhr, Ö3 Verkehrsservice. Nina, da nimmt sich ein Kanaldeckel auf der A4, sehr wichtig.
16: Der ist gebrochen und deshalb ist eine Spur blockiert auf der A4 stadtauswärts bei Altsimmering, nämlich der rechte Fahrstreifen. Wer da weiter bis nach Altsimmering fahren will, der muss schon ab dem Knoten Erbeck die linke Spur benutzen. Stau trotzdem schon zurück bis auf die Tangente und eine halbe Stunde Zeitverlust insgesamt. Es dauert voraussichtlich bis mindestens 19 Uhr. In Salzburg auf der A10 Richtung Salzburg zwischen Hütter und dem Reittunnel, da gibt es Stau wegen Überlastung und eine halbe Stunde Zeitverlust und eine Viertelstunde plus noch in der Steiermark auf der A9 Richtung Slowenien zwischen Trieben und Tregelwang vor einem Baustellenbereich.

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2: Und wir gehen von Schopenhauer nach Mellau zurück mit einer netten Wandergruppe. Der Anton gibt den Pace vor mit seinen Wanderstöcken. Das ist durchaus beachtlich. Wir sind gut im Schnitt, oder?
3: Gut, ja. Also bestens. Bin überrascht, dass alles so mithält.
2: Das
3: groß
2: alles
3: und klein.
2: Ich finde super.
3: Alt und jung.
2: Du hast natürlich trotzdem, hast du den Blick auch Eyes on the Prize. Wir schauen immer ein bisschen in Wald rein, ob wir Pilze sehen, oder?
3: So ist es. Aber wir sind doch nicht ziemlich früh dran, aber ein paar habe ich schon gefunden.
2: Ja, und vor allem trocken, oder?
3: Sehr trocken, ja.
2: Was hast du gefunden schon?
3: Ein paar Pfifferlinge.
2: Aber keine Hauptspeisenportion.
3: Zu zweit wird es reichen. Zu zweit wird die Frau das noch machen.
2: Du, wo hast du denn die gefunden?
3: Das bleibt ein Geheimnis.
2: Klock, klock und adore you. Das vergibt das. Geht man nicht her, den Preis. Die Pilzplatzeln geben wir nicht her, die Hits schon. Übrigens, jetzt werden wir gleich mal singen. Der Philipp Ling hat eine Gitarre mit. Der geht vor uns. Ich muss ihn nur einholen. Dann muss er was singen für uns, hätte ich gesagt.

0: laut. You have to sing loud.
1: Applaus für die 10.000 Maniacs. Ö3 am Montagnachmittag, Radio Knollte aus dem Bregenzer Wald mit dem Philipp Ling und einer Reisegruppe von, ja, 60 Leuten. Hallo Reisegruppe.
2: Hallo.
1: Wandern wir von Schopenau, quasi die verkehrte Richtung vom Song, nach Mellau. Übrigens, falls uns die Betreiber des Bregenzer Wälderbeinle, des Wälderbeinles hören, wir würden um Verlängerung bitten, oder?
3: Eine Verlängerung der Bregenzer Wälderbahn nach Schopenau, bitte. Auch am Wochenende soll die fahren, 24 Stunden durch, damit die Jugend sicher nach Hause kommt.
1: Finde ich auch. Und bis dahin singen wir uns das jetzt einfach,
3: oder? Wir singen, ja.
1: Ja, passt. Philipp, hast du die Gitarre umgeschnallt?
4: Sind die gewischt? 1, 2, 3.
5: Happy Fest am Bögen.

0: Bravo, sehr gut. Bist du jetzt eigentlich der Bregenzer Wälder Shawn Mendes oder der Bregenzer Wälder Harry Styles?
1: Ich hätte gesagt Mick Jagger.
0: Der Bregenzer Wälder Mick Jagger. Nein, du bist der Philipp Ding, du bist das Original. Aber also falls wer vergleichen möchte, wir spielen jetzt einfach beide hintereinander und ihr macht euch euer eigenes Bild.
1: Alles klar. Do whatever you want.
0: Der hat nämlich auch Gitarre, der Shawn Mendes.

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10: Ö3 am Montagnachmittag. Wir spielen Meghan Trainor, Samba, Lorraine, Michi aus den 80ern und Benson Boone und wandern von Schopenau nach Mellau. In circa einer Stunde sind wir dort. Passt perfekt zur Zeit. Es ist 17 Uhr, hier ist Rainer Hans.
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12: Aus der Politik kommen heute viele Genesungswünsche an Finanzminister Markus Marterbauer. Er hat heute bekannt gegeben, dass er an Krebs erkrankt ist. Der Minister unterzieht sich in den kommenden Monaten einer Therapie und will im Amt bleiben. Aus der Ö3 Innenpolitik-Redaktion Peter Daser.
13: Schon kurz nach Bekanntwerden der Krebserkrankung des Finanzministers wurden zahlreiche Genesungswünsche kundgetan. Bundespräsident Alexander Van der Bellen wünscht Markus Marterbauer ebenso gute Genesung, wie das auch Bundeskanzler Christian Stocker von der ÖVP tut, SPÖ-Chef Vizekanzler Andreas Babler und auch NEOS-Chefin Außenministerin Beate Meindl-Reisinger. Genesungswünsche kommen auch aus den Reihen der Freiheitlichen und der Grünen. Zuvor hatte heute Finanzminister Markus Marterbauer eine kurze persönliche Mitteilung verschickt. Er schreibt darin von der Diagnose eines Lymphoms. Er werde nun im AKH in Wien gegen die Krankheit behandelt, bleibe aber im Amt. Die Behandlung werde in den kommenden 3 Monaten stattfinden und so geplant, dass er seiner Aufgabe und Funktion als Finanzminister voll nachkommen werde.
12: Die NEOS kämpfen seit dem Rauswurf von Mitgründer Veit Dengler mit Kritik aus den eigenen Reihen. Dengler wirft Parteichefin Beate Meindl-Reisinger etwa einen autoritären Führungsstil vor. Sie bestreitet das und betont einmal mehr, dass Dengler mit seiner heimlichen Aufnahme einer Clubsitzung einen Vertrauensbruch begangen habe. Aus der Ö3 Innenpolitik-Redaktion Viktoria Waldecker.
14: Veit Dengler und die NEOS, das ist Geschichte. Dengler geht aber nicht ohne Rundumschlag. In zahlreichen Medien kritisiert er, dass Beate Meindl-Reisinger die Partei autoritär führe.
15: Das ist keine Diskussion erwünscht, keine Kritik erwünscht.
14: Die NEOS-Chefin sieht das anders.
16: Wir sind eine liberale Partei und wir lieben leidenschaftlich sogar die Debatte.
14: Die NEOS müssten in der Regierung eine Gratwanderung hinlegen, meint Politikwissenschaftler Peter Filzmaier. Zum einen seien sie stolz, dass bei den NEOS kein Clubzwang gelte und Abgeordnete auch abseits der Clublinie abstimmen könnten. Aber
17: andererseits müssen sie selbstverständlich als Regierungspartei laufend Kompromisse eingehen.
14: Intern gibt es offenbar noch Redebedarf. Heute Abend laden NEOS ihre Mitglieder zum Online-Format Frag Duxi ein. Da steht Generalsekretär Douglas Hoyos Rede und Antwort. Auch Parteichefin Meindl-Reisinger wird dabei sein, um intern die Wogen zu glätten.

0: In Asbach im Innviertel in Oberösterreich hat die Polizei heute ein 4-jähriges Mädchen aus einem überhitzten Auto befreit. Das Auto war bei 27 Grad in der prallen Sonne gestanden. Wie lange ist unklar. Das stark verschwitzte Mädchen war angeschnallt und konnte sich nicht selbst befreien. Die Mutter war in einem Wohnhaus in der Nähe. Dort hatte sie jemanden besucht. Sie wird angezeigt. Um neue Hilfen für die Ukraine geht es heute in Paris bei einem Treffen von 35 Staaten der sogenannten Koalition der Willigen. Im Mittelpunkt stehen zusätzliche Flugabwehrsysteme und Munition, nicht zuletzt nach den jüngsten immer heftigeren russischen Angriffen. Frankreichs Präsident Emmanuel Macron will Europa auf eine langfristige Unterstützung der Ukraine einschwören, berichtet in Paris Ö3-Korrespondentin Leonie Heitz.
1: Die russischen Angriffe auf ukrainische Städte nehmen weiter zu. Besonders ballistische Raketen stellen die Luftabwehr vor enorme Probleme. In Paris wollen die Verbündeten deshalb zusätzliche Patriot-Abfangraketen organisieren, den Einsatz des französisch-italienischen SAMP-T-Systems beschleunigen und eine europäische Alternative entwickeln. Europas Botschaft sei, dass es Frieden wolle, sagt Macron heute vor dem Treffen in Paris. Wir sind bereit zu kämpfen, um dies zu verteidigen, immer und notfalls um den Preis von Blut. Neben neuen Militärhilfen beraten die Staats- und Regierungschefs auch über weitere Sanktionen gegen Russland und Maßnahmen gegen die russische Schattenflotte.
0: Und in der Nordsee gibt es immer mehr Haie. Das beobachten niederländische Forscherinnen gemeinsam mit Sportfischern. Es handelt sich um kleine Haiarten, die natürlich in der Nordsee vorkommen und für Menschen ungefährlich sind. Das Forschungsteam geht davon aus, dass die Haiarten vom Klimawandel profitieren könnten. Aus der Ö3-Wissenschaftsredaktion Tobias Mayer.
2: An der Angel einer Sportfischerin hat ein Fang angebissen. Langsam zieht die Anglerin einen weiß gefleckten Glatthai an Bord des Fischerboots. Einen Meter und zwei Zentimeter ist der Hai lang. Der Forschungsleiter Nils Brevet von der Universität Wageningen vermisst und markiert das Tier.
3: Im Jahr 2010 fingen wir weniger als 100 pro Jahr in der gesamten Flotte. Jetzt können wir 20, 30 oder sogar 50 pro Tag pro Boot fangen, wenn wir Glück haben.
2: Laut Brevet sei der Klimawandel für die Vermehrung verantwortlich.
3: Wir sehen, dass viele Kaltwasserarten nach Norden ziehen und die Warmwasserarten, also Haie und Rochen, kommen zu uns.
2: Nach der Markierung werden die Haie wieder freigelassen. Für den Menschen sind diese Arten ungefährlich.
0: Und jetzt zu Georg Brack.
4: Das Ö3-Wetter.
5: Sonnig und heiß geht's in den Feierabend. In den Landeshauptstädten hat es jetzt zwischen 30 und 33 Grad. Dazu gibt's größtenteils nur kleine Quellwolken. Von der Schweiz her werden die Wolken jetzt allmählich dichter und in den nächsten Stunden können sich speziell am Tiroler Alpenhauptkamm, in Osttirol und in Oberkärnten kurze Schauer oder Gewitter entwickeln. Morgen am Dienstag geht's heiß weiter bei 24 bis 33 Grad. Die Sonne hat's aber nicht mehr so leicht. Einige Wolken ziehen durch und im Lauf des Tages verbreitet auch Schauer und Gewitter und die können in der schwülen Luft auch heftig werden. Am ehesten in den Alpen und im Süden.
6: Hier ist Ö3 mit dem schnellsten Verkehrsservice Österreichs und Nina Salzburger. In Wien auf der A4 stadtauswärts, da ist weiterhin bei Altsimmering der rechte Fahrstreifen blockiert. Da wird ein gebrochener Kanaldeckel repariert. Wer weiter als bis nach Altsimmering fahren will, der muss schon ab dem Knoten Prater die linke Spur benutzen. Stau gibt es trotzdem zurück, schon bis auf die Tangente. Da von beiden Richtungen kommend je 30 Minuten Zeitverlust. Das dauert noch bis mindestens 19 Uhr. In Salzburg auf der A10 Richtung Salzburg zwischen Hütter und dem Reittunnel Stau wegen Überlastung und 20 Minuten Zeitverlust. Und in Tirol, da messen die Verkehrssensoren 15 Minuten Zeitverlust auf der Pertisauer Straße Richtung Maurach ab Pertisau vor einer Baustelle.

0: Wir haben keinen Zeitverlust, wir sind sowas von im Plan. Wir wandern von Schopenau zurück nach Mellau. Wir sind gerade durch ein entzückendes Birkenwäldchen gegangen. Jetzt sind wir so in einer offenen Lichtung. Grace aus Eck, wo sind wir gerade?
1: Ich wohne in Au.
0: In Au, ist mir auch recht. Wo sind wir da gerade?
1: Zwischen Schnepfau und Hirschau.
0: Da wäre ein Gasthaus, eine Hütte.
1: Genau.
0: Aber wir haben keine Zeit, oder, zum Einkehren?
1: Leider nicht.
0: Wir müssen Meter machen, weil wir wollen pünktlich zu Sendungsende in Mellau sein. Grace, mich hat gerade eine Bremse gestochen, eine Breme. Du musst mich wieder aufmuntern mit einem Witz. Hast du einen Witz?
2: Ich heiße Linda und ich muss kurz überlegen. Ja, ich habe einen Witz. Okay. Mir ist gerade eingefallen.
0: Witz mit Bremse.
2: Genau. Also, da steht ein Elefant auf eine Bremse. Und dann sagt der Elefant, oh, Entschuldigung, das wollte ich nicht. Dann sagt die Bremse, nichts passiert. Das könnte mir auch passieren.
0: Der Benson Boon haut sie ab. Schönen Nachmittag.

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2: Und einer internationalen Truppe, die durch den Bregenzer Wald wandert. Wir haben Eck, wir haben Bezau in der Haus, wir haben Dornbirn, Lauterach. Wir haben aber auch Wien, die Cremena und der Roland. Ihr seid extra angereist, oder was?
3: Ja, wir sind extra angereist, um das schöne Vorarlberg kennenzulernen. Und wir haben auf der Fahrt hierher erfahren, dass ihr hier seid und haben unsere Pläne geändert und sind jetzt bei euch.
2: Das freut mich sehr, Cremena. Gut zu Fuß?
4: Ja, sehr gut zu Fuß. Gut trainiert, jedes Wochenende. Machen wir eine kleine Wandertour und jetzt sind wir gut vorbereitet.
2: Kahlenberg, Leopoldsberg oder ja, wo trainierst du?
4: Auch eigentlich Niederösterreich, da gibt es diese Gut-Wanderwege und dann picken wir jedes Wochenende uns eins raus und trainieren fleißig.
2: Es ist wunderschön hier. Momentan sind wir so ein bisschen im Wüstenklima, wir sind auf einem Schotterweg und nachdem wir doch irgendwie 60 mal 220 Haxen sind, geht ziemlich der Staub auf. Du bist übrigens ursprünglich aus Bulgarien.
4: Korrekt, genau.
2: Ihr seid Song Contest.
4: Ja, super, ganz tolle Leistung.
2: Fahrst du runter nächstes Jahr?
4: Bestimmt, das ist ein super Anlass. Um einzufahren und zu unterstützen.
2: Sehr gut. Du könntest zu Fuß runterwandern, oder?
4: So gut. Nein, das geht sich nicht aus. Das ist so gut sind wir doch nicht zu Fuß.
2: Wir spielen eine Song Contest-Siegerin. Hier ist Lorraine. Am Montagnachmittag auf Ö3. Wir sind in Wander-Euphoria.

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Er war der Vorsitzende des örtlichen Solarium-Vereins. Er fuhr einen mattbraunen Opel Kadett Kombi. 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Steil bergauf.

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19: Es ist 5:30, Radio Knollete am Montagnachmittag auf Ö3. Wir gehen von Schopenau nach Mellach zurück und sind jetzt gerade auf einer wahnsinnig langen Geraden. Das ist sehr demotivierend. David, wie finden wir die Motivation, wenn es gerade Fahrt ist?
20: Ja, also wenn es Fahrt ist und wenn es anstrengend wirkt, schauen wir einfach auf die Strecke, die wir zurückgelegt haben. Und dann weiß man eh schon, dass das nicht mehr so weit ist und dann gehen wir einfach weiter.
19: Genauso machen wir das.
20: Und hoffen, dass wir zum Spar kommen, ja, am Ende.
19: Genau so die Motivation kann auch sein. Irgendwann sind die Baustellen alle fertig gebaut, oder Nina? Da kann man dann schön schnell wieder vorbeifahren.
21: Ja, hoffentlich. Noch ist aber eine Baustelle in Tirol. Die fuchst ein bisschen. Auf der A12 der Interlauterbahn Richtung Bregenz zwischen Schwarz und Wattens dauert es deshalb eine halbe Stunde länger. In Salzburg auf der A10 Richtung Salzburg. Gesperrt nach einem Unfall auf der Höhe der Raststation Eben. Ausweichen ist da, aber easy über die Raststation möglich. Stau gibt es also nur wenig. Und in Wien auf der A4 stadtauswärts weiterhin bei Altsimmering ist der rechte Fahrstreifen blockiert. Da wird ein gebrochener Kanaldeckel repariert. Wer weiter als nach Altsimmering fahren will, der muss schon ab dem Knotenbrater die linke Spur benutzen. Stau gibt es zurück bis auf die Tangente und da von beiden Richtungen kommend je 30 Minuten Zeitverlust. Es dauert mindestens bis 20 Uhr.

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2: Wir wandern im Bregenzer Wald, retour des Songtextes vom Holsteiner Musik Big Band Club. Von Mella bis Geschoppenau bin ich gelaufen. Wir rennen zurück nach Mella. Jetzt geht's zum ersten Mal ein bisschen bergauf. Der Jakob und der Clemens vom Skiclub Bregenzer Wald laufen auch mit. Ist das für euch?

0: Jetzt eigentlich eine Trainingseinheit oder was ist das?
1: Nein, eigentlich nicht.
0: Was?
1: Eine Aufwärmübung eher da.
0: Für was? 3 Stunden Kraft kann man halt noch, oder was?
1: Nein, Aufwärmübung für Skirennen.
0: Wann habt ihr wieder Schneetraining? Fahrt ihr in die Sierra Nevada oder wo fahrt ihr hin? Nach Neuseeland trainieren? Gletscher?
1: Ja, am Anfang vom Jahr kriegen wir am Freitag schulfrei, dann können wir fahren wir zum Gletscher.
0: Sag, der Sigi ist sowieso down in der Sonne. Du bist wahnsinnig braun. Wo gehst du wandern?
2: Ich gehe wandern im Bregenzer Wald. Oder halt es kommt vom Radfahren.
0: Ach so, ja. Das heißt, du hast überall, wo das T-Shirt ist, ist eigentlich ganz weiß.
2: Ja, fast. Ich bin grundsätzlich ein dunkler Typ. Aber ja, es kommt von draußen.
0: Übrigens, wir sind in gebautem Gebiet. Wir sind gerade, marschieren wir in Mellau ein. Das ist ja alles, das kann es ja fast nicht geben. Das ist ein Wahnsinn. Also wer schwer schaut, Metzgerstüberl ist das Ziel. Das sollte man nach noch 2 Songs erreichen. Mal schauen, ob es ausgeht. Schnell, jetzt schnell.
2: Wie lange haben wir uns gehabt?
0: Ach, gut.

0: Der Feierabend ist gerettet, Radio Knollte. Wir sind in Mellau angekommen, jawohl.
1: Perfekt, neue Bestzeit, neue Bestzeit.
0: Philipp, da hat ja quasi die Reise begonnen.
1: So ist es.
0: Von hier aus bist du fürs?
1: Genau, da hat der Koch mich ausstiegen lassen und hat gesagt, ja, ab hier musst du selber schauen, wie du weiterkommst.
0: Vielen Dank, dass du heute mit uns den umgekehrten Weg gegangen bist.
1: Ja, voll gehen. Ich weiß gerne, ob ich jetzt nochmal schlafen kann, aber jetzt lernt alle anders singen muss. Wahrscheinlich muss ich jetzt ein neues Lied schreiben, wo ich genau wieder weggehe aus Schopenhauer.
0: Wir spielen noch ein anderes Lied gleich von dir, aber die Linda muss uns noch schnell einen Witz erzählen. Erzähl uns noch einen Witz. Alle Kilometer einen Witz von der Linda, das tut gut. Jetzt brauchen wir noch einen Witz mit Mellau.
2: Ja, wenn wir gerade in Mellau sind, dann hänge ich gerade einen Witz. Warum hängen die Mellauer Tür aus, bevor sie aufs Klo gehen?
0: Ich weiß es nicht. Warum hängen sie die Tür aus?
2: Dass man nicht durchs Schlüsselloch schauen kann.
0: Das war super. Die Sendung war super. Morgen sind wir im Freibad in Antering, wenn das Wetter schön ist. Wo soll man sonst hinkommen? Gerne mir DMen oder bei Ö3 anrufen. Und jetzt gibt es Egallieben. Egallien von Philipp Ling. Und noch einen schönen Abend. Ein bisschen ausatmen. Aus Mellau.
1: Gut, hast du es gemacht.
0: Danke.
1: Sehr gut. Und gut schmecken, du Stach.
0: Egalien.

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13: 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Davor zu Laura Graf, es ist 18 Uhr.
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15: Pakete auch am Sonntag bekommen, könnte bald für mehr Menschen im Land möglich sein. Denn die Post zieht heute eine positive Bilanz über die Sonntagszustellung. Ö3-Reporter Michael Fröschl, das Angebot könnte ausgeweitet werden.
16: Im Herbst 2024 hat die Sonntagszustellung in einigen Wiener Bezirken begonnen. Seit einem Jahr läuten in ganz Wien und in Graz und Linz Paketzusteller auch am Sonntag und seit wenigen Wochen auch in Salzburg. Weitere größere Städte könnten folgen, sagt Postsprecher Markus Leitgeb.
17: Wenn wir sehen, dass die 4 Städte, die wir jetzt haben, weiterhin gut laufen, gut angenommen werden, sind wir auch potenziell, wenn es Interesse unserer VersandkundInnen gibt, das muss man auch sagen, sind wir auch offen für weitere Landeshauptstädte oder Ballungsräume.
16: Die neue Paketsteuer betrifft die Post nicht, weil sie von den Versandhäusern bezahlt wird, und zwar von allen großen Online-Händlern ab 100 Millionen Euro Jahresumsatz. Die Post erhofft sich dadurch mehr Geschäft für ihren Online-Marktplatz Shopping.at, denn dieser liegt unter der 100 Millionen Umsatzgrenze. Händler, die auf dieser Plattform verkaufen, müssen daher nicht 2,40 Euro Steuer pro Paket bezahlen.
15: Der Streit um die Meerenge von Hormuz geht in die nächste Runde. US-Präsident Donald Trump hat vor kurzem angekündigt, dass die USA eine Gebühr für die Durchfahrt verlangen wollen. Und die amerikanische Marine solle wieder die iranischen Häfen blockieren. In Washington, Ö3-Korrespondent Markus Müller.
18: Die Straße von Hormuz ist und bleibt offen, aber die iranischen Häfen sind geschlossen. Das ist die Nachricht von US-Präsident Donald Trump an die Führung in Teheran. Die amerikanische Marine werde die Blockade der iranischen Häfen wieder aufnehmen, um so den Handel und den Export von iranischem Öl zu blockieren. Für Aufregung sorgen dürfte aber eine andere Ankündigung des Präsidenten. Die USA, schreibt er auf seinem Nachrichtendienst Truth

0: Social würden künftig selbst eine Gebühr von allen Schiffen einheben, die durch die Straße von Hormuz fahren, nämlich 20%. Als Gegenleistung dafür, dass die USA Sicherheit in dieser unsicheren Weltgegend garantieren. Wie genau die Einhebung dieser Gebühr ablaufen soll, bleibt vorerst unklar.
1: Ein Waldbrand wütet derzeit in Frankreich, und zwar nicht im Süden des Landes, sondern nur 70 Kilometer von der Hauptstadt Paris entfernt. Aus der Ö3 Auslandsredaktion Katharina Wagner.
2: Es sind Bilder, wie man sie so noch nie gesehen hat. Löschflugzeuge, die in der Seine Wasser tanken, um Brände zu löschen im Wald von Fontainebleau, unweit der Hauptstadt Paris. Zahlreiche Menschen mussten ihre Häuser verlassen. Ein junger Mann erzählt:
3: Man kann sich nicht vorstellen, wie schnell sich das Feuer ausbreitet. Innerhalb von 5 Minuten waren die Flammen auf der Terrasse. Es war sehr beängstigend.
2: Heute Vormittag macht sich Frankreichs Innenminister Laurent Nunez ein Bild der Lage. Er schließt Brandstiftung nicht aus.
4: Es gibt etwa 10 Stellen, an denen das Feuer auf einer 1000 Quadratmeter großen Fläche begann, was darauf hindeutet, dass es absichtlich gelegt wurde.
2: Die Untersuchungen zur Brandursache laufen noch.
1: Marius Borg Høiby, der Sohn der norwegischen Kronprinzessin Mette-Marit, könnte aus der Haft freikommen und seine weiteren 4 Wochen Untersuchungshaft mit Fußfessel im Hausarrest verbringen. Das hat ein Gericht in Oslo heute entschieden. Die Staatsanwaltschaft hat Beschwerde eingelegt, deshalb kommt Høiby nicht sofort frei. Er war im Juni zu 4 Jahren Haft verurteilt worden, unter anderem wegen Vergewaltigung. Das Urteil ist aber noch nicht rechtskräftig. Und jetzt zu Georg Brack.
5: Das Ö3-Wetter. Ein sonniger und heißer Abend ist das heute im Großteil des Landes. 35 Grad sind es aktuell in Ferlach, 33 Grad in Lienz. Dichtere Wolken ziehen auch in den nächsten Stunden noch von der Schweiz her nach Österreich. Die bringen aber höchstens vereinzelt im westlichen Bergland Schauer oder Gewitter. Morgen sieht das dann anders aus. Die Sonne scheint nur mehr zeitweise und schon in der Früh sind von Vorarlberg bis ins Salzkammergut Schauer und Gewitter dabei. Die werden im Lauf des Tages häufiger, teils kräftig und breiten sich auf den Großteil des Landes aus. Es bleibt aber heiß und teilweise auch schwül bei 24 bis 33 Grad.
6: Ö3 ist hier mit dem schnellsten Verkehrsservice Österreichs und in der Salzburger in Niederösterreich. Da steht es immer wieder mal kurz.
7: Auf der S6 Richtung Bruck zwischen Neunkirchen und Glocknitz wird der Verkehr immer wieder kurz angehalten. In der Baustelle gibt es da Umbauarbeiten. Am besten abwarten, laut Asfinag geht es gleich weiter. Und auf der A2 Richtung Wien zwischen Guntransdorf und dem IZ Süd, da melden die Driver einen Unfall auf dem linken Fahrstreifen. Stau baut sich da auf. In Salzburg auf der A10 der Tauernautobahn Richtung Salzburg, da ist die Unfallstelle auf der Höhe der Raststation eben jetzt geräumt. Und auch die Einhausung Flachau ist vor wenigen Minuten wieder geöffnet worden. Der Stau, der löst sich jetzt langsam auf. In Tirol auf der A12 Richtung Bregenz, zwischen Schwarz und Wattens, dauert es 30 Minuten länger vor einer Baustelle. Und in Wien immer noch der gebrochene Kanaldeckel auf der A4 statt auswärts bei Altsimmering. Da ist der rechte Fahrstreifen blockiert. Wer weiter als bis nach Altsimmering fahren will, der muss schon ab dem Knoten Prater die linke Spur benutzen. Stau gibt es zurück bis auf die Tangente und da von beiden Richtungen kommend je 20 Minuten Zeitverlust. Es dauert noch bis 20 Uhr.
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6: Die einen sind noch am Networken, die anderen schon am Networken. Musik gibt's aber für alle und ihr habt euch sowas von verdient. Jetzt eine halbe Stunde lang nonstop. Ich bin der Flo Strohhofer. Schön, dass ich euch begleiten darf.
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19: 6:30 Ö3 mit dem schnellsten Verkehrsservice Österreichs. Ein defekter LKW steht in Vorarlberg. Nina.
20: Genau genommen in Lustenau. Da ist deshalb die L41 in beiden Richtungen auf der Zellgasse gesperrt. Ausweichen ist über die Hofsteigstraße möglich. In Tirol auf der A12 Richtung Bregenz zwischen Schwarz und Wattens ein Baustellenbereich und 15 Minuten Zeitverlust. Und in Wien auf der A4 Stadt auswärts bei Altsimmering ist weiterhin der rechte Fahrstreifen blockiert. Da wird ein gebrochener Kanaldeckel repariert. Wer weiter als bis nach Altsimmering fahren will, der muss schon ab dem Knotenbrater die linke Spur benutzen. Stau gibt es zurück bis auf die Tangente. Da dauert es von Hirstetten kommen 20 Minuten länger. Das dauert noch bis 20 Uhr.
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19: Wer sagt, morgen vorm WM-Match Frankreich gegen Spanien will ich noch ganz kurz meine innere Mitte finden. Im Grazer Stadtpark kann man wieder kostenlos Qigong ausprobieren. Ö3-Reporterin Anke Mandl.
21: Ab morgen finden jeden Dienstag bis in den September Qigong.

0: Gong-Einheiten statt. Treffpunkt ist die Passamtwiese im Grazer Stadtpark. Mitmachen können alle, egal ob zum ersten Mal oder mit Erfahrung. Das gemeinsame Üben von Qigong im Stadtpark gibt es bereits seit mehr als 30 Jahren. Eine Anmeldung ist dafür nicht nötig. Los geht's um 18 Uhr.
1: Okay, und am Mittwoch, Walter, wird in Gibraltar Geschichte geschrieben.
2: Ja, ab 15. Juli gibt es keine Grenzkontrollen mehr zwischen dem britischen Überseegebiet und Spanien. Damit ist zum ersten Mal seit 1713 an der 1,2 Kilometer langen Grenze wieder der freie Übertritt möglich. Gefeiert wird das vor allem von den zehntausenden spanischen Pendlern, die da täglich nach Gibraltar einreisen und bisher an der Grenze immer sehr lange im Stau stehen mussten.

Urlaub und stellvertretend für die, die noch nicht im Urlaub sind. Songs, die sich nach Sommer und Strand anhören. Justin Wellington, Aiko Aiko gibt's gleich und davor topft die Miley Cyrus noch ein paar Blumen um. Flowers, auf die drei.

Bei dem Song fühlt sich selbst die 30er-Zone an wie der große Preis von Monaco. Kenny Loggins, Danger Zone hier auf Ö3. Und gleich gibt's James Blunt nach der neuen von Olivia Rodrigo. Drop Dead auf Ö3.

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11: 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Ein ganz gemütlicher Teddy Swims oder eine sehr gechillte Holly Humberstone. Gleich nach Laura Graf. Es ist 19 Uhr.
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13: Die Ermittlungen laufen nach dem Absturz eines kleinen Flugzeugs bei Garming im Bezirk Scheibs gestern. Zwei Insassen sind ums Leben gekommen, zwei weitere sind verletzt worden. Ö3-Reporterin Elisabeth Czaska in Niederösterreich. Was weiß man denn über die Unfallursache?
14: Ein Sachverständiger wird sich mit der technischen Ursachenforschung befassen. Das könnte aber noch einige Monate dauern, bis es ein Ergebnis gibt. Bekannt ist, dass das viersitzige Flugzeug in Seitenstetten gestartet war. Und laut Kurier soll der Pilot kurz vor dem Unglück über dem Ötschergebiet einen Totalausfall des Motors sowie einen Verlust des Öldrucks über Funk gemeldet haben. Die Polizei hat dies aber noch nicht bestätigt. Abgestürzt ist die Maschine dann über einem steilen Waldhang bei Gamming.
13: Die Elektrotechnikbranche kritisiert heute das Fördersystem für Photovoltaikanlagen. Beim jüngsten Fördercall seien alle Mittel schon nach 33 Sekunden vergeben gewesen. Was es bräuchte, seien planbare Rahmenbedingungen. Das fordert auch der Branchenverband PV Austria. Von 28.000 Förderanträgen sind nur 3.000 berücksichtigt worden. Eine 44-Jährige musste in Amlach in Tirol heute mit dem Hubschrauber vom Berg geholt werden. Die Deutsche ist auf einem Klettersteig wegen Hitze und Erschöpfung nicht mehr weitergekommen. Sie ist per Tau gerettet und ins Krankenhaus geflogen worden. Und die EU stoppt die finanzielle Unterstützung der Biennale in Venedig wegen der Teilnahme Russlands. Normalerweise fördert die EU die Kunstausstellung mit 2 Millionen Euro. Und jetzt zu Georg Brack.
15: Das Ö3-Wetter. Einige Wolken gibt es heute Abend noch im Westen. Schauer oder Gewitter sind aber nur vereinzelt dabei, wie aktuell in Osttirol. Möglich sind sie etwa auch in Oberkärnten. Abseits davon geht der Tag sonnig und sehr warm zu Ende und auch in der Nacht bleibt es mild. Die Tiefstwerte 13 bis 21 Grad. Morgen am Dienstag erwartet uns dann unbeständiges Sommerwetter. Die Sonne scheint nur mehr zeitweise und schon in der Früh sind im westlichen Bergland Schauer und Gewitter dabei. Am Nachmittag gehen im Großteil Österreichs Regenschauer und Gewitter nieder. Die können mitunter auch heftig sein. Die Höchstwerte morgen 24 bis 33 Grad, die 33 ganz im Osten.
11: Ö3 ist hier mit dem schnellsten Verkehrsservice Österreichs, Nina Salzburger. Ein Unfall ist in der Steiermark passiert.
16: Auf der A2 Richtung Klagenfurt bei Gleisdorf West, da sind nach einem Unfall die beiden linken Fahrspuren gesperrt. Stau baut sich auf. In Wien auf der A4 Stadt auswärts, weiterhin bei Altsimmering der rechte Fahrstreifen blockiert wegen eines gebrochenen Kanaldeckels. Wer weiter als bis nach Altsimmering fahren will, muss schon ab dem Knoten Prater die linke Spur benutzen. Der Stau geht zurück bis auf die Tangente, beginnt da schon bei Hirschstetten, kommen 20 Minuten Zeitverlust. Und in Vorarlberg in Lustenau, da ist die L41 in beiden Richtungen auf der Zellgasse gesperrt. Grund ist ein defekter LKW, ausweichen ist da über die Hofsteigstraße möglich.
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11: Und während ihr noch schnell in den Supermarkt

Der Montagabend mit Teddy Swims, The Door. Wenn es schon kein Tor gibt, am zweiten Abend ohne Fußball-WM. Ja, was tun wir da? Kann man aber auch vorstellen, dass sehr viele sehr, sehr glücklich darüber sind, dass man am Abend auch mal was anderes anschauen kann im Wohnzimmer als, was weiß ich, Paraguay gegen Curaçao. War halt schon Routine im letzten Monat, aber dafür morgen Abend wieder 21 Uhr. Halbfinale Frankreich gegen Spanien. Video 3 verpasst ihr wie gewohnt. Nichts davon.

0: 2000 zu 1.
1: Wer bei der Hitze noch nicht am Autositz festbiegt, gerne jetzt ein bisschen tiefer in den Sitz fallen lassen. You forget the sun in his jealous sky as we walk in fields of gold. Jetzt kommt das Wellnessprogramm für die Ohrwascheln. Gleiches Ding. Fields of Gold. Sabrina Carpenter ist mit dabei. Und der ist auch sehr chillig. Shawn Mendes. Treat You Better. Jetzt auf für drei.

0: mit Sabrina Carpenter in Richtung Montagfeierabend. Hier ist Ö3 um 7:30. Kurzer Blick auf Österreichs Straßen mit dem schnellsten Verkehrsservice Niedersalzburger. Bitte schön.
1: Wir sind in der Steiermark auf der A2 Richtung Klagenfurt bei Gleisdorf West. Da ist nach einem Unfall nur der Pannenstreifen frei. 10 Minuten Zeitverlust. Und in Wien auf der A4 stadtauswärts weiterhin bei Altsimmering der rechte Fahrstreifen blockiert. Da wird ein gebrochener Kanaldeckel noch repariert. Wer weiter als bis nach Altsimmering fahren muss, der muss schon ab dem Knotenbrater die linke Spur benutzen. Der Stau, der hat sich inzwischen aber aufgelöst.
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0: Die Leseraten unter euch kommen jetzt am Wörthersee voll auf ihre Kosten. Die Kärntner Arbeiterkammer ist mit der Sommerbibliothek on Tour am See. Ö3-Reporter Gerhard Petscher in Kärnten.
3: Dabei ist das Bücherboot direkt am Wörthersee mit viel Lesestoff unterwegs. So sind Krimis, Thriller, Sach- und Fachbücher mit an Bord. Auch eine große Auswahl an Kinder- und Jugendbücher. Das Boot fährt dann vom Strandbad Maria Loretto in Klagenfurt bis nach Kumpendorf. Und im Strandbad Klagenfurt, da ankert 7 Tage die Woche die Bücherinsel. Vom Vormittag bis zum Abend kann dann bis Ferienende in der Natur gelesen werden.
0: Ich sehe meine Spaghetti Bolognese in Gefahr. Die aktuelle Hitze macht nämlich dem Parmesan zu schaffen, Walter.
4: Ja, die hohen Temperaturen, die wirken sich gleich mehrfach negativ auf die Parmesanproduktion aus. Die Kühe, die geben weniger und schlechtere Milch und für echten Parmesan dürfen die Parmesankühe außerdem nur mit Gras und Heu aus der Region gefüttert werden. Bei Dürre schwierig. Dazu kommen die Kühlkosten für Ställe und Lagerhäuser. All das könnte nun dazu führen, dass der eh schon exklusive Käse noch seltener und vor allem noch teurer wird.
0: Der Dillsitter, da reibe ich mir nicht drüber über die Nudeln. Das tue ich mir nicht an. Und Hollywood-Legende Sir Anthony Hopkins hat mit 88 Jahren seinen ersten, Achtung, Plattenvertrag unterschrieben.
4: Ja, Wahnsinn. Im August erscheint bereits sein erstes Album Life is a Dream, eingespielt vom Londoner Philharmonia Orchestra. Viele der Stücke sind vor Jahrzehnten komponiert worden, weil Anthony Hopkins hat nämlich schon komponiert, lang bevor er zu Schauspieler angefangen hat. Ja.
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Hier ist euer Hitradio Ö3 und jetzt der Song für alle Luftschlagzeuger unter euch. Da kann man mal schön die negative Energie auf der Autoarmatur rauslassen. Haut der aber auch in diese Snare Drum rein. Eddie Fischer von One Republic. Grooved wie die gesenkte Sau. Good Life auf Ö3.

0: klingt er gut. George Ezra hier auf Ö3. Dass wir in Österreich viel drauf haben, das wissen wir eh. Aber vor allem beim Essen, bei der Kulinarik, da trumpfen wir echt noch einmal auf. Findet auch DJ alle Farben.
1: Ich komme immer wieder gerne nach Österreich. Ich muss ja sagen, eine Sache finde ich ja auch ziemlich geil, das Essen. Ich liebe das Essen hier.
0: Und wir seine Musik.

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4: 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Den Sundowner machen wir uns gleich noch ein bisschen schöner mit einer halben Stunde Musik nonstop. Bibi Rexha, Michael Patrick Kelly, Lady Gaga. Wärmen sich schon die Stimme auf für euch. Davor Nora Graf. Es ist 20 Uhr.
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6: Wer mit dem Flugzeug unterwegs ist, hat künftig mehr Rechte. Dafür sorgt eine neue EU-Regelung. Ö3-Reporter Adam Michalech.
7: Unter anderem sollen Familien mit Kindern in Zukunft nicht mehr extra zahlen müssen, um Sitzplätze nebeneinander zu buchen. Passagiere bekommen das Recht auf einen gedruckten Boardingpass. Und bei Flügen, die mehr als 3 Stunden Verspätung haben, bleibt der Anspruch auf Entschädigung bestehen. Je nach Reisedistanz müssen dann zwischen 250 und 600 Euro ausgezahlt werden. Voraussetzung ist, dass die Fluglinie schuld an der Verspätung ist. Die neuen Regelungen gelten für EU-Fluglinien und Airlines, die von EU-Flughäfen starten. Sie treten in einem Jahr in Kraft.
6: Ein Rauchmelder und aufmerksame Nachbarn haben einem Mann in Villach heute wohl das Leben gerettet. Anrainer haben den Rauchmelder in einer Wohnung gehört und den Notruf gewählt. Die Feuerwehr hat in der völlig verrauchten Wohnung einen bewusstlosen Mann auf dem Sofa gefunden. Er ist ins Krankenhaus gebracht worden. Brandursache war offenbar ein Topf am Herd. Ungarns Staatspräsident Tomas Sulyok dürfte wohl sein Amt verlieren. Das ungarische Parlament hat heute eine Verfassungsänderung beschlossen, die es möglich macht, ihn abzusetzen. Der neue Regierungschef Peter Maggia wirft dem Staatspräsidenten vor, die Politik von Viktor Orban mitgetragen zu haben. Und 12 US-Bundesstaaten wollen die Übernahme von Warner Brothers durch den Konkurrenten Paramount stoppen und haben jetzt Klage eingereicht. Sie befürchten höhere Preise sowie weniger Filme und TV-Sendungen. Die US-Regierung hatte den Milliardendeal zuvor ohne Auflagen genehmigt. Und jetzt zu Georg Brack.
8: Das Ö3-Wetter. Knapp 40 Minuten scheint die Sonne in Wien noch, etwa eine Stunde dauert es in Bregenz bis zum Sonnenuntergang. Hier im Westen sind aber dichtere Wolken am Himmel und die bringen in den nächsten Stunden vereinzelt noch Regenschauer oder Gewitter, wie jetzt etwa in Osttirol oder im Montafon. Durch die Nacht geht es dann weitgehend trocken, die Temperaturen sinken auf 21 bis 13 Grad. Morgen am Dienstag geht es sommerlich weiter bei 24 bis 33 Grad, die Sonne scheint aber nur mehr zeitweise, es ziehen nämlich einige Wolken durch und im Laufe des Tages verbreitet auch teils heftige Schauer und Gewitter. Außerdem wird es teilweise schwül.
4: Den ganzen Nachmittag hat uns heute ein Kanaldeckel in Wien begleitet. Man kann auch genervt sagen. Aber jetzt, Nina Salzburger?
9: Jetzt ist er repariert. Der ist auf der A4 statt auswärts bei Altsimmering. Da sind jetzt wieder alle Fahrstreifen frei. Und in der Steiermark, auf der A2 der Südautobahn Richtung Klagenfurt bei Gleisdorf West, da ist die Unfallstelle geräumt, auch da wieder alle Fahrspuren frei. Der Stau, der hat sich schon aufgelöst und eine Nachbaustelle gibt es auf der S6 Richtung Wien zwischen Lioben-Ost und Niklasdorf. Da ist der Niklasdorf-Tunnel wegen Wartungsarbeiten gesperrt. Der Verkehr wird da bis 5 Uhr früh über die B116 umgeleitet.
4: Okay, gute Fahrt.
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4: Los geht's.

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4: Auf die Sekunde genau, 8:30 Ö3 ist hier mit dem schnellsten Verkehrsservice Österreichs. Und Nina Salzburger.
5: Wir sind in Wien im 12. Bezirk, da sind die Eichenstraße und die Wolfganggasse gesperrt. Der Grund sind da Löscharbeiten nach einem Brand. Am besten über die Flurschutzstraße ausweichen. Und in der Steiermark gibt es eine Nachbaustelle. Auf der S6 Richtung Wien ist der Nikolausdorf-Tunnel wegen Wartungsarbeiten gesperrt. Der Verkehr wird bis 5 Uhr früh über die B116 umgeleitet.
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4: Pilgern wird immer beliebter. Ich meine, neue Begegnungen, Abstand vom Alltag, die Natur erleben. Ein neues Portal hilft jetzt dabei, Tourenplanungen einfacher zu machen. Ö3-Reporter Jürgen Freimuth.
7: Auf pilgern.at sind rund 100 Pilgerwege mit insgesamt 30.000 Kilometern gebündelt. Die Plattform bietet Etappenbeschreibungen, Karten, Infos zu Unterkünften sowie eine Vernetzungsmöglichkeit. Außerdem gibt es einen digitalen Pilgerpass zum Sammeln der zurückgelegten Strecken. Rund um den Weltpilgertag am 25. Juli laden österreichweit zahlreiche Pilgerwanderungen zum Mitgehen ein.
4: Schön. Madonna hat wieder mal einen Rekord aufgestellt. Walter.
8: Ja, ihr neues Album Confessions 2 ist ja natürlich gleich mal auf Platz 1 der Billboard-Charts eingestiegen. Damit ist sie der erste Act mit einem Nummer 1-Album in den 2020ern und 3 weiteren Jahrzehnten. Außerdem ist sie der erst 4. Act, dem sowohl in den Single- als auch den Album-Charts zumindest 10 Nummer 1-Hits gelungen ist. Bravo.
4: Bravo. Und für manche Fußballer, die nicht mehr bei der WM mit dabei sind, die sind entweder gerade am Strand bei der Fête Blanche in Mykonos oder schon wieder brav beim Trainingsauftakt. Zum Beispiel die Jungs von der TSG Hoffenheim in der Bundesliga. Und da gibt es auch ein bisschen was Kurioses bei den Trainern.
8: Ja, da sind ja die beiden Österreicher, Christian Ilzer als Trainer und Andreas Schicker als Sportgeschäftsführer tätig und erfolgreich. Und wie der Kicker vom Trainingsauftakt berichtet, hat Christian Ilzer seinem langjährigen Weggefährten Andreas Schicker ein wirklich besonderes Geschenk zum 40er gemacht. Einen Alpaka-Zuchthengst für seinen Bauernhof daheim in Österreich.
4: Schön, also auch ein Geburtstagsgeschenk, oder? Walter, ich hätte dann im Jänner, gell?
8: Ja, ich war schon.

Das ist euer entspannter Montagabend hier auf Ö3. Den nächsten Song habe ich schon einmal kurz vorgehört. Und das Intro klingt irgendwie so, wie wenn man am Lagerfeuer sitzt und irgendwie zwei die Gitarre mithaben und sie aber noch nicht ganz sicher sind, welches Lied sie spielen sollen. Trotzdem fangen aber schon beide mal zur Sicherheit gleichzeitig zum Spielen an. Daraus wurde trotzdem ein Welthit. Oder komplett gegengleich. Rising Girl auf Ö3.

Seit diesem Song wissen wir, wie schön der Buchstabe U klingt. Kato featuring John, Turn the Lights Off. Jetzt auf.

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1: Betreibe euch am Montagabend gleich der Ö3 Heimatsound. Eine Stunde lang nur Musik aus Österreich. Die ganz neuen Hits und die für die Ewigkeit. Gleich nach Laura Graf. Es ist 21 Uhr.
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3: Die europäischen Ukraine-Unterstützer planen in den kommenden Monaten gemeinsame Manöver in Nachbarländern der Ukraine. Es gäbe schon eine multinationale Truppe für die Ukraine, die einsatzbereit sei, sagt der französische Präsident Macron nach Beratungen mit Deutschland und Großbritannien. Bei den Übungen wolle man Einsatzpläne testen. Geeinigt hat man sich bei dem Treffen in Paris auch auf ein gemeinsames Raketenabwehrprojekt mit der Ukraine. Ö3-Korrespondentin Cornelia Primosch in Paris. Wie ist das zu bewerten?
4: An sich ist das schon ein sehr starkes Zeichen. 9 Länder, darunter Industrienationen wie Deutschland, Frankreich, Italien, Spanien, schließen sich zusammen und wollen hier wirklich langfristig etwas Großes entwickeln. Aber genau das ist das Problem, denn kurzfristig wird der Ukraine bei der Luftabwehr nicht geholfen. Und außerdem Frankreich und Deutschland haben am Kampfjet der Zukunft gearbeitet und dieses Projekt musste nun abgesagt werden. Also angesichts der Geschichte darf man skeptisch sein.
3: Wieder ein Toter bei einem Einsatz der US-Einwanderungsbehörde ICE, dieses Mal in Maine. Laut Bürgerrechtsorganisationen handelt es sich um einen 26-Jährigen aus Kolumbien. Details sind noch nicht bekannt. Erst am Dienstag hat ein ICE-Beamter in Texas einen Mexikaner erschossen. Und in Salzburg ist jetzt ein 14-jähriger Afghane festgenommen worden. Er soll im Juni 2 Erwachsene mit einem Messer und einem Elektroschocker bedroht haben. Außerdem soll er bei einem Raubüberfall beteiligt gewesen und seiner Schwester gegenüber immer wieder gewalttätig geworden sein. Der 14-jährige ist in die Justizanstalt Salzburg gebracht worden. Und jetzt zu Georg Brack.
5: Das Ö3-Wetter. Einzelne Schauer oder Gewitter sind jetzt am Abend noch im Süden Österreichs unterwegs, derzeit etwa in Oberkärnten. Durch die Nacht geht es dann weitgehend trocken und zum Teil mild, die Tiefstwerte 13 bis 21 Grad. Morgen am Dienstag erwartet uns dann unbeständiges Sommerwetter. Die Sonne scheint nur zeitweise und schon in der Früh sind in Tirol und in Vorarlberg Schauer dabei. Am Nachmittag und am Abend gehen im Großteil Österreichs Regenschauer und Gewitter nieder. Die können mitunter auch kräftig ausfallen. Die Höchstwerte morgen 24 bis 33 Grad, die 33 ganz im Osten.
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6: Wir starten in Oberösterreich auf der A1 Richtung Wien zwischen Linz und Enns West. Da messen die Verkehrssensoren 10 Minuten Zeitverlust. In der Baustelle ist da nur eine Fahrspur frei. Und in Wien im 12. Bezirk, da sind die Eichenstraße und die Wolfganggasse gesperrt. Der Grund sind Löscharbeiten nach einem Brand. Am besten über die Flurschützstraße ausweichen.
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1: Da könnte man eigentlich so ein Gütesiegel draufdrucken. 100% Qualität aus Österreich. Eine Stunde gibt's jetzt nur Musik made in Austria. Und wir starten mit Austropop vom Feinsten. Und ganz viel Gefühl. SDS auf Ö3.
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1: Da ist einer wieder einer rausgekommen, die Volkshilfe, ein Meisterwerk, Schritt für Schritt hier im Ö3 Heimatsound. Hier läuft eine Stunde lang nur Musik aus Österreich. Und jetzt darf ich euch eine Band aus dem Weinviertel vorstellen, Frieda. Früher haben die noch unter dem Namen Skolka Musik gemacht, habt ihr vielleicht schon einmal gehört. Und jetzt wurde eben aus Judith Frank und Thomas Rieder Frieda. Und das ist ihr neuer Song, Baby G.

0: 100% aus Österreich, der Ö3 Heimatsound. Jetzt mit Rian, von dem wir wissen, dass er super Songs schreibt, spätestens seit dem Verwandtschaftstreffen. Aber es ist ja nicht nur die Musik bei ihm, sondern vor allem diese Texte, die ja oft so viel Wahrheit drinnen haben, dass man sich während dem Song auf den Kopf greifen möchte und denkt, das kenne ich, das war bei mir auch genauso. Ich glaube, es ist ein neuer Song, wird der Sommerhit 2026 aus Österreich. Ein Song für alle, die mit dem Auto auf Urlaub fahren heuer. Der Song heißt Urlaub auf der Autobahn. Hört's mal genau hin. Rian auf Ö3.
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3: Halb zehn, Ö3 ist hier mit dem schnellsten Verkehrsservice Österreichs für Straße, Bus und Bahn und Niedersalzburger.
4: Und da beginnen wir gleich bei der Bahn. Die Enztalstrecke, die ist zwischen Lietzen und Steinach-Irdning unterbrochen. Der Grund ist da ein Schaden am Gleis. Die Züge warten die Dauer der Sperre vorerst ab. Es dauert voraussichtlich bis 22 Uhr. In Oberösterreich auf der A1 Richtung Wien zwischen Linz und Enns West. Da messen die Verkehrssensoren 10 Minuten Zeitverlust. In der Baustelle ist nur eine Fahrspur frei. Und in Wien im 12. Bezirk, da sind die Eichenstraße und die Wolfganggasse wieder frei. Die Arbeiten nach dem Brand sind abgeschlossen.
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3: Jetzt ein Song, der in jedem Herz von uns ganz tief drinnen ist. Wurscht, welches Baujahr man ist, egal ob alt oder jung. Wolfgang Ambros.

0: So gut, dass es diese Band wieder gibt. Die Schellen, Krautschädel, Feuerfanger im Ö3 Heimatsound. Am Freitag übrigens in Auberg, Konzert. Am Hollerbergfest im Müllviertel. Wenn das nichts ist, wird sicher wild mit Krautschädel.
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Wanda, rocken uns durch Wien im Ö3 Heimatsound. Kurze Frage, habt ihr schon einmal versucht, einen Song zu schreiben? Also wirklich selber. Lehrerzettel, ein paar Textzeilen aufschreiben. Nicht so leicht. Und da frage ich mich, wie hat die ERV das gemacht? Wie haben die so viele Songs schreiben können? Wie haben die solche Texte schreiben können? Und vor allem, in welchem Zustand fällt einem bitte sowas ein? So ein herrlicher Schmarrn. Ich meine, bitte, der Alpenrap. Auf sowas muss man mal kommen.

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0: Brigitte Wenzinger ist pensionierte Lehrerin, Krimiautorin und lebt in Gars am Kamp.
1: 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Es ist Montagabend, da ermitteln wir immer so, was ich die vergangene Woche am meisten gestreamt und meisten gekauft habe. Die Ö3 Austria Top 40 starten gleich. Davor geht's zu Laura Graf. Es ist 22 Uhr.
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3: Der Nationalrat hat sich in die Sommerpause verabschiedet, aber nicht ohne Bilanz zu ziehen. 135 Gesetze sind in den vergangenen 12 Monaten beschlossen worden. Ö3-Reporter Felix Nowak.
4: 53 Plenarsitzungen hat es in dieser Tagungsperiode gegeben, heißt es von der Parlamentskorrespondenz. In Summe haben diese Nationalratssitzungen 258 Stunden gedauert und darin sind 135 Gesetzesbeschlüsse gefasst worden, gut ein Viertel davon einstimmig. Die allermeisten dieser Beschlüsse, nämlich knapp 2/3, gehen auf Regierungsvorlagen zurück, also auf Gesetzesentwürfe, die in einem Ministerium formuliert und dann im Ministerrat beschlossen werden. Der Anteil der Initiativen Anträge ist hingegen zurückgegangen. Dieses Instrument erlaubt schnellere Beschlüsse. Es ist in den Pandemiejahren häufiger zum Einsatz gekommen. In Summe meldet das Parlament außerdem knapp 3.500 schriftliche Anfragen an Regierungsmitglieder. Mehr als 4/5 davon hat die FPÖ gestellt.
3: Finanzminister Markus Marterbauer von der SPÖ hat heute öffentlich bekannt gegeben, dass er Krebs hat. Er wird im AKH Wien wegen eines Lymphoms behandelt. Marterbauer will seinen politischen Aufgaben trotzdem nachkommen. Von allen Parteien kommen heute Genesungswünsche. Die EU macht Russland für mehrere massive Hackerangriffe in den vergangenen Jahren verantwortlich und hat heute neue Sanktionen verhängt. Keine Einigung gibt es hingegen beim Treffen der EU-Außenminister in der Frage möglicher Israel-Sanktionen. In Brüssel, Ö3-Korrespondent Tim Kupal.
5: Die EU bleibt bei Israel gespalten. Es gibt keine Einigung auf Handelsbeschränkungen oder Importverbote als Antwort auf die Ausweitung illegaler israelischer Siedlungen im Westjordanland. Österreichs Außenministerin Beate Meindl-Reisinger, NEOS.
6: Es ist kein Geheimnis, dass wir hier durchaus bereit sind, weiterzugehen.
5: Deutschland und andere Länder stehen auf der Bremse, beharren auf Einstimmigkeit. Deutschlands Außenminister Johann Wadephul.
7: Die Kommission hat ja selbst gesagt, dass Einstimmigkeit dort erforderlich ist.
5: Einigen könne sich die EU-Außenminister hingegen auf Sanktionen wegen russischer Cyberangriffe.
6: Klares Zeichen, dass wir als Europa heute setzen gegen russische Cyberattacken.
5: Die Strafmaßnahmen richten sich unter anderem gegen Offiziere des russischen Militär, Geheimdienste sowie gegen private Unternehmen. Sie sollen hinter massiven Hackerangriffen stecken. Gegen Deutschland, Frankreich, Polen, Finnland und im Jahr 2020 auch gegen Österreich.
3: Nach dem Waldbrand in Andalusien sind jetzt 6 von 13 Todesopfern identifiziert worden. Es handelt sich um 3 Briten, eine Französin, einen Belgier und einen Spanier. Das Feuer in der südspanischen Provinz Almería ist mittlerweile unter Kontrolle. Die Löscharbeiten dauern aber an. Die Flammen haben eine Fläche größer als die Stadt Salzburg zerstört. Geschützte Tiere oder Pflanzen aus dem Urlaub mitzubringen ist keine gute Idee, weil verboten. Dennoch beschlagnahmt der Zoll jedes Jahr Tonnen. Und die Strafen sind hoch. Ö3-Reporterin Barbara Ganzfuß.
8: Bis zu 50.000 Euro kann es kosten, wenn jemand streng geschützte Pflanzen oder Tiere mitbringt, so Roland Kahner vom österreichischen Zoll.
9: Im Vorjahr waren es 7 Warane, lebende Warane in einem Koffer. Sonst haben wir schon über 150 Seepferdchen in einem Koffer gehabt.
8: Auch Pflanzen, Obst und Gemüse aus Nicht-EU-Ländern können ein Gesundheitsrisiko sein oder eine Gefahr für die Landwirtschaft, sagt Landwirtschaftsminister Norbert Totschnig von der ÖVP.
10: Wenn Sie Urlaub genießen, nehmen Sie Fotos mit und gute Erinnerungen und keine Mitbringsel, die am Ende bei uns zu Schäden in der Natur oder in der Landwirtschaft führen.
8: Der Appell, vorher informieren, um Strafen und Probleme zu vermeiden.
3: Und jetzt zu Georg Brack.
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1: Es geht in eine weitgehend trockene Nacht. Letzte Regenschauer in Kärnten klingen bald ab. In den Landeshauptstädten hat es aktuell 23 bis 27 Grad und bis in der Früh sinken die Temperaturen österreichweit auf 21 bis 13 Grad. In den morgigen Dienstag starten wir in der Westhälfte dann mit einigen Wolken. Die bringen in der Früh und am Vormittag schon ein paar Schauer an der Grenze zu Bayern. Ab dem Nachmittag gehen dann im Großteil Österreichs teils heftige Schauer und Gewitter nieder. Am längsten sonnig bleibt es im Osten, damit steigen die Temperaturen hier auf bis zu 33 Grad. Meist werden es aber 24 bis 31 Grad.
11: Ist er jetzt unterwegs? Wunderbar, wir begleiten euch mit dem schnellsten Verkehrsservice Österreichs hier auf Ö3 für Straße, Bus und Bahn, weil wir sind bei den Öffis, Nina.
12: Die Ennstalstrecke, die ist zwischen Lietzen und Steinach-Irdingen.

0: immer noch unterbrochen. Der Grund ist da ein Schaden am Gleis. Bis voraussichtlich 22.30 Uhr warten die Züge die dauernde Sperre ab. Und jetzt auf die Straße ab nach Oberösterreich, A1 Richtung Wien, zwischen Linz und Enns West. Da messen die Verkehrssensoren 10 Minuten Zeitverlust. In der Baustelle ist da nur eine Fahrspur frei.
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2: Heute mit mir, Fabian Kotsch, weil es ist mir eine große Ehre, für euch da die meistgestreamten und meistgekauften Songs der Woche zu präsentieren, uns da gemeinsam durchzuhören, die Nummer 1 zu küren und zu schauen, worauf ihr eigentlich gerade so richtig Bock habt. Und da starten wir gleich mal mit einer, die ja natürlich von der Fußball-WM profitiert, brauchen wir jetzt nicht drum herumreden. Wird nicht das einzige Mal sein, dass sie in den nächsten 2 Stunden heute vorkommt. Yes, Shakira. Euer Platz 39. Einen schönen Montagabend hier für 3.

von Platz 39 letzte Woche auf Platz 36, also plus 3 diese Woche, Ariana Grande. Wenn ihr gerade schon im Urlaub seid und per Stream mit dabei seid, ja, genießt einmal den Urlaub, aber haltet auch die Augen offen. Es könnte nämlich sein, dass ihr die nächste Künstlerin gerade irgendwo trefft auf Urlaub. Also zumindest, wenn ihr auch viel auf Yachten unterwegs seid, wer weiß. Die macht nämlich gerade wohlverdiente Pause nach ihrer Europe und UK Tour, bevor es jetzt dann für sie in die Staaten geht, nimmt sie aber noch Platz 35 locker mit. Talk to me, talk to me. Olivia Dean.

0: das geht einfach immer, das hittet immer. Journey, Don't Stop Believing hier auf Ö3 und ja, sie kann es auch immer noch.
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0: Madonna hat auch nach 42 Jahren, in denen sie Musik macht, noch nicht genug und will es nochmal wissen. Holt sich Sabrina Carpenter mit ins Boot und stürmt tatsächlich im Jahr 2026 noch einmal die Charts von 0 direkt auf Platz 1 der Ö3 Austria Top 40 Albumcharts. Das neue Album von Madonna heißt Confessions 2 und da drauf.
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0: der Platz 33, Raven Laney. Das ist 10:30, ein kurzes Update aus der 3 Verkehrsredaktion.
1: Und das ist richtig kurz. Die Enztalstrecke, die ist zwischen Lietzen und Steinach-Irding wieder frei. Der Schaden am Gleis ist behoben und auch auf den Straßen, da läuft's.
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0: Man merkt, die Top 4, die sind voll im Sommer angekommen. DJ Goya mit Chico, Platz 28.
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0: Ja, und die Plätze 26, 25 und auch 24 hat sich alle Olivia Rodrigo geschnappt. Aber nicht nur das neue Album You Seem Pretty Sad for a Girl So In Love kommt bei euch richtig gut an. Es gibt auch noch bald Lego von Olivia Rodrigo. Also die Fans kommen voll auf ihre Kosten und sollen das natürlich jetzt auch an diesem Montagabend vollkommen. Platz 25 in den Ö3 Austria Top 40. Drop Dead.

0: Gleich tauen wir Zarte auf. Davor muss aber ein Auto abgeschleppt werden, Nina.
1: In der Steiermark auf der A2 Richtung Klagenfurt, deshalb kurz gesperrt zwischen Aspern und Schäfern. Die Feuerwehr muss das Auto mit Hilfe eines Krans bergen bzw. abschleppen. Es dauert ca. 15 Minuten, die Sperre deshalb am besten abwarten.
0: Aber wir haben ja gute Musik dazwischen.
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0: Boah, also das in einem Beachclub. Hittet richtig fett. Hügel, euer Platz 20, Moving to the Sun. Wir kommen gleich zu eurem Platz 19 und dem King of Pop. Davor aber was Neues aus dem Hause Stones.
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0: Das 25. Studioalbum. Foreign Tongues, vor 3 Tagen rausgekommen. Und sie haben es nicht verlernt. Das sind die Rolling Stones. Mr. Charm.

0: MJ auf Platz 19. Und wenn ihr wissen wollt, wer auf Platz 16 gelandet ist und welcher Song am meisten gestreamt und gekauft wurde, unbedingt dranbleiben. Geht gleich weiter in den Ö3 Austria Top 40. Davor geht's zu Laura Graf. Es ist 23 Uhr.
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2: In Oberösterreich soll ein 50-Jähriger seine Ehefrau derart misshandelt haben, dass sie gestorben ist. Die Staatsanwaltschaft Wels bestätigt.

0: In den vergangenen Wochen war mit bis zu 100.000 Stellen spekuliert worden. Außerdem war die Rede von Werksschließungen. Das bestätigt Blume nicht. Die US-amerikanische Seeblockade von iranischen Häfen soll morgen um 22 Uhr unserer Zeit beginnen. Das hat das US-Militär jetzt bekannt gegeben. US-Präsident Trump will auch eine Gebühr für die Durchfahrt durch die Meerenge einheben. Die UN-Schifffahrtorganisation weist die Pläne zurück. Für eine solche Maut gäbe es keine rechtliche Grundlage. Und wer eine Wespenallergie hat oder Angst hat, kann aufatmen. Es dürfte kein intensives Wespenjahr werden, sagt Schädlingsbekämpferin Marianne Jäger.
1: Es wird mäßig werden. Das hat auch einen Grund. Wir haben es sehr trocken gehabt im Frühling und darum haben wir auch relativ wenig Insekten. Die Wespen brauchen aber zur Aufzucht tote Insekten. Die werden vermatschkert und den Larven gefüttert. Und wenn sie weniger zum Essen haben, haben wir weniger Nachwuchs.
0: Sagt die Schädlingsbekämpferin. Und jetzt zu Georg Brack.
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3: Ein paar unbeständige, aber sommerlich warme Tage stehen uns bevor. Heute sind bereits am Vormittag einzelne Regenschauer und Gewitter im westlichen Bergland dabei. Am Nachmittag und am Abend werden sie mehr, zum Teil heftig und breiten sich auf den Großteil Österreichs aus. Die Sonne scheint dabei nur zeitweise und die Temperaturen erreichen 24 bis 33 Grad. Am heißesten wird es im Osten. Morgen am Mittwoch geht's recht ähnlich weiter. Wolken und Sonne wechseln und über den Tag verteilt sind einige Regenschauer und Gewitter dabei.
4: Wir sind beim schnellsten Verkehrsservice Österreichs hier auf Ö3. Wir haben immer natürlich den Blick auf Österreichs Straßen, aber momentan sind uns keine Störungen gemeldet worden. Gute Fahrt!
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4: Ja, schon langsam wird es ernst hier. Hi, Fabian Kotschmer hier diese Woche für euch. Wer setzt sich diese Woche die Krone auf? Wer schafft es unter die Top 10? Wen habt ihr überhaupt am meisten gestreamt und meisten gekauft? Sie hat es von Platz 22 auf Platz 16 geschafft. Frisch verheiratet und Dauergast hier bei den Ö3 Austria Top 40. Taylor Swift.

0: Dominik Feit, Platz 14, schon richtig nice. Austria, 73 Wochen. Wer sagt das schon, außer frisch gebackene Eltern, die man fragt, wie alt das Baby ist. Und wir natürlich bei den Top 40. Wir rechnen auch in Wochen und bei 73 muss man schon mal nachrechnen, wie lange ist das? Das ist ein Jahr und knapp 5 Monate. Es ist verrückt, wie lange Alex Wallen schon hier ist. Und aber nach 73 Wochen und wahrscheinlich unendlich vielen Klicks geht dieser Song einfach noch immer direkt unter die Haut. Alex Wallen mit seiner Liebeserklärung an seine Frau. Ordinary. Platz 13.
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0: Das ist einfach ein Satz für die Geschichtsbücher.
1: Bist du deppert?
0: Savica, Gregoric, Kalajdzic. Ja, das kann nur eine Weltmeisterschaft. Diese Momente und diese Helden schaffen. Und damit wir ja nie vergessen, wer die glorreichen 26 waren, die uns diese Momente geschafft haben. Die Nummer 1 Single der Austrian Artist Charts im Juni. Alle, alle, alle. Das Nationalteam. Alle, alle, alle. Stripes and Stars ist das.

0: Katy Perry, euer Platz 11 bei den Ö3 Austria Top 40. Auf Platz 10 diese Woche ein Neueinstieg, also auf Anhieb direkt in die Top 10. Das können nur zwei ganz große aus der Deutschrap-Szene sein. Capi Bra und Samra.
1: Ghetto Superstars, lenkt den Hurrikan, Brettern gut.

Ghetto Superstars. Richtig nicer Start in die Top 10. Dann gleich Platz 9 und der klingt erst einmal nach Opa. Oder? Aber dann sehr nach Tame Impala hier auf Ö3.

0: Um 11:30 geht's gut voran auf Österreichs Straßen. Es sind uns keine Störungen gemeldet im Ö3-Verkehrsservice. Es geht rückwärts aber jetzt bei Michael Jackson.
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man muss diesen Song einfach lieben. Und mittlerweile kann ich sogar die Choreo, den Text sowieso schon seit 10 Jahren. Sarah Larsson, Platz 7 in den Ö3 Austria Top 40. Na gut, dann sind es nur noch 6 Songs, die sich um den Titel betteln. Und auf Platz 6 ein Song, also wenn der zum Beispiel auf einer Hochzeit läuft, dann weißt du, okay, das sind noch ein paar Sekunden, um auf den Dancefloor zu stürmen, weil den darfst du nicht verpassen. The Killers sind das. Mr. Brightside für einen Montagabend.

Platz 4 geht an Tampa City. Ja, das Podest ist schon aufgebaut und da stehen auch bekannte Gesichter und bekannte Stimmen bereit für die große Zeremonie. Aber es gibt eine Veränderung zu letzter Woche. Platz 3 diese Woche, ein Song, ja, der es auf der ganzen Welt geschafft hat, überall viral gegangen ist, es als erster deutschsprachiger Song seit Ewigkeiten sogar in die US-Charts geschafft hat. Und auch wenn die überhaupt nicht wissen, was da gesungen wird und glaubt, das heißt Doobie Scoop Canoe. Ihr wisst, um was es geht. Kitschkrieg und Blumengarten. Du bist gut genug.

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0: Summer Jam weiß einfach, wie man Sommerhits schreibt. Kilimanjaro diese Woche auf Platz 2.
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0: Und da hat Gianni Infantino sicher nicht seine Finger im Spiel versprochen. Das ist der meistgestreamte und meistgekaufte Song der Woche. Und natürlich der offizielle WM-Song. Platz 1, Shakira, Die Die. Oh.

0: Ö3 hier. Gleich starten wir rein in die Hitnacht. Mit dabei zum Beispiel Ness oder Coldplay. Davor noch zu Laura Graf. Es ist 0 Uhr.
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2: Die meisten Anschläge in der EU werden von islamistischen Terroristen verübt. Das zeigt der neueste Terrorismusbericht der EU-Polizeibehörde Europol. Aber es gäbe immer mehr Täter mit oft unklarer Ideologie. Sie radikalisieren sich als Einzeltäter und über religiöse und politische Grenzen hinweg. 45 Anschläge oder versuchte Anschläge hat Europol im vergangenen Jahr in der EU gezählt. Nach dem tödlichen Einsturz eines Bahnhofsvordachs in Novi Sad muss der frühere serbische Bauminister doch vor Gericht. Das hat ein Berufungsgericht entschieden. Der Prozess gegen den Minister und 5 weitere Beschuldigte wird also wieder aufgenommen. Das Dach ist im November 2024 eingestürzt. 16 Menschen sind ums Leben gekommen. In Kärnten hat die Polizei einen 74-jährigen Drogendealer festgenommen. Der Mann war den Beamten bei einer Verkehrskontrolle aufgefallen. Sie haben sein Auto und dann auch seine Wohnung durchsucht. Dabei sind Kokain, Meth und Cannabis gefunden worden. Der 74-Jährige ist in die Justizanstalt Klagenfurt gebracht worden. Und immer mehr Menschen wollen ihr Rad mit in den Urlaub nehmen. Das merkt man auch bei den ÖBB. Die Nachfrage nach Fahrradplätzen steigt, sagt ÖBB-Sprecher Bernhard Rieder.
3: Ich gebe ein Beispiel, wir haben Talentgarnituren, das sind die Älteren, die jetzt noch zum Beispiel zum Neusiedlersee fahren von Wien, die haben 15 Fahrradstellplätze. Und unsere neuesten Doppelstockzüge, die wir jetzt einflotten, haben 60 Fahrradabstellplätze.

0: an. Der Nachmittag bringt dann 24 bis 31 Grad, im länger sonnigen Osten werden es bis zu 33 Grad. In der teils schwülen Luft entwickeln sich aber im Großteil des Landes Regenschauer und Gewitter und die können mitunter auch heftig ausfallen. Ganz ähnlich heiß mit ein paar Schauern und Gewittern geht es auch am Mittwoch weiter.
1: Ö3 hier mit dem schnellsten Verkehrsservice Österreichs und guten Nachrichten. Auf den Straßen ist es ruhig, also kommt gut an euer Ziel.
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1: Yes, wir gehen heute ganz sicher nicht schlafen. Wir bleiben zusammen wach und machen uns eine gute Zeit. Deal?

Wie läuft's bei euch eigentlich im WM-Tippspiel? Sorry, falls ich da bei irgendwem gerade Salz in die Wunde gestreut habe. Weil bei mir führen ausgerechnet die Leute, die wirklich eigentlich keine Ahnung vom Fußball haben. Vielleicht muss man einfach aufs Bauchgefühl hören.

0: 3 hier mit dem schnellsten Verkehrsservice Österreichs um kurz vor 12:30. Und es bleibt auch kurz. Aktuell sind uns keine Staus oder Störungen gemeldet. Kommt gut an euer Ziel.
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0: Quizfrage. Erkennt ihr dieses Intro?
1: Oh, wer wohnt in der anderen? Das ganz tiefe Meer.
0: Okay, war ehrlicherweise wahrscheinlich auch nicht ganz so schwer, aber Happy Birthday, SpongeBob Schwammkopf. Ihr hört ihr drei und der kleine gelbe Schwamm, der in einer sehr beliebten Fernsehserie war, also ich habe sie sehr, sehr gerne geschaut, hat heute Geburtstag und wird 40 Jahre alt. Für mich fühlt sich das ehrlicherweise ein bisschen komisch an. Aber alles Gute und auch an alle anderen, die heute ihren besonderen Tag feiern. Genießt es und lasst euch feiern.

Olivia Rodrigo von Teenage Popstar zur full-on erfolgreichen Musikerin. Eben von ihrem ersten Erfolgssong 2021. Driver's License war das, zu ihrem jetzt dritten Album. Und wie cool ist es eigentlich, so diese Entwicklung mitzubekommen? Also stimmlich, aber auch von der Persönlichkeit her, man sieht sie irgendwie so erwachsen werden. Jetzt ganz neu, Drop Dead auf E3.

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1: Am Mikrofon ist Sophie Mooseder, es ist 1 Uhr. Bitte Wasser sparen. Einige Kärntner Gemeinden appellieren jetzt wegen der Trockenheit an die Bevölkerung. Ansonsten könnte es eng werden mit dem Trinkwasser, heißt es. In Kärnten ist Gerhard Petscher.
2: Strenge Maßnahmen wegen der anhaltenden Trockenheit gibt es in Kärnten, zum Beispiel auch schon in der Marktgemeinde Köttmannsdorf. Dort wird zum Wassersparen aufgerufen, ansonsten könnte die Trinkwasserversorgung gefährdet sein, heißt es von der Gemeinde. Bei meiner Umfrage vor Ort sind die Meinungen dazu aber unterschiedlich.
3: Bis jetzt Wasserleitung aufgedreht, immer Wasser kommen, nichts gemerkt davon.
4: Okay, vielleicht waschen wir jetzt das Auto weniger oder so.
2: Massive Wasserknappheit auch in der Gemeinde Stall im Mölltal. Dort wird die Bevölkerung bereits per Gemeinde-App und Plakatständern aufgefordert, Wasser einzusparen. Diese Hinweise werden aber teilweise ignoriert, sagt der stellvertretende Obmann der Wassergenossenschaft in Stahl, Hans Brentner.
5: Die letzte Konsequenz aus dem Ganzen außer wäre natürlich, dass wir vielleicht einmal abdrehen müssten, stundenweise. Aber das heißt ja natürlich, dass dann überhaupt nichts mehr geht.
2: Alle betroffenen Gemeinden appellieren daher, Pools nicht zu befüllen, Autos nicht zu waschen und keine Rasenflächen zu bewässern.
1: In Asbach im Bezirk Braunau hat die Polizei ein Kind aus einem heißen Auto befreit. Die Vierjährige war angeschnallt und schon stark verschwitzt. Laut Polizei ist das Auto bei 27 Grad in der prallen Sonne gestanden. Nach einer Dreiviertelstunde kann es da schon 50 Grad und mehr im Auto bekommen. Wie lange die Vierjährige im Auto war, ist nicht bekannt. Die Mutter sagt, sie war in der Nähe bei jemandem auf Besuch.
6: Die Fußball-WM 2026.
1: Heute am Abend steht das erste Halbfinale an. In Dallas treffen die Favoriten Frankreich und Spanien aufeinander. Die Fans sind schon in Stimmung.
7: Avec Kylian Mbappé!
8: Allez les Bleus!
9: España! Vamos España! A la final!
1: Für viele ist das Duell ein vorgezogenes Finale. Daniel Kulowitz.

0: Der Hand noch jünger, diagonal am Flügel der Spanier. Lamine Yamal, gestern 19 Jahre alt geworden. Ich freue mich riesig, alles fiebert diesem Spiel entgegen. Es treffen die zwei besten Mannschaften bei diesem Turnier aufeinander, sagt Lamine Yamal.
1: Frankreich gegen Spanien gibt's live ab 21 Uhr auf ORF 1 zu sehen. Und jetzt weiter zu Georg Brack.
2: Die nächsten Tage geht es zwar heiß, aber nur mehr zeitweise sonnig und unbeständig weiter. Heute am Vormittag regnet es speziell im westlichen Bergland. Im Lauf des Tages werden Regenschauer und Gewitter häufiger, mitunter kräftig und breiten sich auf weite Teile Österreichs aus. Die Temperaturen erreichen 24 bis 33 Grad, am heißesten wird es ganz im Osten. Morgen am Mittwoch ganz ähnlich, bei 23 bis 31 Grad, wieder in der Früh bereits an der Alpen-Nordseite, am Nachmittag im Großteil Österreichs Regenschauer und Gewitter.
3: Ö3 hier mit dem schnellsten Verkehrsservice Österreichs. Wir schauen für euch auf die Straßen und alle unsere Verkehrssensoren stehen momentan auf grün. 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

0: erstes Ferienwochenende für alle in Österreich. Wie war's? Was habt ihr gemacht?
1: Viel baden. Also ich bin eigentlich fast jeden Tag irgendwo baden gewesen dann.
2: Ein klassisches Mädelswochenende ohne Freund, ohne Mann, ohne Kinder.
0: Mach, das hört sich alles wirklich extrem fein an. Also haben wir es alle wirklich genossen? Kann ruhig so weitergehen. Wir genießen jetzt die Playlist. Das ist Leonie auf Ö3.

3 hier mit dem schnellsten Verkehrsservice Österreichs und bei uns hört ihr, was wichtig ist. Eine Meldung für Tirol auf der A12 der Inntalautobahn Richtung Innsbruck bei der Ausfahrt Wiesing gab es eine LKW-Panne und ein Fahrstreifen ist gesperrt. Vorbeifahren am Pannenstreifen ist aber möglich und die Einsatzkräfte sind ebenfalls vor Ort. Gute Fahrt euch!

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Trotzdem ein Vorschlag jetzt. 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

0: Wir schauen für euch auf die Straßen. Ö3 hier mit dem schnellsten Verkehrsservice Österreichs und eine Meldung für Tirol. Auf der A12 der Inntalautobahn Richtung Innsbruck hatte bei der Ausfahrt Wiesing ein LKW eine Panne. Hier ist ein Fahrstreifen gesperrt. Vorbeifahren am Pannenstreifen ist aber weiterhin möglich.
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Okay, es ist Sommer, es ist heiß und ihr habt so richtig Durst. Welches Getränk wird bestellt? Meiner Meinung nach gibt es da nur eine richtige Antwort und Bibica sieht das wohl auch so. Das ist sein neuer Song, Soda Zitronen auf E3. Der ist mindestens genauso gut wie das Getränk.

0: so langweilig.
1: Herr Ober, ich bräuchte ein Soda. Zitronen, soll ich dir auch eins holen?

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1: Am Mikrofon ist Sophie Mooseder. Es ist 2 Uhr. Ein ungewöhnlicher Waldbrand wütet derzeit in Frankreich. Und zwar nicht im Süden des Landes, sondern nur 70 Kilometer von der Hauptstadt Paris entfernt. Katharina Wagner berichtet.
2: Es sind Bilder, wie man sie so noch nie gesehen hat. Löschflugzeuge, die in der Seine Wasser tanken, um Brände zu löschen im Wald von Fontainebleau, unweit der Hauptstadt Paris. Zahlreiche Menschen mussten ihre Häuser verlassen. Ein junger Mann erzählt:
3: Man kann sich nicht vorstellen, wie schnell sich das Feuer ausbreitet. Innerhalb von 5 Minuten waren die Flammen auf der Terrasse. Es war sehr beängstigend.
2: Frankreichs Innenminister Laurent Nunez schließt Brandstiftung nicht aus.
4: Es gibt etwa 10 Stellen, an denen das Feuer auf einer 1000 Quadratmeter großen Fläche begann, was darauf hindeutet, dass es absichtlich gelegt wurde.
2: Die Untersuchungen zur Brandursache laufen noch.
1: Luftalarm in Kiew. Russland greift die ukrainische Hauptstadt wieder mit Raketen an. Medien berichten von mehreren Explosionen. Über Schäden und Verletzte ist noch nichts bekannt. In den Ötztaler Alpen in Tirol ist ein Sturz in eine Gletscherspalte glimpflich ausgegangen. Eine Schneebrücke ist gebrochen. Ein 53-Jähriger stürzt 8 Meter tief in eine Spalte. Sein Bruder hat ihn mit dem Seil halten können. Die Einsatzkräfte haben den Mann unverletzt befreit. Und Finanzminister Markus Marterbauer hat bekannt gegeben, dass er Krebs hat. Er will sein Amt trotzdem weiter ausüben, sich also nicht vertreten lassen. Ministerinnen und Minister können das aber sehr wohl tun. Viktoria Waldhäusl.
5: Im Falle einer zeitweiligen Verhinderung, heißt es in der Verfassung, können Ministerinnen und Minister eine andere Ministerin, einen Staatssekretär oder eine leitende Beamtin mit ihrer Vertretung beauftragen. Die Gründe dafür können vielfältig sein, sagt Verfassungsjurist Peter Bußjäger.
6: Die Vertretungsregelungen gelangen gewiss häufig zur Anwendung, eben beispielsweise bei Urlauben und dergleichen, gelegentlich auch bei Erkrankungen wie